0: Im Tagesverlauf kommt dann aber immer mehr die Sonne raus. Die Höchstwerte erreichen 21 bis 27 Grad. Es bleibt aber windig. Am Donnerstag wechseln sich Wolken und immer mehr Sonne ab. Von Freitag bis Sonntag herrscht dann durchwegs sonniges Hochsommerwetter.
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0: Wir starten mit der A72 Hof Richtung Plauen. Die ist jetzt gesperrt worden zwischen Hof Nord und Hof Töpen. Hier laufen Löscharbeiten, da brennt ein LKW. Dann haben wir die A3 Würzburg Richtung Frankfurt. Hier Bergungsarbeiten auf der rechten Spur zwischen Helmstadt und Wertheim-Lenkfurt. Und die A7 Kassel Richtung Würzburg. Hier gab es einen Unfall auf der rechten Spur zwischen Fulda-Mitte und dem Dreieck Fulda.
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1: Den gibt's heute wieder mit mir, Emily Rettenberger. Auf geht's. Morgen um 20 Uhr erwartet euch im Magazin 3 in Bad Reichenhall eine ganz besondere Gitarrennacht. Micha Kern aus Übersee trifft auf den australischen Ausnahmegitarristen Jordan Brody. Zwei Profis, eine Bühne und Musik ganz ohne Worte. In ihrem Konzert Songs Without Words zeigen sie eindrucksvoll, wie viel Gefühl, Dynamik und Klang in einer einzigen Gitarre stecken kann. Tickets bekommt ihr noch bei Ticketscharf, also schnell sichern und dabei sein. Morgen Abend im Magazin 3 in Bad Reichenhall. Und ihr könnt euch schon mal aufs Wochenende freuen. 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
3: Ich bin Hendrik Daum. Die USA haben in der Nacht erneut Ziele im Iran angegriffen. Nach Angaben des US-Militärs handelt es sich bei den Schlägen um eine Reaktion auf iranische Attacken auf Handelsschiffe in der Straße von Hormuz. Iranische Staatsmedien berichten von heftigen Explosionen im Süden des Landes. Es seien unter anderem Hafenstädte getroffen worden. Zuvor hatten die USA bereits ihre Sanktionen auf iranisches Öl wieder in Kraft gesetzt. Das Bistum Eichstätt hat einen neuen Bischof. Papst Leo hat den Freiburger Weihbischof Christian Würz zum neuen Oberhirten ernannt. Würz ist Nachfolger von Eichstätts langjährigen Bischof Gregor Maria Hanke, der vor gut einem Jahr sein Amt abgegeben hatte. Im Moment ist es meist bewölkt und im Osten fällt noch etwas Regen. Die Temperaturen gehen bis in der Früh runter auf 19 bis 12 Grad. Heute startet der Tag auch überwiegend mit Wolken und besonders am östlichen Alpenrand gibt es einzelne Schauer. Im Tagesverlauf kommt dann aber immer mehr die Sonne raus. Die Höchstwerte erreichen 21 bis 27 Grad. Es bleibt aber windig. Am Donnerstag wechseln sich Wolken und immer mehr Sonne ab. Von Freitag bis Sonntag herrscht dann durchwegs sonniges Hochsommerwetter.
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3: Wir starten mit der A72 Hof Richtung Plauen. Die ist jetzt gesperrt worden zwischen Hof Nord und Hof Töpen. Hier laufen Löscharbeiten, da brennt ein LKW. Dann haben wir die A3 Würzburg Richtung Frankfurt. Hier Bergungsarbeiten auf der rechten Spur zwischen Helmstadt und Wertheim-Lenkfurt. Und die A7 Kassel Richtung Würzburg. Hier gab es einen Unfall auf der rechten Spur zwischen Fulda-Mitte und dem Dreieck Fulda.
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2: Ich bin Hendrik Daum. Nach den jüngsten iranischen Attacken auf mehrere Tanker in der Straße von Hormuz hat das US-Militär in der Nacht Ziele im Iran angegriffen. Tina Eck berichtet.
3: Die Spannungen sind verschärft. Die USA schlagen heftig zu. 4 bis 5-mal so schwere Bombenangriffe wie vor 10 Tagen, beschrieb ein US-Regierungsbeamter. Auch die Ölsanktionen gegen den Iran wurden wieder in Kraft gesetzt. Damit soll Teheran für die Angriffe auf Handelsschiffe in der Straße von Hormuz bestraft werden. Der Iran wirft den USA vor, gegen das bisher erzielte Rahmenabkommen zu verstoßen und droht mit entschlossenen Gegenmaßnahmen.
2: Trotz ihrer Verurteilung kandidiert Frankreichs führende rechtsnationale Marine Le Pen für die Präsidentschaftswahl im kommenden Jahr. Das erklärte die 57-Jährige am Abend im französischen Fernsehen. Ein Berufungsgericht hatte Le Pen wegen Veruntreuung von EU-Geldern unter anderem zu 1 Jahr Hausarrest mit einer elektronischen Fußfessel verurteilt. Die Bundesregierung will die Holocaust-Gedenkstätte Yad Vashem mit deutlich mehr Geld unterstützen. Ein entsprechendes Abkommen haben Außenminister Wadephul und sein israelischer Kollege Saar in Jerusalem unterschrieben. Demnach wird die jährliche Förderung bis zum Ende des Jahrzehnts verfünffacht, von 1 Million auf 5 Millionen Euro. Die Deutsche Bahn muss die Wiedereröffnung der Strecke Nürnberg-Regensburg verschieben. Grund sind Verzögerungen bei der Generalsanierung, konkret bei der Sicherheitsüberprüfung der Stellwerktechnik. Statt wie geplant jetzt am Freitag soll die Strecke erst am 31. Juli wieder in Betrieb gehen, pünktlich zum Beginn der Sommerferien in Bayern. Bis dahin bleiben Ersatzbusse und Zugumleitungen bestehen. Die Bahn betont, dass Sicherheit oberste Priorität hat. Die Schweiz steht nach einem 4:3-Sieg im Elfmeterschießen gegen Kolumbien im Viertelfinale der Fußball-WM. Dort treffen die Schweizer auf Weltmeister Argentinien. Die Mannschaft um Superstar Lionel Messi hatte sich zuvor spektakulär mit 3:2 gegen Ägypten durchgesetzt, nach einem 0:2-Rückstand bis zur 79. Minute. Es ist jetzt 3:15. Im Moment ist es meist bewölkt und im Osten fällt noch etwas Regen. Die Temperaturen gehen bis in der Früh runter auf 19 bis 12 Grad. Heute startet der Tag auch überwiegend mit Wolken und besonders am östlichen Alpenrand gibt's einzelne Schauer. Im Tagesverlauf kommt dann aber immer mehr die Sonne raus. Die Höchstwerte erreichen 21 bis 27 Grad. Es bleibt aber windig. Am Donnerstag wechseln sich Wolken und immer mehr Sonne ab. Von Freitag bis Sonntag herrscht dann durchwegs sonniges Hochsommerwetter.
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2: Die A72 Hof Richtung Plauen bleibt gesperrt zwischen Hof Nord und Hof Töpen. Da laufen jetzt die Bergungs- und Aufräumarbeiten nach einem LKW-Brand. Und dann haben wir noch die A3 Würzburg Richtung Nürnberg. Hier Behinderungen nach einem Unfall zwischen Erlangen-Frauenaurach und dem Kreuz Fürth-Erlangen.

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2: Ich bin Hendrik Daum. Nach den jüngsten iranischen Attacken auf mehrere Tanker in der Straße von Hormuz hat das US-Militär in der Nacht Ziele im Iran angegriffen. Tina Eck berichtet.
3: Die Spannungen sind verschärft. Die USA schlagen heftig zu. 4 bis 5 Mal so schwere Bombenangriffe wie vor 10 Tagen, beschrieb ein US-Regierungsbeamter. Auch die Ölsanktionen gegen den Iran wurden wieder in Kraft gesetzt. Damit soll Teheran für die Angriffe auf

0: Schiffe in der Straße von Hormuz bestraft werden. Der Iran wirft den USA vor, gegen das bisher erzielte Rahmenabkommen zu verstoßen und droht mit entschlossenen Gegenmaßnahmen.
1: Die Deutsche Bahn muss die Wiedereröffnung der Strecke Nürnberg-Regensburg verschieben. Grund sind Verzögerungen bei der Generalsanierung, konkret bei der Sicherheitsüberprüfung der Stellwerktechnik. Statt wie geplant jetzt am Freitag soll die Strecke erst am 31. Juli wieder in Betrieb gehen, pünktlich zum Beginn der Sommerferien in Bayern. Bis dahin bleiben Ersatzbusse und Zugumleitungen bestehen. Die Bahn betont, dass Sicherheit oberste Priorität hat. Im Moment ist es meist bewölkt und im Osten fällt noch etwas Regen. Die Temperaturen gehen bis in der Früh runter auf 19 bis 12 Grad. Heute startet der Tag auch überwiegend mit Wolken und besonders am östlichen Alpenrand gibt es einzelne Schauer. Im Tagesverlauf kommt dann aber immer mehr die Sonne raus. Die Höchstwerte erreichen 21 bis 27 Grad. Es bleibt aber windig. Am Donnerstag wechseln sich Wolken und immer mehr Sonne ab. Von Freitag bis Sonntag herrscht dann durchwegs sonniges Hochsommerwetter.
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1: Die A72 Hof Richtung Plauen bleibt gesperrt zwischen Hof Nord und Hof Töpen. Da laufen jetzt die Bergungs- und Aufräumarbeiten nach einem LKW-Brand. Und dann haben wir noch die A3 Würzburg Richtung Nürnberg. Hier Behinderungen nach einem Unfall zwischen Erlangen-Frauenaurach und dem Kreuz Fürth-Erlangen.
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2: Ich bin Hendrik Daum. Die USA haben in der Nacht Ziele im Iran angegriffen. Nach Angaben des US-Militärs handelt es sich bei den Schlägen um eine Reaktion auf iranische Attacken auf Handelsschiffe in der Straße von Hormuz. Iranische Staatsmedien berichten über heftige Explosionen im Süden des Landes. Es seien unter anderem Hafenstädte getroffen worden. Zuvor hatten die USA bereits ihre Sanktionen auf iranisches Öl wieder in Kraft gesetzt. Die SPD-Fraktion im Bundestag kritisiert die Pläne von Familienministerin Prien für eine Reform des Elterngeldes. Kern der Kritik ist die vorgesehene Kürzung der Bezugsdauer auf 12 Monate und die Erhöhung des Pflichtanteils für Väter auf 3 Monate. Das würde vor allem Familien mit niedrigem Einkommen treffen. Stattdessen fordert die SPD, den Elterngeldbezug bei höheren Einkommen zu kürzen, um Geld einzusparen. Die französische Rechtspopulistin Marine Le Pen will trotz ihrer Verurteilung bei der Präsidentschaftswahl im kommenden Jahr antreten. Das kündigte die 57-Jährige am Abend in einem Fernsehinterview an. Ein Berufungsgericht hatte das Urteil gegen Le Pen wegen Veruntreuung von EU-Geldern zwar bestätigt, die Sperre für das Ausüben öffentlicher Ämter aber verkürzt. Allerdings verpflichtete das Gericht Le Pen, eine Fußfessel zu tragen. Bayerns Ministerpräsident Söder setzt darauf, dass die Kernfusion im Freistaat jetzt einen entscheidenden Schub bekommt. Grund ist, dass das Start-up-Unternehmen Proxima Fusion aus München mehrere 100 Millionen Euro von Investoren einsammeln konnte. Das Unternehmen will in den nächsten Jahren Fusionskraftwerke in Garching und in Gundremmingen bauen. Ministerpräsident Söder:
3: Unser Motiv ist jetzt nicht, Erfolgsmeldungen zu produzieren täglich, sondern eine stabile Struktur für die Zukunft zu haben und jungen Menschen in Bayern neue Arbeitsplätze zu geben und damit im Spiel zu bleiben mit China, mit den USA und mit der ganzen Welt.
2: Die Kernfusion soll in einigen Jahren für unsere Energie sorgen. Dabei verschmelzen Atome und setzen Energie frei, so wie auf der Sonne. Die Schweiz steht nach einem 4:3-Sieg im Elfmeterschießen gegen Kolumbien im Viertelfinale der Fußball-WM. Dort treffen die Schweizer auf Weltmeister Argentinien. Die Mannschaft um Superstar Lionel Messi hatte sich zuvor spektakulär mit 3:2 gegen Ägypten durchgesetzt, nach einem 0:2-Rückstand bis zur 79. Minute. Es ist jetzt 4:15. Nach einer wolkenreichen Nacht startet auch der Tag heute überwiegend mit Wolken und besonders am östlichen Alpenrand gibt's noch einzelne Schauer. Im Tagesverlauf kommt dann aber immer mehr die Sonne raus, bei Höchstwerten heute von 21 bis 27 Grad. Es bleibt aber windig. Morgen wechseln sich Wolken und immer mehr Sonne ab und von Freitag bis Sonntag herrscht dann durchwegs sonniges Hochsommerwetter.
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2: Die A72 Hof Richtung Plauen bleibt gesperrt zwischen dem Dreieck Bayerisches Vogtland und Hof Nord. Da laufen Bergungsarbeiten. Und dann haben wir noch die A99, die Ostumfahrung München Richtung Salzburg. Da steht ein Pannen-LKW zwischen dem Kreuz München Nord und dem Rastplatz Aschheim.
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1: Mit mir Emily Rettenberger. Servus. Zwei Pianisten, zwei Stilrichtungen, ein gemeinsames Konzert. Die Pianistin Lei Meng und der Crossover-Pianist Thomas Hartmann bringen Klassik und moderne Klänge an einem Abend zusammen. Gemeinsam spielen sie vierhändig unter anderem Musik aus der West Side Story, genauso wie Brahms, überraschend im Salsa-Stil. Dazu gibt's Solostücke, in denen beide ihre persönliche Handschrift zeigen, mal klassisch, mal jazzig, aber immer voller Gefühl. Ein abwechslungsreicher Klavierabend, der zeigt, wie lebendig und vielseitig dieses Instrument sein kann. Diesen Freitag ab 19.30 Uhr in der Konzertrotunde in Bad Reichenhall. Und diesen Samstag ist wieder Repair-Café-Zeit in Freilassing. Zwischen 10 und 12 Uhr könnt ihr kaputte Alltagsdinge einfach mitbringen und sie gemeinsam mit ehrenamtlichen Helferinnen und Helfern kostenlos reparieren. Egal ob zum Beispiel Kleidung flicken, kleine Fahrradprobleme, Smartphones oder Laptops. Hier wird getüftelt, erklärt und ausprobiert. Ganz ohne Anmeldung, in entspannter Atmosphäre und mit dem guten Gefühl, Müll zu vermeiden. Also kaputtes Teil schnappen und vorbeikommen diesen Samstag im Kontakt in Freilassing. Und wenn ihr Lust auf einen entspannten Ausflug habt, dann ist der Traunsteiner Töpfermarkt genau das Richtige für euch. Am Samstag von 10 bis 18 Uhr präsentieren knapp 40 Keramiker und Kunsthandwerker auf dem Gelände des Wochinger Brauhauses ihre handgefertigten Unikate. Von Keramik und Schmuck bis zu Glas, Holz und Textilien. Perfekt zum Bummeln, Entdecken und Inspirieren lassen.
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2: Ich bin Hendrik Daum. Die USA haben in der Nacht Ziele im Iran angegriffen. Nach Angaben des US-Militärs handelt es sich bei den Schlägen um eine Reaktion auf iranische Attacken auf Handelsschiffe in der Straße von Hormuz. Iranische Staatsmedien berichten über heftige Explosionen im Süden des Landes. Es seien unter anderem Hafenstädte getroffen worden. Zuvor hatten die USA bereits ihre Sanktionen auf iranisches Öl wieder in Kraft gesetzt. Bayerns Ministerpräsident Söder setzt darauf, dass die Kernfusion im Freistaat jetzt einen entscheidenden Schub bekommt. Grund ist, dass das Start-up-Unternehmen Proxima Fusion aus München mehrere hundert Millionen Euro von Investoren einsammeln konnte. Das Unternehmen will in den nächsten Jahren Fusionskraftwerke in Garching und in Gundremmingen bauen. Ministerpräsident Söder.
3: Unser Motiv ist jetzt nicht, Erfolgsmeldungen zu produzieren täglich, sondern eine stabile Struktur für die Zukunft zu haben und jungen Menschen in Bayern neue Arbeitsplätze zu geben und damit im Spiel zu bleiben mit China, mit den USA und mit der ganzen Welt.
2: Die Kernfusion soll in einigen Jahren für unsere Energie sorgen. Dabei verschmelzen Atome und setzen Energie frei, so wie auf der Sonne. Nach einer wolkenreichen Nacht startet auch der Tag heute überwiegend mit Wolken und besonders am östlichen Alpenrand gibt's noch einzelne Schauer. Im Tagesverlauf kommt dann aber immer mehr die Sonne raus, bei Höchstwerten heute von 21 bis 27 Grad. Es bleibt aber windig. Morgen wechseln sich Wolken und immer mehr Sonne ab und von Freitag bis Sonntag herrscht dann durchwegs sonniges Hochsommerwetter.
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2: Die A72 Hof Richtung Plauen bleibt gesperrt zwischen dem Dreieck Bayerisches Vogtland und Hof Nord. Da laufen Bergungsarbeiten. Und dann haben wir noch die A99, die Ostumfahrung München Richtung Salzburg. Da steht ein Pannen-LKW zwischen dem Kreuz München Nord und dem Rastplatz Aschheim.
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0: Heute ist der 8. Juli. Namenstag haben heute Kilian, Edgar, Amalia und Eugen. In Garmisch-Partenkirchen geht am 8. Juli 1930 die Zahnradbahn auf den Schneeferner in Betrieb. Ein Großprojekt, für das 2500 Männer 2 Jahre lang Schwerstarbeit geleistet haben. Gleichzeitig wird das Schneefernerhaus eröffnet, ein 5-geschossiges Hotelgebäude mit Restaurant und 100 Betten. Als höchstes Hotel Deutschlands zieht es bald Gäste aus aller Welt an. Seit 1999 wird das Schneefernerhaus als Umweltforschungsstation genutzt. Am 8. Juli 1952 werden in München offiziell die ersten 12 Zebrastreifen auf die Straße gepinselt. Gut ein Jahr nach dem Münchner Auftakt führt ein Gesetz die Fußgängerüberwege bundesweit ein. In Hamburg zunächst unter dem Namen Dickstrichkette. Eine Kampagne des Hamburger Abendblatts soll dann den Begriff Zebrastreifen geprägt haben. Wir wagen aber zu behaupten, dass sich der Begriff Dickstrichkette so oder so nicht durchgesetzt hätte, zumindest nicht in Bayern. Um 5.21 Uhr ist heute Sonnenaufgang, um 21.10 Uhr geht sie wieder unter.
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2: Ich bin Hendrik Daum. Einen schönen guten Morgen. Nach den jüngsten iranischen Attacken auf mehrere Tanker in der Straße von Hormuz hat das US-Militär in der Nacht Ziele im Iran angegriffen. Tina Eck berichtet.
3: Die Spannungen sind verschärft, die USA schlagen heftig zu. 4 bis 5-mal so schwere Bombenangriffe wie vor 10 Tagen, beschrieb ein US-Regierungsbeamter. Auch die Ölsanktionen gegen den Iran wurden wieder in Kraft gesetzt. Damit soll Teheran für die Angriffe auf Handelsschiffe in der Straße von Hormuz bestraft werden. Der Iran wirft den USA vor, gegen das bisher erzielte Rahmenabkommen zu verstoßen und droht mit entschlossenen Gegenmaßnahmen.
2: Großalarm zurzeit im Herzen von New York. Dort droht ein Wolkenkratzer zumindest teilweise einzustürzen. Tragende Stahlträger hatten sich verbogen. Mehrere Stockwerke sackten daraufhin ab. Einsatzkräfte evakuierten benachbarte Gebäude und sperrten umliegende Straßen. Jetzt soll das 38-stöckige Hochhaus aus den 70er Jahren in einer riskanten Aktion abgestützt werden. Es wird zurzeit umgebaut. Die Deutsche Bahn muss die Wiedereröffnung der Strecke Nürnberg-Regensburg verschieben. Grund sind Verzögerungen bei der Generalsanierung, konkret bei der Sicherheitsüberprüfung der Stellwerktechnik. Statt wie geplant, jetzt am Freitag, soll die Strecke erst am 31. Juli wieder in Betrieb gehen, also pünktlich zum Beginn der Sommerferien in Bayern. Bis dahin bleiben Ersatzbusse und die Zugumleitungen bestehen. Die Bahn betont, dass Sicherheit oberste Priorität hat. Trotz ihrer Verurteilung kandidiert Frankreichs führende Rechtsnationale Marine Le Pen für die Präsidentschaftswahl im kommenden Jahr. Das erklärte die 57-Jährige am Abend im französischen Fernsehen. Ein Berufungsgericht hatte Le Pen wegen Veruntreuung von EU-Geldern unter anderem zu 1 Jahr Hausarrest mit einer elektronischen Fußfessel verurteilt. Die Schweiz steht nach einem 4:3-Sieg im Elfmeterschießen gegen Kolumbien im Viertelfinale der Fußball-WM. Dort treffen die Schweizer auf Weltmeister Argentinien. Die Mannschaft um Superstar Lionel Messi hatte sich zuvor spektakulär mit 3:2 gegen Ägypten durchgesetzt, nach einem 0:2 Rückstand bis zur 79. Minute. Es ist jetzt kurz nach 5. Nach einer wolkenreichen Nacht startet auch der Tag heute überwiegend mit Wolken und besonders am östlichen Alpenrand gibt's noch einzelne Schauer. Im Tagesverlauf kommt dann aber immer mehr die Sonne raus, bei Höchstwerten heute von 21 bis 27 Grad. Es bleibt aber windig. Morgen wechseln sich Wolken und immer mehr Sonne ab und von Freitag bis Sonntag herrscht dann durchwegs sonniges Hochsommerwetter.
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2: IA72 Hof Richtung Plauen bleibt gesperrt wegen Bergungsarbeiten zwischen dem Dreieck Bayerisches Vogtland und Hof Nord. Dann die A6 Nürnberg Richtung Heilbronn. Hier laufen Reinigungsarbeiten auf der rechten Spur zwischen Schwabach West und Neuendettelsau. Und die A99 die Ostumfahrung München Richtung Salzburg. Bitte aufpassen, da steht ein Pannen-LKW zwischen dem Kreuz München Nord und dem Rastplatz Aschheim.

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1: Den gibt's heute wieder mit mir, Emily Rettenberger. Auf geht's. Morgen um 20 Uhr erwartet euch im Magazin 3 in Bad Reichenhall eine ganz besondere Gitarrennacht. Micha Kern aus Übersee trifft auf den australischen Ausnahmegitarristen Jordan Brody. Zwei Profis, eine Bühne und Musik ganz ohne Worte. In ihrem Konzert Songs Without Words zeigen sie eindrucksvoll, wie viel Gefühl, Dynamik und Klang in einer einzigen Gitarre stecken kann. Tickets bekommt ihr noch bei Ticketscharf, also schnell sichern und dabei sein. Morgen Abend im Magazin 3 in Bad Reichenhall. Und ihr könnt euch schon mal aufs Wochenende freuen. Traunreuth wird diesen Samstag zur bunten Festmeile. Beim Stadtfest geht's ab 15 Uhr so richtig los. Auf drei Bühnen bringen lokale Bands und Künstler Stimmung in die Stadt. Dazu warten bayerische Klassiker, exotische Schmankerl und natürlich kühle Drinks auf euch. 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
2: Ich bin Hendrik Daum, einen schönen guten Morgen. Nach den jüngsten iranischen Attacken auf mehrere Tanker in der Straße von Hormuz hat das US-Militär in der Nacht Ziele im Iran angegriffen, Tina Eck berichtet.
3: Die Spannungen sind verschärft, die USA schlagen heftig zu. 4 bis 5-mal so schwere Bombenangriffe wie vor 10 Tagen, beschrieb ein US-Regierungsbeamter. Auch die Ölsanktionen gegen den Iran wurden wieder in Kraft gesetzt. Damit soll Teheran für die Angriffe auf Handelsschiffe in der Straße von Hormuz bestraft werden. Der Iran wirft den USA vor, gegen das bisher erzielte Rahmenabkommen zu verstoßen und droht mit entschlossenen Gegenmaßnahmen.
2: Die Deutsche Bahn muss die Wiedereröffnung der Strecke Nürnberg-Regensburg verschieben. Grund sind Verzögerungen bei der Generalsanierung, konkret bei der Sicherheitsüberprüfung der Stellwerktechnik. Statt wie geplant, jetzt am Freitag, soll die Strecke erst am 31. Juli wieder in Betrieb gehen, also pünktlich zum Beginn der Sommerferien in Bayern. Bis dahin bleiben Ersatzbusse und die Zugumleitungen bestehen. Die Bahn betont,

0: dass Sicherheit oberste Priorität hat. Nach einer wolkenreichen Nacht startet auch der Tag heute überwiegend mit Wolken und besonders am östlichen Alpenrand gibt's noch einzelne Schauer. Im Tagesverlauf kommt dann aber immer mehr die Sonne raus, bei Höchstwerten heute von 21 bis 27 Grad. Es bleibt aber windig. Morgen wechseln sich Wolken und immer mehr Sonne ab und von Freitag bis Sonntag herrscht dann durchwegs sonniges Hochsommerwetter.
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0: Die A72 Hof Richtung Plauen bleibt gesperrt wegen Bergungsarbeiten zwischen dem Dreieck Bayerisches Vogtland und Hof Nord. Dann die A6 Nürnberg Richtung Heilbronn. Hier laufen Reinigungsarbeiten auf der rechten Spur zwischen Schwabach West und Neuendettelsau. Und die A99, die Ostumfahrung München Richtung Salzburg. Bitte aufpassen, da steht ein Pannen-LKW zwischen dem Kreuz München Nord und dem Rastplatz Aschheim.

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1: 8. Juli 1991. Extreme sind mit More Than Words neu in den Charts. More than words is all you have to make it real. Jeder Musiker träumt von diesem einen Mega-Hit, der alles verändert. Doch was passiert, wenn genau dieser Traum plötzlich zum Fluch wird? Das erlebt die Rockband Extreme mit ihrer Akustikballade More Than Words. Zuerst müssen die Musiker hart für die Veröffentlichung kämpfen. Ihre Plattenfirma weigert sich strikt, das ungewöhnliche Stück als Single herauszubringen. Gitarrist Nuno droht sogar mit dem Ausstieg aus der Band. Schließlich lenkt das Label ein und der Song wird zu einem gigantischen Welthit. Doch der Erfolg hat einen hohen Preis. Plötzlich gelten die Musiker als die Jungs mit der sanften Kuschelballade. Sie hassen dieses softe Image bald so sehr, dass sie sich weigern, ihren größten Hit live auf der Bühne zu spielen. Das bekommt der Sänger von Aerosmith, Steven Tyler, mit, der mit ihnen auf Tour ist. Wie ein strenger Vater schreibt er in riesigen Buchstaben auf ihre Garderobentür: Spielt den verdammten Song. Er macht ihnen unmissverständlich klar, dass die Fans zum ersten Mal da sind und genau darauf warten, auf diese Nummer. Also schlucken Extreme ihren Stolz runter und spielen zähneknirschend das Lied, das ihre Karriere für immer prägt.

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1: Und jetzt die Top-Meldung aus der Region mit Markus Zartner. In Bad Reichenhall ist in der Nacht ein Hotel mit 250 Gästen evakuiert worden. Grund war ein Brand in einer Personalküche, der jedoch schnell gelöscht werden konnte. Nach Abschluss des Großeinsatzes konnten alle Gäste wieder zurück auf ihre Zimmer. Mehr dazu in den regionalen Nachrichten um halb und auf bayernwelle.de.
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3: Ich bin Julia Wassilkow. Guten Morgen. Es wird vermutlich noch dauern, bis die Deutsche Bahn wieder pünktlicher ist, aber über Verspätungen sollen die Infos besser werden. Am Vormittag stellt der Konzern ein weiteres Maßnahmenpaket vor. Unter anderem sollen Fahrgäste besser bei Verspätungen und kurzfristigen Gleiswechseln informiert werden. Es ist die dritte Maßnahme für mehr Komfort, Sicherheit und Sauberkeit. Wir bleiben bei der Bahn. Bedrohungen, Schläge, Angriffe, Bahnmitarbeitende und Bundespolizisten werden immer öfter Opfer von Gewalt. Allein in den ersten 5 Monaten des Jahres gab es mehr als 7000 Betroffene. Der linken Politiker Bartsch warnt, so steuere man auf einen neuen Negativrekord zu. Im Prozess um den tödlichen Angriff auf einen Schaffner in Rheinland-Pfalz wird morgen ein Urteil erwartet. Inzwischen sind 2 Euro pro Liter Sprit schon zur Gewohnheit geworden. Und so schnell dürften die Preise wohl nicht sinken. Grund dafür ist, dass die gegenseitigen Angriffe des Iran und den USA kein Ende nehmen. Nach iranischen Attacken auf Handelsschiffe in der Meerenge Straße von Hormuz attackierten die USA in der Nacht mehr als 80 Ziele im Iran. Supermärkte und Discounter verdrängen mit Macht die klassischen Bäckereien. Laut einer YouGov-Auswertung entfallen bereits 70% der verkauften Backwaren auf den Lebensmitteleinzelhandel. Der Grund? Viele Supermärkte haben ihr Angebot mit Backstationen deutlich ausgebaut. Bei einzelnen Ketten sind inzwischen nahezu alle Filialen damit ausgestattet. Die Schweiz steht nach einem 4:3-Sieg im Elfmeterschießen gegen Kolumbien im Viertelfinale der Fußball-WM. Dort treffen die Schweiz auf Weltmeister Argentinien. Das Team um Superstar Messi gewann zuvor mit 3:2 gegen Ägypten. Thomas Thunfeld.
4: Gut 70 Minuten läuft alles für Ägypten. Ibrahim macht nach 15 Minuten das 1:0. Kurz danach hält Torwart Schubir einen schwach geschossenen Foulelfmeter von Messi. Und nach Sikos 2:0 in Minute 67 riecht es in Atlanta nach Sensation. Aber Romeros Anschlusstreffer in der 79. Minute weckt den Weltmeister. Messi macht 5 Minuten später den Ausgleich. Und in der 2. Minute der Nachspielzeit köpft Enzo Fernandes den Titelverteidiger ins Viertelfinale.
3: Es ist jetzt 6:15.
5: Und damit zum Bayernwelle Wetter mit den aktuellen Temperaturen. Wir haben 19 Grad in Reit im Winkel, 20 in Marktschellenberg, 21 Grad in Trostberg beim Marienplatz gemessen. Heute überwiegen die Wolken zwischen Königssee und Chiemsee. Die ziehen von Norden her zu uns und bringen immer wieder ein paar Regenschauer und vereinzelt auch recht kräftige Regenschauer. Dazwischen zeigt sich auch immer wieder mal die Sonne. Die Temperaturen heute zwischen 20 und 24 Grad. Der Bahnwelle Verkehrsservice, damit ihr sicher ankommt. Keine Störungen im Moment von den Straßen in der Region. Da ist alles frei. Schaut gut aus. Und auch keine Blitzer. Wenn ihr bei ihr irgendwo einen Blitzer seht, dann meldet das unter unserer neuen WhatsApp-Nummer 08654 3x7 und 3x3. Da könnt ihr auch anrufen oder eben eine Sprach- oder Textnachricht per WhatsApp schicken. 08654 3x7 und 3x3. Dankeschön, gute Fahrt weiter.
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5: Ich bin Thorsten Just, einen wunderschönen guten Morgen. Starten wir gemeinsam rein in diesen Mittwoch mit der Eröffnung eines neuen Sozialkaufhauses in Bernau. Und was es dort genau gibt, für wen das vor allem gedacht ist, das erfahrt ihr gleich in ein paar Minuten nach einem schönen Doppelpack Holly Humberstone mit To Love Somebody und Whitney Houston. How will I know? Schönen guten Morgen hier auf der Bahn.

0: Es ist 11 nach 8. Einen schönen guten Morgen. Die Bayernwelle heute am Mittwoch.
1: In Bernau, da gibt es ein neues Sozialkaufhaus, wo gespendete Waren zum kleinen Preis angeboten werden. Und das bietet gleich mehrere Vorteile. Sachen werden länger genutzt, also gut für die Nachhaltigkeit. Dann können dort Bedürftige alles Mögliche einkaufen, von Spielsachen über Kleidung bis hin zu Möbeln. Und noch etwas ganz Besonderes bietet das neue Sozialkaufhaus, und zwar für die 6 Mitarbeiter. Einen Ort, an dem sie dazugehören können. Denn die Beschäftigten haben es im Leben oft schwer gehabt. Michael Jahn von der Diakonie Rosenheim.
2: Also was man mit dem Begriff Teilhabe einfach mitmachen dürfen, eine Aufgabe haben, einen Grund haben, rauszugehen. Es ist für der Arbeit hat und nicht gesundheitlich eingeschränkt ist, ganz normal und selbstverständlich. Wir wissen es nicht mehr zu schätzen, aber für unser Klientel ist es Gold wert.
1: Ja, und das führt er noch genauer aus.
2: Wenn zum Beispiel mal eine Maßnahme ausläuft, aus welchem Grund auch immer, dann fließen Tränen, weil die Leute wirklich sehr gerne zu uns kommen, sich teilweise mit Schmerzen reinschleppen. Hauptsache, sie sind unter Menschen, haben hier Ansprache, haben Unterstützung, ein Dach über dem Kopf, im Winter eine Heizung, einen heißen Kaffee, Kleinigkeiten, die man oft gar nicht zu schätzen weiß. Aber für andere Menschen in der Gesellschaft ist das extrem wichtig.
1: Ja, das Sozialkaufhaus in Bernau, ein einfach rundum gelungenes Projekt, wie ich finde. Der Testlauf ist übrigens gelungen und die Resonanz war bisher überragend, wie Michael Jahn außerdem der Bayernwelle gegenüber erzählt hat. Am Freitag wird das neue Sozialkaufhaus in der Chiemseestraße in Bernau dann auch ganz offiziell eingeweiht.

0: Es ist 19 nach 6 und ihr hört die Bayernwelle. Einen schönen guten Morgen heute am Mittwoch. Und wir Fußballfans können endlich mal ausschlafen. Nach fast einem Monat Weltmeisterschaft ist heute mal spielfrei. Die Achtelfinals sind durch und da hat's am Abend zwei wirklich spannende Spiele gegeben, Markus, gell?
1: Oh ja, erst hieß es Argentinien gegen Ägypten, für mich hier Argentinien der klare Favorit, aber die haben erstmal zwei Tore kassiert und in einem regelrechten Kraftakt das Spiel dann gedreht und eben die Ägypter mit 3:2 geschlagen. Im letzten Achtelfinale standen sich dann die Schweiz und Kolumbien gegenüber. 0:0 hieß es nach 90 Minuten, auch die Verlängerung brachte keine Tore und in einem wahren Elfer-Krimi konnte sich die Schweiz dann mit 4:3 durchsetzen und einen der Favoriten aus dem Turnier werfen.
0: Ich muss sagen, ich habe ja auf die Schweiz tatsächlich auch gesetzt. Okay. Ja. Damit wird der Kreis kleiner, 96 der insgesamt 104 Spiele bei dieser XXXXXL-WM sind durch und damit stehen uns ja wirklich auch mega spannende Viertelfinalpartien bevor, gell?
1: Ja, absolut. Also den Anfang macht morgen Frankreich gegen Marokko. Frankreich ist ja für mich der Titelfavorit. Die weiteren Partien sind dann Spanien, Belgien, auch interessant, Norwegen gegen England und Argentinien, Schweiz, auch richtig interessant. Spiele. Was tippst du, wird Weltmeister?
0: Ach, schwierig, Markus. Also ich habe gestern Argentinien gesehen, denke mir Argentinien, definitiv, aber ich werfe England von Anfang an. Mhm. Jetzt spielt England gegen Norwegen und ich finde auch Norwegen ziemlich cool. Es ist sauschwer dieses Jahr. Also, ich weiß es nicht. Ja, keine Ahnung. Also ich tippe auf England.
1: Okay, dann schauen wir mal.
0: Ich würde es denen sehr, sehr wünschen. Vor allem dem Harry Kane, mag ich sehr gerne.
1: In zwei Wochen sind wir gescheiter.
0: Ja, ich denke ja.
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1: Es ist Mittwoch heute, der 8. Juli, 6:30 und der Infomarkus ist im Studio. Guten Morgen.
2: Servus. Guten Morgen.
1: Zum Thema Kommunikation, gute Nachricht? Fragezeichen?
2: Ja, tatsächlich von der Deutschen Bahn. Es wird zwar noch dauern, bis der Konzern

0: wieder pünktlicher wird, aber zumindest die Infos über Verspätungen sollen besser werden. Vormittag stellt die Deutsche Bahn dazu ein Maßnahmenpaket vor.
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0: Mit Markus Zartner. Großeinsatz in Bad Reichenhall. Aufgrund eines Küchenbrands ist in der Nacht ein Hotel mit 250 Gästen evakuiert worden. Wie die Polizei mitteilt, löste um 0.30 Uhr die Brandmeldeanlage eines großen Hotels aus. Ursache war angebranntes Essen in der Personalküche. In der Folge wurden die rund 250 Hotelgäste evakuiert. Die Feuerwehr Bad Reichenhall rückte mit 35 Kräften an, löschte den Brand und belüftete die Räumlichkeiten. Auch der Rettungsdienst war gekommen und musste 4 Personen untersuchen. Verletzt wurde nach aktuellem Stand aber niemand. Nach Abschluss des Einsatzes konnten die Gäste wieder zurück in ihre Zimmer. Den Schaden am Inventar der Küche schätzt die Polizei auf rund 3.000 Euro. Gegen die Verursacherin wurde ein Ordnungswidrigkeitsverfahren eingeleitet. Der Deutsche Alpenverein startet gemeinsam mit den Kollegen aus Österreich und Südtirol jetzt eine neue Kampagne, und zwar gegen Bettwanzen auf Berghütten.
2: Bettwanzen sind lästig. Sie verstecken sich zum Beispiel in einer Holzritze, stechen uns im Schlaf und saugen unser Blut. Das juckt gewaltig und nervt. Auch Hütten bei uns in der Region kämpfen mit dem Wanzenproblem. Die Tiere werden meist unbemerkt über Gepäck und Kleidung eingeschleppt bzw. weiterverbreitet. Deswegen appelliert der Deutsche Alpenverein DAV an all seine Gäste, die in den nächsten Monaten auf einer Hütte auch in den Chiemgauer oder Berchtesgadener Bergen übernachten. Bewahrt Gepäck und Kleidung möglichst in verschließbaren Beuteln auf. Wascht eure Kleidung regelmäßig bei mindestens 60 Grad. Und wenn ihr Hinweise auf Bettwanzen in einer Hütte seht, dann gebt dem Hüttenteam sofort Bescheid. Weitere Tipps und weitere Infos zur Bettwanzen-Kampagne findet ihr auf bayernwelle.de. Für die Bayernwelle Markus Gollinger.
0: Zwischen Ammerang und Obing ist es am späten Dienstagnachmittag zu einem schweren Unfall gekommen. Ein 31-jähriger Opel-Fahrer übersah dabei auf der Kreuzung Grammelberg-Schächen das Auto einer vorfahrtsberechtigten 40-Jährigen. Es kam zum Zusammenstoß, bei dem an beiden Fahrzeugen ein Totalschaden in Höhe von insgesamt 50.000 Euro entstand. Die beiden Autofahrer kamen mit leichten Verletzungen davon und wurden in umliegende Krankenhäuser gebracht. Die Feuerwehren aus Pittenhardt und Ammerang waren mit 32 Kräften vor Ort. Die Trostberger Polizei hat den Unfall aufgenommen. Und weitere Nachrichten aus unserer Region findet ihr auch auf bayernwelle.de.
3: Und willkommen zum Bayernwelle-Wetter mit den aktuellen Temperaturen. 20 Grad in Surberg beim Feuerwehrhaus, 18 Grad meldet Ramsau, Tippmoning 21. Viele Wolken ziehen heute durch unsere Region, teilweise haben die auch recht kräftige Regenschauer dabei. Zwischendurch zeigt sich die Sonne, also ein sehr wechselhafter Tag, und das bei Höchstwerten bis 24 Grad heute. Der Bayernwelle-Verkehrsservice, damit ihr sicher ankommt. Keine Störungen im Moment von den Straßen in der Region. Keine Blitzer, wenn aber ihr irgendwo einen Blitzer seht, wenn ihr eine Verkehrsstörung für uns habt, dann meldet das gern über unsere neue WhatsApp-Nummer 08654 3x7 und 3x3. Könnt ihr natürlich auch gerne anrufen. 08654 3x7 und 3x3. Dankeschön, gute Fahrt.
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3: Mit Thorsten Joost, guten Start rein in den Mittwoch, und damit euch das Ganze auch etwas leichter fällt, jetzt gleich für euch aus dem Jahr 1982, lieber Scholli, ist das lange her, Toto mit Africa, und davor hört's uns Purple Disco Machine, Wonderful Life. Euch allen einen guten Start rein in den Mittwoch und einen schönen guten Morgen.

0: 6.42 Uhr ist es. Guten Morgen mit der Bahnwelle. Schönen guten Morgen auch an den Markus Zartner. Guten
1: Servus,
0: Morgen,
1: Carsten.
0: Markus, servus. Unterkünfte in ganz Europa haben aktuell mit einem immer größer werdenden Problem zu kämpfen. Bettwanzen breiten sich aus und die machen leider auch vor den Berghütten nicht halt, gell?
1: Genau, und deshalb hat der Deutsche Alpenverein jetzt mit den Kollegen aus Österreich und Südtirol eine Infokampagne gestartet, denn das Problem, Bettwanzen werden über Wanderer von Hütte zu Hütte getragen. Laut Deutschem Alpenverein sind jedes Jahr rund 5% seiner Hütten betroffen und die Tendenz steigt, wie auch eben bei Unterkünften im Tal. Auf Berghütten gibt es aber eine Besonderheit, denn dort finden Bettwanzen besonders günstige Bedingungen, weil sie sich zum Beispiel in Holzritzen besonders gut verstecken können.
0: Okay, was kann man denn dagegen machen?
1: Ja, also wenn es einen Befall auf einer Hütte gibt, können Bekämpfungsmittel versprüht werden. Außerdem wird alles heiß gereinigt. Das tötet die Viecher ab. Damit es aber gar nicht so weit kommt, bittet der Alpenverein auch alle Hüttenbesucher in den Berchtesgadener und Chiemgauer Alpen um ein paar Dinge. Gepäck und Kleidung möglichst in verschließbaren Beuteln aufbewahren. Rucksäcke nach Möglichkeit nicht in die Schlafräume mitnehmen. Kleidung und Schlafsäcke regelmäßig heiß waschen und Verdachtsfälle sofort melden.
0: Und wie erkenne ich, ob es Bettwanzen gibt?
1: Zum Beispiel durch kleine schwarze Punkte auf den Matratzen, das sind Kotspuren, oder winzige Blutreste durch das Zerdrücken der Tiere etwa auf der Bettwäsche oder an Holzverkleidungen. Wir können die Tiere aber auch mit bloßem Auge sehen. Sie sind etwa stecknadelgroß oder ein Ticken größer, rotbraun und oval.
0: Dankeschön, Markus. Wichtig auch, Bettwanzen übertragen keine Krankheiten. Ein Stich kann aber starken Juckreiz auslösen. Alle weiteren Infos zur neuen Kampagne des Alpenvereins findet ihr auch auf bayernwelle.de.

0: Shania Twain und They Don't Impress Me Much, das ist die Bayernwelle um 10 vor 7. Guten Morgen. Ja, und bei der Fußball-Weltmeisterschaft stehen die Viertelfinals. Argentinien zieht ein nach dem 3:2-Sieg gegen Ägypten. Hammerspiel, war wirklich sensationell gestern. Und die Schweizer haben im Elfmeterschießen gegen Kolumbien gewonnen mit 4:3. So, jetzt aber erstmal durchschnaufen. Ja, alle Fußballfans, jetzt müsst ihr stark sein. Heute wird nicht gespielt bei der Fußball-WM. Wie sieht denn dann so der Abend bei euch heute aus?
1: Einfach nur zu Hause genießen, mit den Katzen verbringen, mit der Freundin, was Schönes kochen und einfach mal ablassen.
0: Ja, tut vielleicht auch mal ganz gut, bevor es dann morgen wieder in den normalen WM-Tag geht. Morgen nämlich das erste Viertelfinale, Frankreich gegen Marokko. Anpfiff da übrigens um 22 Uhr unserer Zeit.
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1: Servus, ich bin der Grausigan, bin der zweite Bürgermeister der Gemeinde Frierlfing, bin seit 2002 Gemeinderat und nebenbei auch noch Seniorenbeauftragter. Privat tue ich sehr gern fischen, gehe am Radl fahren, bin aber sehr viel mit dem Radl in die Berge unterwegs, von daheim aus, weil ich das nicht so mag, wenn ich mit dem Auto irgendwo hinfahren muss. Und jetzt ist kurz vor 7 und Zeit für ein leckeres Frühstück.

0: Und jetzt die Top-Meldung aus der Region mit Markus Zartner. Der Krankenstand in Bayern war im vergangenen Jahr leicht rückläufig. Das belegen jetzt Zahlen der Betriebskrankenkassen BKK. Auffällig bei uns in der Region, im Berchtesgadener Land ist der Krankenstand durchschnittlich etwas höher als im Landkreis Traunstein. Dennoch liegen beide Landkreise deutlich unter dem deutschlandweiten Schnitt. Mehr dazu in den Regionalnachrichten um halb und auf bayernwelle.de.
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2: Ich bin Julia Wasilkow. Guten Morgen. Der Umgang mit künstlicher Intelligenz wird im Berufsleben immer wichtiger. In Stellenanzeigen werden immer öfter KI-Fähigkeiten gefordert. Das zeigt eine Untersuchung. In der Studie heißt es auch, dass inzwischen 40% der Unternehmen in irgendeiner Form auf künstliche Intelligenz setzen. Verweigerer von KI nennen als Hauptgrund fehlende Relevanz für das eigene Geschäftsmodell. Wieder haben die USA Ziele im Iran angegriffen. Wie das US-Militär sagt, ist das eine Reaktion auf iranische Attacken auf Handelsschiffe in der Straße von Hormuz. Mehr dazu von Tina Eck.
3: Die USA schlagen heftig zu. 4 bis 5-mal so schwere Bombenangriffe wie vor 10 Tagen, beschrieb ein US-Regierungsbeamter. Auch die Ölsanktionen gegen den Iran wurden wieder in Kraft gesetzt. Damit soll Teheran für die Angriffe auf Handelsschiffe in der Straße von Hormuz bestraft werden. Eine neue militärische Eskalation droht, der diplomatische Prozess ist in Stocken geraten.
2: Wer sich ein Elektroauto zulegt, wählt besonders häufig einen VW. Dahinter folgen BMW, Skoda und Tesla. Von April bis Juni wurden 25.600 E-Autos zugelassen. Chinesische Hersteller spielen eine immer größere Rolle auf dem deutschen Auto-Elektromarkt. Erfolgreichster Anbieter ist BYD auf Platz 13 bei den Neuzulassungen. Großalarm in New York. Dort droht ein Wolkenkratzer einzustürzen. Benachbarte Gebäude sind evakuiert worden. Die Straßen um den Wolkenkratzer sind gesperrt. 37 Stockwerke hat das Hochhaus. Es ist aus den 1970er Jahren und wird gerade umgebaut. Alle Viertelfinals der Fußball-WM stehen fest. Dahin geschafft hat es in der Nacht die Schweiz durch einen 4:3-Sieg gegen Kolumbien im Elfmeterschießen. Vorher gewann Argentinien 3:2 gegen Ägypten. Damit lauten die nächsten Spiele: Frankreich-Marokko, Spanien-Belgien, Norwegen-England und Argentinien-Schweiz. Es ist jetzt 7:15.
4: Und damit zum Bayernwelle-Wetter mit den aktuellen Temperaturen. Wir haben 19 Grad im Bad Reichenhall, 19 Grad auch in Fachendorf, gemessen beim Kindergarten Maria Himmelfahrt, und in Traunreuth 20 Grad. Heute überwiegen die Wolken zwischen Königssee und Chiemsee. Die ziehen von Norden her zu uns und bringen immer wieder ein paar Regenschauer und vereinzelt auch recht kräftig. Dazwischen zeigt sich auch immer wieder die Sonne. Die Temperaturen liegen zwischen 20 und 24 Grad. Der Bahnwelle Verkehrsservice, damit ihr sicher ankommt. Im Moment eine Störungsmeldung von der A8. Vorsicht bitte, zwischen Bad Reichenhall und Anger in Richtung München. Gefahr durch Personen auf der Fahrbahn. Da ist auch ein liegen gebliebenes Fahrzeug auf dem rechten Fahrstreifen. Bitte Vorsicht hier in diesem Bereich. Geblitzt wird aktuell in Mitterfelden, dort bei der Mittelschule, und ein weiterer Blitzer steht in Oberteisendorf Obermoos. Der wird da gerade aufgebaut. Wenn auch ihr irgendwo einen seht, wenn ihr eine Verkehrsstörung für uns habt, meldet das gern. Dazu unsere neue WhatsApp-Nummer 08654 3x7 und 3x3. Könnt ihr auch gerne anrufen oder eben, wie gesagt, per WhatsApp, Sprachnachricht oder Textnachricht 08654 3x7 und 3x3. Danke, gute Fahrt.
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4: Schönen guten Morgen, ich bin Thorsten Joost. Freue mich, dass ihr mit dabei seid. Heute am Mittwoch starten wir gemeinsam rein mit ein bisschen Frühsport. Oder? Wie schaut's denn aus? Luftgitarre raus und los geht's. ZZ Top jetzt für euch. Give me all your lovin'. Guten Start rein in den Tag.

0: Es ist 7:12 und ihr hört die Bayernwelle heute an diesem Mittwoch. Guten Morgen.
1: Ja, und es gibt Momente, da sehen wir keinen Ausweg im Leben. Oder wir wollen gern einen anderen Menschen um seine Meinung fragen. Auch für solche Fälle gibt es bei uns in der Region die Telefonseelsorge. Unter anderem in Traunstein und Bad Reichenhall. Da könnt ihr streng vertraulich anrufen, rund um die Uhr, ohne Anmeldung und kostenlos. Aber dafür braucht die Telefonseelsorge bei uns in der Region immer genug Freiwillige, die an der anderen Seite des Telefons sitzen. Und solche Ehrenamtler sucht die Bad Reichenhaller Telefonseelsorge jetzt wieder. Leute, die freiwillig mit Menschen über ihre Sorgen und Nöte sprechen. Raphael Koller von der Reichenhaller Telefonseelsorge.
2: Viele rufen an aufgrund von Einsamkeit, von Beziehungsproblemen, psychischen Erkrankungen vielleicht letztendlich, und sie wollen sich einfach jemand anvertrauen, und wir können anbieten, dass jemand nicht alleine ist mit seinem Problem.
1: Und da richtet sich die Reichenhaller Telefonseelsorge jetzt an euch. Vielleicht wollt ihr ja dort in Zukunft mitarbeiten. Wenn ihr Interesse habt, heute an diesem 8. Juli gibt es in Bad Reichenhall einen Infoabend. Da erfahrt ihr alles Weitere, was ihr wissen wollt, ab 18.30 Uhr im Pfarrheim St. Nikolaus in Bad Reichenhall. Infos und Kontaktdaten natürlich auch bei uns im Netz, bayernwelle.de.

0: Guter Film, guter Soundtrack, Will Smith und Man in Black. Einen schönen guten Morgen. Hier ist die Bayernwelle. Gleich 20 nach 7.
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0: Und das ist eine schöne Meldung mit Vorbildcharakter, finde ich eine gute Sache. Gerade in Zeiten von bezahlbarem Wohnraum gibt es ja nicht mehr allzu viel. Berlin hat jetzt nämlich sein erstes kommunales Wohnheim für Auszubildende eröffnet. Ab August ziehen da 154 Azubis in möblierte Zwei-Personen-WGs ein. Kostet die 340 Euro warm im Monat, weil es tatsächlich eben so ist, dass viele Auszubildende sich das einfach nicht leisten können. Gerade in einer Großstadt sich da irgendwie eine Butze zu suchen, und deswegen gibt es jetzt eben dieses kommunale Wohnheim. Finde ich eine super Sache. Bis 2027 sollen bis zu 300 weitere Wohnheimplätze entstehen. Absolutes Vorbildcharakterprojekt.
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1: Mittwoch, der 8. Juli, es ist 7:30 und im Studio ist der Infomarkus. Guten Morgen, Max.
2: Servus, Thorsten.
1: Was hast du für uns mitgebracht?
2: Im Iran-Konflikt droht eine neue Eskalation. Die diplomatischen Prozesse sind ins Stocken geraten. In der Nacht haben die USA mehrere Ziele im Iran angegriffen. Laut eigenen Angaben als Reaktion auf iranische Attacken auf Schiffe in der Straße von Hormuz.
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2: Mit Markus Zartner. Der Krankenstand in Bayern war im vergangenen Jahr leicht rückläufig. Das belegen heute Zahlen der Betriebskrankenkassen BKK. Auffällig bei uns in der Region, im Berchtesgadener Land ist der durchschnittliche Beschäftigte etwas länger ausgefallen als im Landkreis Traunstein.
3: Die Betriebskrankenkassen haben unter ihren erwerbstätigen Mitgliedern genau nachgeschaut. Wer ist im vergangenen Jahr wie oft wegen einer Erkrankung ausgefallen? Im Schnitt war der bayerische Beschäftigte an 19,2 Tagen im Jahr krank bzw. arbeitsunfähig gemeldet. Das Berchtesgadener Land liegt mit 20 Tagen etwas darüber, die Landkreise Rosenheim und Traunstein mit knapp 18 bzw. 19 Tagen etwas darunter. Generell fehlen die Menschen in Oberbayern seltener in der Arbeit wegen Krankheit als zum Beispiel in Ober- und Unterfranken. Häufigste Gründe für Krankheitstage sind Erkrankungen an Lungen oder Atemwege sowie Beschwerden an Muskeln oder Knochen. Psychische Erkrankungen machen zwar nur 5% der Krankheitsfälle aus, die Ausfallzeiten sind hier aber besonders lang. Für die Bayernwelle Elena Meyer.
2: Der Wintersportstandort Berchtesgadener Land kann aufatmen. Alpinsnowboard bleibt olympisch. Das hat das Internationale Olympische Komitee am Dienstag mitgeteilt. Für Snowboard-Bundesstützpunkte wie bei uns in Berchtesgaden hängt von dieser Nachricht sehr viel ab. Wäre der Snowboard-Riesenslalom aus dem olympischen Programm gestrichen worden, dann wären auch staatliche Förderungen weggefallen. Das hätte den Stützpunkt in Berchtesgaden generell gefährden können. Das IOC hat nun aber entschieden, dass der Parallel-Riesenslalom im Snowboard bei den nächsten Olympischen Winterspielen in Frankreich wieder im Programm ist. Stattdessen wird die Traditionsdisziplin Nordische Kombination aus dem Olympiaprogramm gestrichen. Auch an den Fachoberschulen und Berufsoberschulen ist es geschafft. Dort gibt es heute die Zeugnisse für das bestandene Fachabitur. Das gilt unter anderem auch für die Schülerinnen und Schüler an der FOSBO.

0: Schloss in Traunstein oder in Freilassing. Sie haben im April und Mai die Prüfungen abgelegt. Bei erfolgreichem Abschluss bekommen die Absolventen heute die Zeugnisse, die ihnen die Hochschul- oder Fachhochschulreife bescheinigen. Die beruflichen Oberschulen in Bayern ermöglichen neben den Gymnasien einen zweiten gleichwertigen Weg zu einem Studium an den Hochschulen und Universitäten. Und weitere Nachrichten aus unserer Region findet ihr auch auf bayernwelle.de.
1: Und damit zum Bayernwelle-Wetter mit den aktuellen Temperaturen. 19 Grad in Traunstein, genauso in Marquardtstein bei der Hochplattenbahn gemessen und in Pieding 20 Grad. Viele Wolken ziehen heute durch unsere Region. Teilweise haben die auch recht kräftigen Regenschauer dabei. Zwischendurch kommt aber auch die Sonne raus, also sehr wechselhaft heute und das bei Höchstwerten bis 24 Grad. Der Bahnwelle Verkehrsservice, damit ihr sicher ankommt. Keine Störungen im Moment von den Straßen in der Region. Geblitzt wird aktuell an der Mittelschule in Mitterfelden. Und wenn ihr irgendwo einen Blitzer seht, wenn ihr eine Verkehrsstörung für uns habt, meldet das 08654 3x die 7 und 3x die 3 könnt ihr anrufen oder eine WhatsApp-Nachricht schicken. Dankeschön, gute Fahrt weiter.
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1: Ich bin Thorsten Just. Wunderschönen guten Morgen. Guten Start rein in diesen Freitag. Klappt wunderbar mit Kulthits und den Besten von heute. Das ist euer musikalischer Start rein in den Mittwoch. Heavy Cross gleich von Gossip und davor Cure Friday. I'm in Love.

0: bin Ralf Achter, es ist heute am Mittwoch und ihr hört die Bayernwelle. Schönen guten Morgen. Und in Bernau wird am Freitag das neue Sozialkaufhaus in der Chiemseestraße offiziell eingeweiht. Und wir haben ja vorab mit Michael Jahn von der Diakonie Rosenheim gesprochen, der das Projekt betreut. Die Idee, gespendete Waren zum kleinen Preis anbieten für alle, die es im Leben nicht ganz so leicht haben. Soziale Teilhabe also auch für die Mitarbeiter, die oft aus schwierigen Verhältnissen kommen. Und noch ein Vorteil kommt dazu, das Thema Nachhaltigkeit.
1: Es ist auf jeden Fall immer besser, bevor man Sachen wegschmeißt, in Sachen ein zweites Leben zu schenken, dann bleiben sie im Kreislauf. Man muss nichts Neues kaufen, man kann wunderbar gebrauchte Sachen kaufen. Für einen selbst sind sie dann ja neu. Also unser Motto ist immer Reduce, Reuse, Recycle. Also überhaupt mal Sachen lieber länger nutzen und tragen, das geht heutzutage ganz fantastisch mit den allermeisten Sachen. Man muss nicht quartalsweise sich einen neuen Pulli kaufen. Stichwort Fast Fashion, tut unserem Planeten nicht gut.
0: Ja, seit Juni läuft schon ein Testlauf im neuen Sozialkaufhaus und die Resonanz ist gewaltig, wie Michael Jahn weiter erzählt.
1: Wir haben zwar damit gerechnet, dass es gut angenommen wird, aber dass es so gut angenommen wird, überall wurde frühzeitig berichtet, mit dem Ergebnis, dass dann die Leute schon frühzeitig angerufen haben und kann ich kaufen kommen, kann ich Waren spenden. Also das ist besser angelaufen als erhofft.
0: Ja, sieht alles nach einem langen und großen Erfolg aus, das neue Sozialkaufhaus in Bernau. Freitag die offizielle Einweihung, ansonsten hat es immer montags bis freitags geöffnet von 11 bis 17 Uhr.

0: Das sind die Kult-Hits hier auf der Bayernwelle. Roxette und How Do You Do. Schönen guten Morgen um 12 vor 8. Und wir Fußballfans können endlich mal ausschlafen. Nach fast einem Monat Weltmeisterschaft ist heute mal spielfrei. Die Achtelfinals sind durch und da hat es am Abend zwei wirklich spannende Spiele gegeben, Markus, gell?
1: Oh ja, erst hieß es Argentinien gegen Ägypten, für mich hier Argentinien der klare Favorit, aber die haben erstmal zwei Tore kassiert und in einem regelrechten Kraftakt das Spiel dann gedreht und eben die Ägypter mit 3:2 geschlagen. Im letzten Achtelfinale standen sich dann die Schweiz und Kolumbien gegenüber. 0:0 hieß es nach 90 Minuten, auch die Verlängerung brachte keine Tore und in einem wahren Elfer-Krimi konnte sich die Schweiz dann mit 4:3 durchsetzen und einen der Favoriten aus dem Turnier werfen.
0: Ich muss sagen, ich habe ja auf die Schweiz tatsächlich auch gesetzt. Okay. Ja. Damit wird der Kreis kleiner. 96 der insgesamt 104 Spiele bei dieser XXXXXL-WM sind durch und damit stehen wir uns ja wirklich auch mega spannende Viertelfinalpartien bevor, gell?
1: Ja, absolut. Also den Anfang macht morgen Frankreich gegen Marokko. Frankreich ist ja für mich der Titelfavorit. Die weiteren Partien sind dann Spanien, Belgien, auch interessant, Norwegen gegen England und Argentinien, Schweiz, auch richtig interessant. Spiele. Was tippst du, wird Weltmeister?
0: Ach, schwierig, Markus. Also ich habe gestern Argentinien gesehen, denke mir Argentinien, definitiv, aber ich werfe England von Anfang an. Mhm. Jetzt spielt England gegen Norwegen und ich finde auch Norwegen ziemlich cool. Es ist sauschwer dieses Jahr. Also, ich weiß es nicht. Ja, keine Ahnung. Also ich tippe auf England.
1: Okay, dann schauen wir mal.
0: Ich würde es denen sehr, sehr wünschen. Vor allem dem Harry Kane mag ich sehr gerne.
1: In zwei Wochen sind wir gescheiter.
0: Ja, ich denke ja.
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0: einen schönen Mittwoch.
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3: Und jetzt die Top-Meldung aus der Region mit Markus Zartner. In Bad Reichenhall ist in der Nacht ein Hotel mit 250 Gästen evakuiert worden. Grund war ein Brand in einer Personalküche, der jedoch schnell gelöscht werden konnte. Nach Abschluss des Großeinsatzes konnten alle Gäste wieder zurück auf ihre Zimmer. Mehr dazu in den Regionalnachrichten um halb und auf bayernwelle.de.
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5: Ich bin Julia Wasilkow. Guten Morgen. Das Hauptproblem der Bahn sind die häufigen Verspätungen. Grund dafür ist die marode Infrastruktur. Mit einem Sofortprogramm sollen Reisende besser über Ausfälle und Änderungen informiert werden. Vorgestellt wird das Ganze am Vormittag. Ursula Winkler.
6: Die drei Sofortprogramme sollen schneller helfen. Putztrupps säubern Bahnhöfe und Züge. Bordrestaurants werden auf Vordermann gebracht. Mehr Sicherheitsleute sind unterwegs. Damit Fahrgäste künftig besser informiert werden, sollen unter anderem die Bahn-App und die Webseite genauso schnell aktualisiert werden wie etwa die Anzeigen an den Bahnhöfen.
5: Wieder sorgt die US-Behörde ICE für Negativschlagzeilen. Das Heimatschutzministerium teilte mit, Agenten hätten in Texas einen Mann aus Mexiko erschossen, der sich einer Überprüfung widersetzt haben soll. Die ICE-Behörde steht wegen ihres aggressiven Vorgehens in der Kritik. Im Januar hatten Einsatzkräfte in Minnesota 2 Menschen erschossen. Ein Ausfall im Mobilfunknetz hat Australien teilweise lahmgelegt. Betroffen waren neben Zugverbindungen der Flugverkehr sowie Notrufe und Bezahlsysteme. Der Flughafen der Metropole Perth an der Westküste war Medienberichten zufolge besonders schwer betroffen. Die Rede ist von einer technischen Panne und nicht von einem Cyberangriff. Die Bahnstrecke zwischen Nürnberg und Regensburg bleibt erstmal gesperrt. Grund sind Verzögerungen bei der Generalsanierung, konkret bei der Sicherheitsüberprüfung der Stellwerktechnik. Statt wie geplant jetzt am Freitag soll die Strecke erst am 31. Juli wieder in Betrieb gehen, also pünktlich zum Beginn der Sommerferien in Bayern. Bis dahin bleiben Ersatzbusse und die Zugumleitungen bestehen. Die Schweiz steht im Viertelfinale der Fußball-WM. Im Achtelfinale setzten sich die Schweizer im Elfmeterschießen mit 4:3 gegen Kolumbien durch. Im Viertelfinale in der Nacht auf Sonntag trifft die Schweiz auf Weltmeister Argentinien. Die Mannschaft um Superstar Lionel Messi setzte sich am Abend mit 3:2 gegen Ägypten durch. Es ist jetzt 8:15.
7: Und damit kommen wir zum Bayernwelle-Wetter mit den aktuellen Temperaturen. 19 Grad haben wir in Schneidsee gemessen beim Wertstoffhof und auch in Schleching in Schönau am Königssee 18 Grad. Heute überwiegen die Wolken zwischen Königssee und Chiemsee. Die ziehen von Norden zu uns und immer wieder durch. Haben auch immer wieder ein paar Regenschauer mit dabei und die können teilweise auch recht kräftig ausfallen. Dazwischen auch Sonnenschein. Die Temperaturen heute 20 bis 24 Grad. Der Bayernwelle Verkehrsservice, damit ihr sicher ankommt, keine Störungen im Moment von den Straßen in der Region. Geblitzt wird in Mitterfelden bei der Mittelschule und in Oberteisendorf Obermoos. Und wenn ihr etwas für uns habt, meldet das 08654 3x die 7 und 3x die 3. Könnt ihr eine WhatsApp schicken, Sprachnachricht oder Textnachricht oder ihr ruft an 08654 3x die 7 und 3x die 3.
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7: Mit Thorsten Just, schönen Mittwoch und es gibt ein Bettwanzenproblem. Ja, auch bei uns in der Region auf den Berghütten des DRV. Was da genau

0: 12 nach 8 ist es, ihr hört die Bayernwelle mit Hall and Oates, Kiss on my list. Schönen guten Morgen auch an den Markus Sartner. Guten
1: Servus,
0: Morgen,
1: Carsten.
0: Markus, servus. Unterkünfte in ganz Europa haben aktuell mit einem immer größer werdenden Problem zu kämpfen. Bettwanzen breiten sich aus und die machen leider auch vor den Berghütten nicht halt, gell?
1: Genau, und deshalb hat der Deutsche Alpenverein jetzt mit den Kollegen aus Österreich und Südtirol eine Infokampagne gestartet, denn das Problem Bettwanzen werden über Wanderer von Hütte zu Hütte getragen. Laut Deutschem Alpenverein sind jedes Jahr rund 5% seiner Hütten betroffen und die Tendenz steigt, wie auch eben bei Unterkünften im Tal. Auf Berghütten gibt es aber eine Besonderheit, denn dort finden Bettwanzen besonders günstige Bedingungen, weil sie sich zum Beispiel in Holzritzen besonders gut verstecken können.
0: Okay, was kann man denn dagegen machen?
1: Ja, also wenn es einen Befall auf einer Hütte gibt, können Bekämpfungsmittel versprüht werden. Außerdem wird alles heiß gereinigt. Das tötet die Viecher ab. Damit es aber gar nicht so weit kommt, bittet der Alpenverein auch alle Hüttenbesucher in den Berchtesgadener und Chiemgauer Alpen um ein paar Dinge. Gepäck und Kleidung möglichst in verschließbaren Beuteln aufbewahren. Rucksäcke nach Möglichkeit nicht in die Schlafräume mitnehmen. Kleidung und Schlafsäcke regelmäßig heiß waschen und Verdachtsfälle sofort melden.
0: Und wie erkenne ich, ob es Bettwanzen gibt?
1: Zum Beispiel durch kleine schwarze Punkte auf den Matratzen, das sind Kotspuren, oder winzige Blutreste durch das Zerdrücken der Tiere, etwa auf der Bettwäsche oder an Holzverkleidungen. Wir können die Tiere aber auch mit bloßem Auge sehen. Sie sind etwa stecknadelgroß oder ein Ticken größer, rotbraun und oval.
0: Dankeschön, Markus. Wichtig auch, Bettwanzen übertragen keine Krankheiten. Ein Stich kann aber starken Juckreiz auslösen. Alle weiteren Infos zur neuen Kampagne des Alpenvereins findet ihr auch auf bayernwelle.de.

0: Und die Viertelfinals stehen bei der Fußball-Weltmeisterschaft. Argentinien gestern ja 3:2 gewonnen gegen Ägypten. Die Schweiz ist auch weiter, hat gegen Kolumbien im Elfmeterschießen am Ende gewonnen. Und ja, für heute heißt es erstmal durchschnaufen. Kein Spiel steht an. Auch ein bisschen komisch jetzt, gell, nach den ganzen Wochen, wo jeden Tag mehrere Spiele waren. Aber tatsächlich ist heute WM-Pause. Kommt ihr klar damit?
1: Oh, ich komme erst mal wieder pünktlich zur Schule und der Rest ist mir eigentlich vollkommen egal. Und dann hoffentlich geht es am Donnerstag positiv weiter.
0: Ja, mal sehen, für wen es positiv weitergeht, ob für Frankreich oder Marokko, denn das Spiel steht morgen an. Das Viertelfinale Anpfiff ist dann morgen um 22 Uhr.
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1: Es ist Mittwoch, es ist der 8. Juli und im Studio ist der Info-Markus um 8:30. Schönen guten Morgen,
2: Servus.
1: Was gibt's Neues?
2: Die Deutsche Bahn hat ja bekanntermaßen ein Pünktlichkeitsproblem. Nun sollen Bahnreisende besser über Ausfälle und Änderungen informiert werden. Ein Programm dazu wird heute Vormittag vorgestellt. Unter anderem sollen Bahn-App und die Website schneller aktualisiert werden.
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2: Mit Markus Zartner. Großeinsatz in Bad Reichenhall. Aufgrund eines Küchenbrands ist in der Nacht ein Hotel mit 250 Gästen evakuiert worden. Wie die Polizei mitteilt, löste um 0.30 Uhr

0: die Brandmeldeanlage eines großen Hotels aus. Ursache war angebranntes Essen in der Personalküche. In der Folge wurden die rund 250 Hotelgäste evakuiert. Die Feuerwehr Bad Reichenhall rückte mit 35 Kräften an, löschte den Brand und belüftete die Räumlichkeiten. Auch der Rettungsdienst war gekommen und musste 4 Personen untersuchen. Verletzt wurde nach aktuellem Stand aber niemand. Nach Abschluss des Einsatzes konnten die Gäste wieder zurück in ihre Zimmer. Den Schaden am Inventar der Küche schätzt die Polizei auf rund 3.000 Euro. Gegen die Verursacherin wurde ein Ordnungswidrigkeitsverfahren eingeleitet. Der Deutsche Alpenverein startet gemeinsam mit den Kollegen aus Österreich und Südtirol jetzt eine neue Kampagne, und zwar gegen Bettwanzen auf Berghütten.
1: Bettwanzen sind lästig. Sie verstecken sich zum Beispiel in einer Holzritze, stechen uns im Schlaf und saugen unser Blut. Das juckt gewaltig und nervt. Auch Hütten bei uns in der Region kämpfen mit dem Wanzenproblem. Die Tiere werden meist unbemerkt über Gepäck und Kleidung eingeschleppt bzw. weiterverbreitet. Deswegen appelliert der Deutsche Alpenverein DAV an all seine Gäste, die in den nächsten Monaten auf einer Hütte auch in den Chiemgauer oder Berchtesgadener Bergen übernachten. Bewahrt Gepäck und Kleidung möglichst in verschließbaren Beuteln auf. Wascht eure Kleidung regelmäßig bei mindestens 60 Grad. Und wenn ihr Hinweise auf Bettwanzen in einer Hütte seht, dann gebt dem Hüttenteam sofort Bescheid. Weitere Tipps und weitere Infos zur Bettwanzen-Kampagne findet ihr auf bayernwelle.de. Für die Bayernwelle Markus Gollinger.
0: Zwischen Ammerang und Obing ist es am späten Dienstagnachmittag zu einem schweren Unfall gekommen. Ein 31-jähriger Opel-Fahrer übersah dabei auf der Kreuzung Grammelberg-Schächen das Auto einer vorfahrtsberechtigten 40-Jährigen. Es kam zum Zusammenstoß, bei dem an beiden Fahrzeugen ein Totalschaden in Höhe von insgesamt 50.000 Euro entstand. Die beiden Autofahrer kamen mit leichten Verletzungen davon und wurden in umliegende Krankenhäuser gebracht. Die Feuerwehren aus Pittenhardt und Ammerang waren mit 32 Kräften vor Ort. Die Trostberger Polizei hat den Unfall aufgenommen. Und weitere Nachrichten aus unserer Region findet ihr auch auf bayernwelle.de.
2: Das Bayernwelle-Wetter mit den aktuellen Temperaturen. 19 Grad in Taching, genauso in Siegsdorf, in Berchtesgaden beim Rathaus ebenfalls 19 Grad. Viele Wolken ziehen heute durch unsere Region. Teilweise haben die recht kräftige Regenschauer dabei. Zwischendurch kommt die Sonne raus und das bei Höchstwerten bis 24 Grad. Der Bayernwelle Verkehrsservice, damit ihr sicher ankommt. Eine Störung haben wir von der A8 München Richtung Salzburg zwischen Bergen und Siegsdorf. Da liegt ein Benzinkanister auf der Straße, haben wir gerade per WhatsApp reinbekommen. Dankeschön für die Info. Geblitzt wird in Mitterfelden bei der Mittelschule und in Oberteisendorf-Obermoos. Und wenn ihr etwas für uns habt, meldet das gern 08654 3x die 7 und 3x die 3. Unsere neue WhatsApp-Nummer am besten gleich abspeichern. Dann seid ihr immer gut connected mit uns. 08654 3x die 7, 3x die 3. WhatsApp oder Anruf unter dieser Nummer. Dankeschön, gute Fahrt weiter.

0: Bruce Hornsby, The Way It Is. Es ist 8.42 Uhr. Schönen guten Morgen. Ihr hört die Bayernwelle.
1: So, was ist jetzt hier los? Was wird jetzt das, wenn es fertig ist?
0: Weg! Und so. Ist ein Geräusch, das löst bei mir sofortigen Juckreiz aus. Euch geht es sicherlich ähnlich und nach den vielen Regenfällen der letzten Tage, da schlüpfen gerade viele Stechmücken. Und so nervig die kleinen Viecher für uns auch sind, muss man auf der anderen Seite schon auch sagen, ohne sie würde die Natur auch nicht so richtig funktionieren, sagt Tom Aumer vom Naturschutzverband LBV.
2: Die Mücke ist in der Nahrungskette tatsächlich sehr, sehr wichtig. Und das jetzt nicht nur für Vögel, für Fledermäuse, für Fluginsekten, sondern eben im Larvenstadion auch für Fische und für Amphibien.
0: Okay, machen Stechmücken auch was Gutes, außer gefressen zu werden?
2: Die Larve selbst ernährt sich natürlich auch. Die lebt im Wasser, frisst dort Mikroorganismen, Bakterien, aber auch abgestorbene und faulige Pflanzenteile und filtert somit quasi das Wasser und ist ein wichtiges Element im Ökosystem Gewässer.
0: Ja, auch am Chiemsee ja immer wieder Thema, die Stechmückenbekämpfung. Wie wirken sich denn diese Mittel auf das Ökosystem aus?
2: Es wird dann immer relativ schnell der Einsatz von Mückenbekämpfungsmitteln gefordert. Hier gibt es das Mittel BTI. Das ist allerdings eine sehr umstrittene Sache, weil ich töte hier sehr, sehr viele Tiere. Hm. Es wirkt bei allen 2500 Mückenarten und ist natürlich ein massiver Eingriff ins Ökosystem.
0: Trotzdem gibt es natürlich auch Gründe, die für eine Stechmückenbekämpfung sprechen. Dankeschön, Herr Aumer. Und auch wenn Stechmücken nerven, sie sind wichtig für unsere Natur. Viele andere Tiere haben die kleinen Plagegeister zum Fressen gern. Das

0: Musik aus Island, Asdis und Electrified, die Bayernwelle heute am Mittwoch. Einen schönen guten Morgen euch.
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2: Mit mir Emily Rettenberger, Servus. Zwei Pianisten, zwei Stilrichtungen, ein gemeinsames Konzert. Die Pianistin Lei Meng und der Crossover-Pianist Thomas Hartmann bringen Klassik und moderne Klänge an einem Abend zusammen. Gemeinsam spielen sie vierhändig unter anderem Musik aus der West Side Story, genauso wie Brahms, überraschend im Salsa-Stil. Dazu gibt's Solostücke, in denen beide ihre persönliche Handschrift zeigen, mal klassisch, mal jazzig, aber immer voller Gefühl. Ein abwechslungsreicher Klavierabend, der zeigt, wie lebendig und vielseitig dieses Instrument sein kann. Diesen Freitag ab 19.30 Uhr in der Konzertrotunde in Bad Reichenhall. Und diesen Samstag ist wieder Repair-Café-Zeit in Freilassing. Zwischen 10 und 12 Uhr könnt ihr kaputte Alltagsdinge einfach mitbringen und sie gemeinsam mit ehrenamtlichen Helferinnen und Helfern kostenlos reparieren. Egal ob zum Beispiel Kleidung flicken, kleine Fahrradprobleme, Smartphones oder Laptops. Hier wird getüftelt, erklärt und ausprobiert. Ganz ohne Anmeldung, in entspannter Atmosphäre und mit dem guten Gefühl, Müll zu vermeiden. Also kaputtes Teil schnappen und vorbeikommen diesen Samstag im Kontakt in Freilassing. Und wenn ihr Lust auf einen entspannten Ausflug habt, dann ist der Traunsteiner Töpfermarkt genau das Richtige für euch. Am Samstag von 10 bis 18 Uhr präsentieren knapp 40 Keramiker und Kunsthandwerker auf dem Gelände des Wochinger Brauhauses ihre handgefertigten Unikate. Von Keramik und Schmuck bis zu Glas, Holz und Textilien. Perfekt zum Bummeln, Entdecken und Inspirieren lassen.
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1: Und jetzt die Top-Meldung aus der Region mit Markus Zartner. Der Krankenstand in Bayern war im vergangenen Jahr leicht rückläufig. Das belegen jetzt Zahlen der Betriebskrankenkassen BKK. Auffällig bei uns in der Region, im Berchtesgadener Land ist der Krankenstand durchschnittlich etwas höher als im Landkreis Traunstein. Dennoch liegen beide Landkreise deutlich unter dem deutschlandweiten Schnitt. Mehr dazu in den Regionalnachrichten um halb und auf bayernwelle.de.
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3: Ich bin Julia Wasilkow. Guten Morgen. Das Brot oder die Brötchen zum Frühstück, die kommen immer öfter vom Discounter oder Supermarkt und nicht vom klassischen Bäcker. 70% der verkauften Backwaren fallen auf den Lebensmitteleinzelhandel. Das zeigt eine YouGov-Auswertung. Viele Supermärkte haben ihr Angebot mit Backstationen deutlich ausgebaut. Bei einzelnen Ketten sind inzwischen nahezu alle Filialen damit ausgestattet. Anwendungen mit künstlicher Intelligenz ziehen nach und nach in die Unternehmen ein. 40% von ihnen arbeiten damit inzwischen. Das zeigt eine Studie im Auftrag des Verbands der Internetwirtschaft. Stefan Schütz berichtet.
4: In Stellenanzeigen ist immer häufiger zu lesen, dass Erfahrung mit KI-Anwendungen von Vorteil ist. Das gilt sowohl für große, mittlere, aber auch zunehmend für kleinere Betriebe. 60% der Unternehmen in Deutschland nutzen KI allerdings noch gar nicht. Als Hauptgrund nennen die Verweigerer, dass KI in ihrem Geschäftsmodell nicht relevant sei.
3: Inzwischen sind 2 Euro pro Liter Sprit schon zur Gewohnheit geworden. Und so schnell dürften die Preise wohl nicht sinken. Grund? Die gegenseitigen Angriffe des Iran und den USA nehmen kein Ende. Nach iranischen Attacken auf Handelsschiffe in der Straße von Hormuz attackierten die USA in der Nacht mehr als 80 Ziele im Iran. Durch die Meerenge wird viel Öl transportiert. Mitten in der Millionenmetropole New York droht ein Wolkenkratzer einzustürzen. Das 37-stöckige Hochhaus wird gerade umgebaut. 2 tragende Stützen sind eingeknickt. Es gibt mehrere Risse und die Decken sacken ab. Daneben stehende Häuser wurden evakuiert. Die Straßen um den Wolkenkratzer sind gesperrt. Alle Viertelfinals der Fußball-WM stehen fest. Dahin geschafft hat es in der Nacht die Schweiz durch einen 4:3-Sieg gegen Kolumbien im Elfmeterschießen. Vorher gewann Argentinien 3:2 gegen Ägypten. Damit lauten die nächsten Spiele Frankreich-Marokko, Spanien-Belgien, Norwegen-England und Argentinien-Schweiz.
5: Wir kommen zum Bayernwelle-Wetter mit den aktuellen Temperaturen. 18 Grad in Freilassing, gemessen beim Badilon, Kienberg und Ruhpolding melden 19 Grad. Heute viele Wolken zwischen Königssee und Chiemsee. Die ziehen von Norden zu uns, bringen auch immer wieder ein paar Regenschauer. Die können auch teilweise recht kräftig ausfallen. Und dann zeigt sich auch mal wieder die Sonne zwischendurch. Also ein sehr wechselhafter Tag. Heute die Temperaturen, Höchstwerte bei 20 bis 24 Grad. Der Bayerwelle Verkehrsservice, damit ihr sicher ankommt, eine Störung von der A8. München Richtung Salzburg zwischen Bergen und Siegsdorf, da liegt nach wie vor ein Benzinkanister auf der Fahrbahn. Bitte Vorsicht hier in diesem Bereich. Geblitzt wird einmal an der Mittelschule in Mitterfelden und in Oberteisendorf. Obermoos steht ebenfalls ein Blitzer und wenn ihr etwas für uns habt, meldet das gern 08654 3x die 7 und 3x die 3. Das ist unsere neue Nummer. Also am besten gleich abspeichern und dann könnt ihr jederzeit etwas durchschicken per WhatsApp oder ihr ruft an 08654 3x die 7 und 3x die 3.
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5: Ich bin Thorsten Jost und euch allen einen guten Start in den Vormittag heute an diesem Mittwoch mit Kulthits und den besten von heute. Schön viel Sommermusik dabei. Alvaro Soler und Machia gleich nach Man at Work. Down Under.

0: Gleich 10 nach 9, einen schönen Vormittag. Hier ist die Bayernwelle. Ja, und es gibt Momente, da sehen wir keinen Ausweg im Leben. Oder wir wollen gern einen anderen Menschen um seine Meinung fragen. Auch für solche Fälle gibt es bei uns in der Region die Telefonseelsorge. Unter anderem in Traunstein und Bad Reichenhall. Da könnt ihr streng vertraulich anrufen, rund um die Uhr, ohne Anmeldung und kostenlos. Aber dafür braucht die Telefonseelsorge bei uns in der Region immer genug Freiwillige, die an der anderen Seite des Telefons sitzen. Und solche Ehrenamtler sucht die Bad Reichenhaller Telefonseelsorge jetzt wieder. Leute, die freiwillig mit Menschen über ihre Sorgen und Nöte sprechen. Raphael Koller von der Reichenhaller Telefonseelsorge.
1: Viele rufen an aufgrund von Einsamkeit, von Beziehungsproblemen, psychischen Erkrankungen vielleicht letztendlich, und sie wollen sich einfach jemand anvertrauen, und wir können anbieten, dass jemand nicht alleine ist mit seinem Problem.
0: Und da richtet sich die Reichenhaller Telefonseelsorge jetzt an euch. Vielleicht wollt ihr ja dort in Zukunft mitarbeiten. Wenn ihr Interesse habt, heute an diesem 8. Juli gibt es in Bad Reichenhall einen Infoabend. Da erfahrt ihr alles Weitere, was ihr wissen wollt, ab 18.30 Uhr im Pfarrheim St. Nikolaus in Bad Reichenhall. Infos und Kontaktdaten natürlich auch bei uns im Netz bayernwelle.de.

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1: Das ist der Vormittag hier auf der Bayernwelle und ich bin für heute raus. Ein Tag, ja, den wir mal durchschnaufen können, zumindest was die Fußballweltmeisterschaft angeht, ist ja der erste Tag seit Beginn, an dem kein Spiel stattfindet. Morgen geht's dann weiter mit dem ersten Viertelfinale zwischen Frankreich und Marokko. Da bin ich gerade noch schwer am Verhandeln mit mir selber. Freitag früh muss ich früh raus. Deswegen 22 Uhr morgen der Anpfiff. Vielleicht mache ich es so wie bisher immer bei diesen Spielen, wenn ich Frühschicht hatte, erste Halbzeit. Aber wenn es dann so spannend ist. Okay, ich habe ja noch ein bisschen Zeit, mir das zu überlegen. Auch dafür ist der heutige Tag ganz gut. Einfach mal kein Fußball. Umso mehr freue ich mich dann auf die Viertelfinalspiele in den nächsten Tagen, die dann eben morgen starten. Ich hoffe, wir hören uns morgen früh wieder ab 6. Da bin ich wieder am Start. Schönen Mittwoch noch und bis morgen. Servus.
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2: Mit Markus Zartner. Der Krankenstand in Bayern war im vergangenen Jahr leicht rückläufig. Das belegen heute Zahlen der Betriebskrankenkassen BKK. Auffällig bei uns in der Region, im Berchtesgadener Land ist der durchschnittliche Beschäftigte etwas länger ausgefallen als im Landkreis Traunstein.
3: Die Betriebskrankenkassen haben unter ihren erwerbstätigen Mitgliedern genau nachgeschaut. Wer ist im vergangenen Jahr wie oft wegen einer Erkrankung ausgefallen? Im Schnitt war der bayerische Beschäftigte an 19,2 Tagen im Jahr krank bzw. arbeitsunfähig gemeldet. Das Berchtesgadener Land liegt mit 20 Tagen etwas darüber, die Landkreise Rosenheim und Traunstein mit knapp 18 bzw. 19 Tagen etwas darunter. Generell fehlen die Menschen in Oberbayern seltener in der Arbeit wegen Krankheit als zum Beispiel in Ober- und Unterfranken. Häufigste Gründe für Krankheitstage sind Erkrankungen an Lungen oder Atemwege sowie Beschwerden an Muskeln oder Knochen. Psychische Erkrankungen machen zwar nur 5% der Krankheitsfälle aus, die Ausfallzeiten sind hier aber besonders lang. Für die Bayernwelle Elena Meyer.
2: Der Wintersportstandort Berchtesgadener Land kann aufatmen. Alpin-Snowboard bleibt olympisch. Das hat das Internationale Olympische Komitee am Dienstag mitgeteilt. Für Snowboard-Bundesstützpunkte wie bei uns in Berchtesgaden hängt von dieser Nachricht sehr viel ab. Wäre der Snowboard-Riesenslalom aus dem olympischen Programm gestrichen worden, dann wären auch staatliche Förderungen weggefallen. Das hätte den Stützpunkt in Berchtesgaden generell gefährden können. Das IOC hat nun aber entschieden, dass der Parallel-Riesenslalom im Snowboard bei den nächsten Olympischen Winterspielen in Frankreich wieder im Programm ist. Stattdessen wird die Traditionsdisziplin Nordische Kombination aus dem Olympiaprogramm gestrichen. Auch an den Fachoberschulen und Berufsoberschulen ist es geschafft. Dort gibt es heute die Zeugnisse für das bestandene Fachabitur. Das gilt unter anderem auch für die Schülerinnen und Schüler an der VOS-BOS in Traunstein oder in Freilassing. Sie haben im April und Mai die Prüfungen abgelegt. Bei erfolgreichem Abschluss bekommen die Absolventen heute die Zeugnisse, die ihnen die Hochschul- oder Fachhochschulreife bescheinigen. Die beruflichen Oberschulen in Bayern ermöglichen neben den Gymnasien einen zweiten

0: erhalten gleichwertigen Weg zu einem Studium an den Hochschulen und Universitäten. Und weitere Nachrichten aus unserer Region findet ihr auch auf bayernwelle.de.
1: Und dann bekommen wir zum Bayernwelle-Wetter mit den aktuellen Temperaturen. 19 Grad in Bischofswiesen gemessen, beim Aschauer Weiher, Bad Bernau 19, genauso in Kirchheim-Schöring. Viele Wolken ziehen heute durch, es regnet immer wieder, teilweise auch recht kräftig. Und Sonne zeigt sich ebenfalls im Laufe des Tages, die Höchstwerte heute bis 24 Grad. Der Bahnwelle-Verkehrsservice, Störungen im Moment von den Straßen in der Region, da ist alles frei. Geblitzt wird in Einring beim Schwimmbad, dann in Mitterfelden bei der Mittelschule und in Oberteisendorf. Obermoos ebenfalls ein Blitzer. Und wenn ihr etwas für uns habt, meldet das 08654 3x die 7 und 3x die 3. Könnt ihr eine WhatsApp hinschicken oder ihr ruft uns einfach an. 08654 3x die 7 und 3x die 3.
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Heute ist der 8. Juli. Namenstag haben heute Kilian, Edgar, Amalia und Eugen. In Garmisch-Partenkirchen geht am 8. Juli 1930 die Zahnradbahn auf den Schneeferner in Betrieb. Ein Großprojekt, für das 2500 Männer 2 Jahre lang Schwerstarbeit geleistet haben. Gleichzeitig wird das Schneefernerhaus eröffnet, ein 5-geschossiges Hotelgebäude mit Restaurant und 100 Betten. Als höchstes Hotel Deutschlands zieht es bald Gäste aus aller Welt an. Seit 1999 wird das Schneefernerhaus als Umweltforschungsstation genutzt. Am 8. Juli 1952 werden in München offiziell die ersten 12 Zebrastreifen auf die Straße gepinselt. Gut ein Jahr nach dem Münchner Auftakt führt ein Gesetz die Fußgängerüberwege bundesweit ein. In Hamburg zunächst unter dem Namen Dickstrichkette. Eine Kampagne des Hamburger Abendblatts soll dann den Begriff Zebrastreifen geprägt haben. Wir wagen aber zu behaupten, dass sich der Begriff Dickstrichkette so oder so nicht durchgesetzt hätte, zumindest nicht in Bayern. Um 5.21 Uhr ist heute Sonnenaufgang, um 21.10 Uhr geht sie wieder unter.

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4: Ich bin Julia Wassilkow. Krankschreibung schon am ersten Tag. Das geplante Gesundheitssparpaket von Union und SPD ist umstritten. Am Freitag soll es im Bundestag beschlossen werden. Direkt danach soll der Bundesrat grünes Licht geben. Stoppen wollen das nun die Grünen. Fraktionschefin Dröge sagte im ZDF-Morgenmagazin:
5: Wir könnten in der ersten Sitzungswoche im September dieses Gesetz im Deutschen Bundestag beschließen. Das ist immer noch ganz vernünftig im Zeitplan. Diese Eile, die die Koalition gerade an den Tag legt, die hat nur damit zu tun, dass sie Angst haben, dass der Bundesrat ansonsten einmal darüber nachdenkt, was dort vorgelegt wird.
4: Das Gesundheitssparpaket der Bundesregierung soll die Beiträge der Krankenversicherung stabilisieren. Sie werden bedroht, geschlagen und angegriffen. Über 6000 Bahnbeschäftigte und Bahnbeamte der Bundespolizei sind in diesem Jahr Opfer von Gewalt geworden. Der linken Abgeordnete Bartsch sagt, wenn es so weitergeht, steuere man auf einen neuen Negativrekord der Gewalt zu. Der Umgang mit künstlicher Intelligenz wird im Berufsleben immer wichtiger. In Stellenanzeigen werden immer öfter KI-Fähigkeiten gefordert. Das zeigt eine Untersuchung. In der Studie heißt es auch, dass inzwischen 40% der Unternehmen in irgendeiner Form auf künstliche Intelligenz setzen. Verweigerer von KI nennen als Hauptgrund fehlende Relevanz für das eigene Geschäftsmodell. Der Bundestag berät heute über mehr Befugnisse für Polizei und Strafverfolger. Gesetzentwürfe sehen vor, dass Fotos und biometrische Daten automatisch mit Informationen aus dem Internet abgeglichen werden dürfen. Außerdem soll Bundespolizei und BKA erlaubt werden, Daten aus verschiedenen Quellen per KI zusammenzuführen. Das Ganze würde zu stark in die Freiheitsrechte eingreifen, sagen Kritiker. Wer sich ein Elektroauto zulegt, wählt besonders häufig einen VW. Dahinter folgen BMW, Skoda und Tesla. Von April bis Juni wurden 25.600 E-Autos zugelassen. Chinesische Hersteller spielen eine immer größere Rolle auf dem deutschen Auto-Elektromarkt. Erfolgreichster Anbieter ist BYD auf Platz 13 bei den Neuzulassungen. Es ist jetzt kurz nach 10.
6: Dankeschön, Julia. Und damit schauen wir aufs Bayernwelle Wetter. Aktuell hängen dichte Regenwolken über weiten Teilen der Landkreise Traunstein und Berchtesgadener Land. Am Nachmittag gibt's die Chance auf längere Trockenphasen mit einigen Sonnenfenstern. Das Ganze dann bei Höchstwerten von 22 Grad heute. Morgen wird's wieder ein paar Grad wärmer. 25 Grad sind da drin. Es gibt Sonne und Wolken im Wechseln, aber nachmittags können leichte Schauer durchziehen. Der Bayernwelle Verkehrsservice, damit ihr sicher ankommt. Aktuell sind uns keine größeren Staus oder Störungen bekannt. Ihr solltet überall gut durchkommen. Geblitzt wird aktuell Traunstein Richtung Teisendorf, die B304 an der Ortsdurchfahrt von Oberteisendorf. Dann haben wir einen gemeldet in Ruhpolding in der Fuchsau von Reitenwinkel kommend. In Einring wird geblitzt auf Höhe vom Schwimmbad und wir haben zwei Abstandsmessungen auf der A8. Einmal auf Höhe Grabenstedt und einmal auf Höhe Fraßdorf. Wenn ihr noch was habt für uns, egal ob Staus, Blitzer oder Verkehrsstörungen, ruft uns an oder schickt uns eine WhatsApp-Nachricht unter der gleichen neuen und einheitlichen Nummer, der 08654 3x die 7 3x mal die 3. Danke schon mal vorab fürs Melden.
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1: Mit Markus Zartner. Die Arbeitnehmer in Bayern sind im Schnitt 3 Tage weniger krank als im deutschlandweiten Schnitt. Das geht jetzt aus einer Untersuchung der Betriebskrankenkassen BKK hervor. Die Landkreise Traunstein und Berchtesgadener Land liegen ungefähr im bayernweiten Schnitt. Hier zählte die BKK unter ihren Mitgliedern knapp 19 in Traunstein und 20 Krankheitstage im Berchtesgadener Land im Jahr 2025. Insgesamt ist der Krankenstand in Bayern leicht zurückgegangen. Häufigste Gründe für einen krankheitsbedingten Ausfall bei der Arbeit waren Beschwerden mit der Atmung sowie Probleme an Muskeln oder Knochen, vom Bänderriss bis hin zum Bandscheibenvorfall. Psychische Erkrankungen machten demnach nur 5% der Fälle aus, die Ausfallzeiten sind hier aber deutlich länger. Im Berchtesgadener Land gibt es ab sofort eine neue Online-Plattform für alle Anbieter und auch für alle Liebhaber von regionalem Fleisch. Die Biosphärenregion Berchtesgadener Land hat die neue Seite Weidefleisch Berchtesgadener Land gestartet. Ab sofort können sich Bauern und Direktvermarkter melden, die Rind, Schaf, Schweine oder auch Geflügelfleisch aus regionaler Weidehaltung anbieten. Sie können auf dieser Homepage ihre Angebote und ihren Hof vorstellen. Auch Metzgereien können sich beteiligen, sofern sie Fleisch aus der Region anbieten. Die neue Seite soll sich gezielt an Kunden richten, die bei ihrem Fleisch auf regionale Herkunft und kurze Transportwege Wert legen. Und Ferienimmobilien rund um den Chiemsee gehören zu den teuersten im gesamten deutschen Alpenraum. Das geht aus einer Auswertung des Immobilienportals ImmoWelt hervor. Im Ranking der teuersten Bergregionen belegt Breitbrunn mit durchschnittlich fast 7.000 Euro pro Quadratmeter Platz 7. Direkt dahinter folgen Immobilien in den Gemeinden Gstaad, Chiemsee und Prien, die es damit ebenfalls in die Top 10 geschafft haben. Es geht aber auch noch deutlich teurer. Angeführt wird das Ranking von Gemeinden am Tegernsee mit Preisen von mehr als 12.000 Euro je Quadratmeter. 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Der Blick aufs Bayernwelle-Wetter. Von Nordwesten her ziehen weitere Regenwolken in die Region. Es bleibt heute überwiegend grau. Allenfalls am Nachmittag kann es mal Regenpausen geben und da kommt bei 22 Grad auch kurz die Sonne raus. Am morgigen Donnerstag wird es freundlicher mit einem Mix aus Sonne und Wolken, aber auch da kann es am Nachmittag leichte Regenfälle geben. Der Bayernwelle-Verkehrsservice, damit ihr sicher ankommt. Wir schauen auf die B20 bei Bayerisch-Gmeinender Ortsdurchfahrt. Hier gibt's aktuell einen Stau mit einem Zeitverlust in Fahrtrichtung Bad Reichenhall von 8 Minuten. Und auch in der Gegenrichtung staut's ein bisschen, da dauert's ein bisschen länger. Das sind aber nur 2 bis 3 Minuten. Außerdem haben wir die Priener Straße zwischen Bernau und Prien. Auch hier heute Verkehrsbehinderungen mit 3 bis 5 Minuten obendrauf. Genau, das war's im Prinzip im Moment mit den wichtigsten Informationen aus dem Verkehr. Blitzer haben wir natürlich auch noch für euch. Da hat uns der Christian gerade einen gemeldet in Sondermoning, Fahrtrichtung Matzing. Außerdem steht einer in Einring auf Höhe vom Schwimmbad. In Oberteisendorf in der Ortsdurchfahrt wird geblitzt. Ebenso in Ruhpolding in der Fuchsau von Reit im Winkel kommend. Und auf der A8 läuft eine Abstandsmessung auf Höhe Grabenstedt und noch eine zweite auf Höhe Fraßdorf. Falls ihr noch was habt für uns, ruft gerne an unter der 08654 3x7 3x3. Das ist unsere neue Studiennummer. Und mit der könnt ihr uns auch bequem per WhatsApp erreichen. Danke fürs Melden und gute Fahrt.

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2: Ich bin Julia Wasilkow. Die Deutsche Bahn will die Kundenkommunikation noch in diesem Jahr deutlich verbessern. Bahnchefin Paller hat dafür ein Maßnahmenpaket vorgestellt und kündigt 50 Millionen Euro zusätzlich für IT und künstliche Intelligenz an. Konkret soll ein KI-Assistent auf der Bahn-Website und im DB-Navigator individuelle Reiseauskünfte geben. Außerdem sollen Gleiswechsel künftig innerhalb von 2 Sekunden in der App angezeigt werden. Es macht gerade gar keinen Spaß, an die Tankstelle zu fahren. Nach den erneuten Angriffen der USA auf den Iran ist der Ölpreis kräftig gestiegen. Ein Barrel legte im frühen Handel um fast 3% zu. Wir werden das im Laufe des Tages dann an der Tankstelle zu spüren bekommen. Die Grünen wollen das umstrittene Gesundheitssparpaket stoppen. Union und SPD wollen das Gesetz eigentlich am Freitag im Bundestag beschließen. Grünen-Parteichef Banasak hat angekündigt, dass seine Fraktion erwägt, das mit juristischen Mitteln zu blockieren. Mehr von Katrin Müller.
3: Die Grünen sprechen von Murks und Kürzungskahlschlag. Die Abgeordneten hätten wohl erst Anfang der Woche rund 300 Seiten mit kurzfristigen Änderungsanträgen zum Lesen bekommen, so Fraktionschefin Dröge im ZDF. Bis heute gäbe es keine finale Beschlussfassung. Die Grünen könnten nun einen Eilantrag beim Bundesverfassungsgericht einreichen.
2: Das Brot oder die Brötchen zum Frühstück, die kommen immer öfter vom Discounter oder Supermarkt und nicht vom klassischen Bäcker. 70% der verkauften Backwaren fallen auf den Lebensmitteleinzelhandel. Das zeigt eine YouGov-Auswertung. Viele Supermärkte haben ihr Angebot mit Backstationen deutlich ausgebaut. Bei einzelnen Ketten sind inzwischen nahezu alle Filialen damit ausgestattet. Sommermärchen im hessischen Schwalmstadt. Hier können alle Kinder und Jugendlichen in diesen Sommerferien kostenlos ins Freibad. Eine anonyme Spenderin oder ein anonymer Spender bezahlt den Eintritt für alle. Er oder sie sagt, er schwimme selbst gern und habe genug Geld. Der Wunsch, die Kinder sollen mehr ins Schwimmbad gehen, miteinander in Kontakt kommen und Spaß haben. Es ist jetzt 11:15.
4: Dankeschön, Julia. Und damit schauen wir aufs Bayernwelle Wetter. Aktuell hängen dichte Regenwolken über beiden Teilen der Landkreise Traunstein und Berchtesgadener Land. Am Nachmittag gibt's die Chance auf längere Trockenphasen mit einigen Sonnenfenstern. Das Ganze dann bei Höchstwerten von 22 Grad heute. Morgen wird's wieder ein paar Grad wärmer. 25 Grad sind da drin. Es gibt Sonne und Wolken im Wechseln, aber nachmittags können leichte Schauer durchziehen. Der Bayernwelle Verkehrsservice, damit ihr sicher ankommt. Die B20 in der Ortsdurchfahrt vom Bayerischen Gmein. Wir haben aktuell einen Stau aufgrund der Baustelle in der Ortsdurchfahrt. Da müsst ihr 10 bis 15 Minuten in beide Richtungen obendrauf einplanen. Außerdem dauert es 5 Minuten länger in beide Richtungen auf der Pliner Straße zwischen Bernau und Plien auf Höhe Weißham. Blitzertechnisch ist heute richtig viel los. Wir haben 2 Abstandsmessungen auf der A8, einmal auf Höhe Fraßdorf und dann auf Höhe Grabenstedt. In Sondermoning steht ein Blitzer, fahrt Richtung Matzing, ebenso in Ruhpolding in der Fuchsau von Reit im Winkel kommend. Dann wird geblitzt in der Ortsdurchfahrt von Oberteisendorf in Einring auf Höhe vom Schwimmbad. Und in Traunstein haben wir ganz frisch noch einen reinbekommen. Der steht in der Wasserburger Straße, kurz vor der großen Baustelle bei den Schulen. Falls ihr noch was habt für uns, ruft's an oder schickt uns eine WhatsApp-Nachricht. Das geht unter unserer neuen einheitlichen Nummer, der 08654, 3x7, 3x3, ganz bequem. Danke schon mal vorab fürs Melden und gute Fahrt weiterhin.

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1: Den gibt's heute wieder mit mir, Emily Rettenberger. Auf geht's. Morgen um 20 Uhr erwartet euch im Magazin 3 in Bad Reichenhall eine ganz besondere Gitarrennacht. Micha Kern aus Übersee trifft auf den australischen Ausnahmegitarristen Jordan Brody. Zwei Profis, eine Bühne und Musik ganz ohne Worte. In ihrem Konzert Songs Without Words zeigen sie eindrucksvoll, wie viel Gefühl, Dynamik und Klang in einer einzigen Gitarre stecken kann. Tickets bekommt ihr noch bei Ticketscharf, also schnell sichern und dabei sein. Morgen Abend im Magazin 3 in Bad Reichenhall. Und ihr könnt euch schon mal aufs Wochenende freuen. Traunreuth wird diesen Samstag zur bunten Festmeile. Beim Stadtfest geht's ab 15 Uhr so richtig los. Auf 3 Bühnen bringen lokale Bands und Künstler Stimmung in die Stadt. Dazu warten bayerische Klassiker, exotische Schmankerl und natürlich kühle Drinks auf euch. Für Jugendliche gibt's in der Eichendorffstraße einen ganz eigenen Bereich mit Graffiti-Workshop, Sansibar und Football-Parcours. Also kommt vorbei und feiert mit. Diesen Samstag ab 15 Uhr beim Traunreuther Stadtfest. 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
1: Mit Markus Zartner. Der Krankenstand in Bayern war im vergangenen Jahr leicht rückläufig. Das belegen heute Zahlen der Betriebskrankenkassen BKK. Auffällig bei uns in der Region, im Berchtesgadener Land ist der durchschnittliche Beschäftigte etwas länger ausgefallen als im Landkreis Traunstein.
2: Die Betriebskrankenkassen haben unter ihren erwerbstätigen Mitgliedern genau nachgeschaut. Wer ist im vergangenen Jahr wie oft wegen einer Erkrankung ausgefallen? Im Schnitt war der bayerische Beschäftigte an 19,2 Tagen im Jahr krank bzw. arbeitsunfähig gemeldet. Das Berchtesgadener Land liegt mit 20 Tagen etwas darüber, die Landkreise Rosenheim und Traunstein mit knapp 18 bzw. 19 Tagen etwas darunter. Generell fehlen die Menschen in Oberbayern seltener in der Arbeit wegen Krankheit als zum Beispiel in Ober- und Unterfranken. Häufigste Gründe für Krankheitstage sind Erkrankungen an Lungen oder Atemwege sowie Beschwerden an Muskeln oder Knochen. Psychische Erkrankungen machen zwar nur 5% der Krankheitsfälle aus, die Ausfallzeiten sind hier aber besonders lang. Für die Bayernwelle Elena Meyer.
1: Sie lauern in Holzritzen oder im Bettzeug. Auch auf Berghütten im Chiemgau und Berchtesgadener Land sind Bettwanzen ein Ärgernis. Deswegen hat der Deutsche Alpenverein DAV jetzt eine Infokampagne gestartet. Wer auf einer Berghütte einkehrt oder übernachten will, wird um das Beachten einiger wichtiger Regeln gebeten. So solltet ihr Rucksäcke möglichst nicht in der Nähe von Betten abstellen und eure Kleidung in verschließbaren Beuteln aufbewahren. Jeder Einzelne kann dazu beitragen, eine Verbreitung von Bettwanzen zu verhindern, schreibt dazu der Deutsche Alpenverein. Weitere Infos zur neuen DAV-Kampagne und wie ihr euch auf einer Berghütte idealerweise verhaltet, das könnt ihr auf bayernwelle.de nachlesen. Auch an den Fachoberschulen und Berufsoberschulen ist es geschafft. Dort gibt es heute die Zeugnisse für das bestandene Fachabitur. Das gilt unter anderem auch für die Schülerinnen und Schüler an der FOSBOS in Traunstein oder in Freilassing. Sie haben im April und Mai die Prüfungen abgelegt. Bei erfolgreichem Abschluss bekommen die Absolventen heute die Zeugnisse, die ihnen die Hochschul- oder Fachhochschulreife bescheinigen. Die beruflichen Oberschulen in Bayern ermöglichen neben den Gymnasien einen zweiten gleichwertigen Weg zu einem Studium an den Hochschulen und Universitäten. Und weitere Nachrichten aus unserer Region findet ihr auch auf bayernwelle.de. Der Blick aufs Bayernwelle-Wetter. Von Nordwesten her ziehen weitere Regenwolken in die Region. Es bleibt heute überwiegend grau. Allenfalls am Nachmittag kann es mal Regenpausen geben und da kommt bei 22 Grad auch kurz die Sonne raus. Am morgigen Donnerstag wird's freundlicher mit einem Mix aus Sonne und Wolken, aber auch da kann es am Nachmittag leichte Regenfälle geben. Der Bayernwelle Verkehrsservice, damit ihr sicher ankommt. Auch heute gibt's wieder Probleme in der Ortsdurchfahrt vom Bayerischen Main aufgrund der dortigen Baustelle. Ihr müsst euch immer wieder auf Zeitverzögerungen von bis zu einer Viertelstunde in beide Richtungen einstellen. Aktuell haben wir 12 Minuten obendrauf in Fahrtrichtung Bad Reichenhall und 5 Minuten in Richtung Berchtesgaden. Geblitzt wird aktuell in Oberteisendorf in der Ortsdurchfahrt, in Ruhpolding in der Fuchsau von Reit im Winkel kommend, in Sondermoning ist uns einer gemeldet, blitzt euch Fahrtrichtung Matzing. In Traunstein steht einer in der Wasserburgstraße, kurz vor der großen Baustelle bei den Schulen und auf der A8 ist uns noch eine Abstandsmessung gemeldet auf Höhe Grabenstedt. Falls ihr noch Blitzer entdeckt oder was anderes für uns habt, dann ruft's gerne an oder schickt uns eine WhatsApp-Nachricht, weil es geht unter der gleichen Nummer, der 08643. 3x die 7, 3x die 3. Vielen Dank fürs Melden und gute Fahrt.
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1: So, heute haben wir ein G wie Gstore Mori. Aber jetzt zwickt diese Schwachheit. Ich bin ganz ehrlich, ich habe viele Mundartwörter schon gehört in meinem Leben, aber Gstore Mori ist nicht dabei. Aber weil das so ein wunderbares Dialektwort ist, wollen wir halt mal drüber reden, was das eigentlich ist. Und natürlich dürft ihr erst einmal ihr eure Ideen da lassen. Gstore Mori, nach was klingt denn das?
2: Gstore, das kennen wir, das ist bergzgonnerisch. Soll sich nicht deppert ausstehen. Und der Mori könnte vielleicht der Mo sein, der Martin heißt Mori. Der Mori könnte ein Mo sein.
3: Ich wohne jetzt schon seit über 40 Jahren in Oberbayern, aber ich weiß es nicht, was es ist.
4: Gstore Mori.
5: Klump?
4: Was zum Essen. Keine Ahnung.
1: Naja, also die Idee mit irgendwas zum Essen funktioniert ja oft in Bayern, aber in dem Fall nicht. Gstore Mori ist was anderes. Und was? Lösen wir es auf mit unserer Bayernwelle Mundart-Expertin, der Maria Haslinger aus dem Ruperti-Winkel.
6: Ein Gstore Mori, das ist, wenn man ein Zimmer einricht und hat keine Hand dazu und hat alles durcheinander, das nicht zusammenpasst, ist ein Gstore Mori. Oder einer kann sich anlegen dermaßen, ein sicheres Gstore Mori, wenn keine Schürze oder Jacken oder Hosen nicht oder das Gewand nicht zusammenpasst, heißt es einfach, hat der Gstore Mori beieinander oder nicht zusammengerammt ist, der Haushalt nicht in Ordnung ist.
1: Also Gstore Mori ist nichts anderes wie ein Chaos oder ein furchtbares Durcheinander. Das sagt der Bayer natürlich viel liebenswerter und sagt dazu Gstore Mori.

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2: Ich bin Julia Wasilkow. Verspätungen wird es wohl weitergeben, dafür ist mehr Service für die Bahnreisenden geplant. Konzernchefin Palla hat am Vormittag ein Sofortprogramm vorgestellt. Künftig sollen Fahrgäste besser und schneller über Verspätungen, Zugausfälle oder kurzfristige Gleiswechsel informiert werden, unter anderem mit Hilfe von künstlicher Intelligenz. Jetzt auch offiziell. Aus Sicht von US-Präsident Trump ist die ohnehin wackelige Waffenruhe zwischen dem Iran und den USA beendet. Er werde seine Unterhändler aber weiter mit dem Iran reden lassen, wenn diese das wünschen, so Trump. In der Nacht hatte das US-Militär trotz Waffenruhe wieder Ziele im Iran angegriffen. Als Reaktion auf Attacken gegen mehrere Tanker in der Straße von Hormuz. Der Konflikt zwischen dem Iran und den USA ist auch an den Tankstellen zu sehen. Die Ölpreise sind in den letzten Stunden in die Höhe geschossen. Tanja Wagner.
3: Gerade jetzt im Sommer nutzen eigentlich viele Hausbesitzer die Zeit, um sich günstig mit Heizöl einzudecken. Normalerweise. Und auch die Spritpreise dürften absehbar wieder steigen. Dabei sind sie laut ADAC schon jetzt so hoch wie im März, noch bevor der Tankrabatt in Kraft getreten war.
2: Der Bundestag berät heute über mehr Befugnisse für Polizei und Strafverfolger. Gesetzentwürfe sehen vor, dass Fotos und biometrische Daten automatisch mit Informationen aus dem Internet abgeglichen werden dürfen. Außerdem soll Bundespolizei und BKA erlaubt werden, Daten aus verschiedenen Quellen per KI zusammenzuführen. Das Ganze würde zu stark in die Freiheitsrechte eingreifen, sagen Kritiker. Immer mehr Touristen zieht es nach Schwaben. Der Regierungsbezirk kann laut Landesamt für Statistik die höchsten Zuwächse unter den bayerischen Regierungsbezirken verbuchen. So gab es bei den Übernachtungen ein Plus von fast 10% im Vergleich zum Vorjahresmonat. Zu Schwaben zählt auch das bei Urlaubern beliebte Allgäu. Es ist jetzt kurz nach 12.
4: Das Bayernwelle-Wetter aktuell atmet die Natur nochmal auf. Es regnet vielerorts zwischen Chiemsee und Königssee. Gegen Nachmittag zieht's dann vermehrt auf und auch die Sonne kommt durch. Das Ganze bei Höchstwerten von 22 Grad. Wir messen in Bergen aktuell 18 Grad, in Tittmoning 19 und in Bischofswiesen beim Brennerbräu 17 Grad. Morgen dann ein Mix aus Sonne und Wolken und dem ein oder anderen Schauer bei Temperaturen um die 25 Grad. Der Bayernwelle Verkehrsservice, damit ihr sicher ankommt, aktuell ein Zeitverlust von 15 Minuten in Bayerisch Gmain auf der B20. Da haben wir einen Stau aufgrund der Baustelle in der Ortsdurchfahrt und dann nochmal Zeitverlust 5 Minuten in beide Richtungen und zwar auf der Startstraße zwischen Bernau und Brien am Chiemsee. Es wird fleißig geblitzt und zwar in Traunstein Richtung Theißendorf hier in der Ortsdurchfahrt bei Obertheißendorf. Dann in Ruppoldingen in der Fuchsauf und Reit im Winkel kommend. Dann Sondermoning Richtung Matzing wird geblitzt. Und in Traunstein in der Wasserburger Straße kurz vor der großen Baustelle bei den Schulen. Und noch zum Schluss A8 auf der Höhe von Grabenstedt und Fraßdorf eine Abstandsmessung. Ihr habt noch sonst irgendwas für mich? Staus, Blitzer, Behinderungen auf unseren Straßen? Ihr könnt es jederzeit melden. Und zwar unter unserer neuen Studionummer. Das ist die 08654, 3x7, 3x3. Vielen Dank euch, eine gute und sichere Fahrt.

Mittwochmittag um kurz nach 12. Die Hälfte der Arbeitswoche ist ganz offiziell wieder rum. In dem Sinne ein schönes Bergfest. Und in Bernau am Chiemsee gibt es seit kurzem ein neues Sozialkaufhaus. Ein wirklich unglaublich tolles Projekt für ganz, ganz viele Menschen. Wir reden gleich ausführlicher drüber, direkt nach Clock Clock und Kenny Loggins mit seinem 80er-Jahre-Hit Welcome to Heartlight. 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

0: Schönen Mittag auf der Bayernwelle. Ich bin Markus Zartner und in Bernau wird am Freitag das neue Sozialkaufhaus in der Chiemseestraße ganz offiziell eingeweiht. Wir haben schon vorab mit Michael Jahn von der Diakonie Rosenheim gesprochen. Der betreut das Projekt. Die Idee, gespendete Waren zum kleinen Preis anbieten, für alle, die es im Leben nicht ganz so leicht haben. Soziale Teilhabe also, auch für die Mitarbeiter, die oft aus schwierigen Verhältnissen kommen. Und noch ein Vorteil kommt bei dem neuen Sozialkaufhaus dazu, das Thema Nachhaltigkeit.
1: Es ist auf jeden Fall immer besser, bevor man Sachen wegschmeißt, in Sachen ein zweites Leben zu schenken, dann bleiben sie im Kreislauf. Man muss nichts Neues kaufen, man kann wunderbar gebrauchte Sachen kaufen. Für einen selbst sind sie dann ja neu. Also unser Motto ist immer Reduce, Reuse, Recycle. Also überhaupt mal Sachen lieber länger nutzen und tragen, das geht heutzutage ganz fantastisch mit den allermeisten Sachen. Man muss nicht quartalsweise sich einen neuen Pulli kaufen. Stichwort Fast Fashion, tut unserem Planeten nicht gut.
0: Seit Juni läuft schon ein Testlauf im neuen Sozialkaufhaus und die Resonanz, die ist gewaltig, wie mir Michael Jahn weiter erzählt hat.
1: Wir haben zwar damit gerechnet, dass es gut angenommen wird, aber dass es so gut angenommen wird, überall wurde frühzeitig berichtet, mit dem Ergebnis, dass dann die Leute schon frühzeitig angerufen haben und kann ich kaufen kommen, kann ich Waren spenden. Also das ist besser angelaufen als erhofft.
0: Ja, dann hoffen wir doch alle, dass das neue Sozialkaufhaus in Bernau ganz lange Erfolg hat. Wie gesagt, am Freitag ist die offizielle Einweihung. Ansonsten hat's immer montags bis freitags von 11 bis 17 Uhr geöffnet. Während dieser Zeit könnt ihr auch Spenden vorbeibringen. Hier ist Ed Sheeran und Bad Habits.

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2: Mit Markus Zartner. Die Arbeitnehmer in Bayern sind im Schnitt 3 Tage weniger krank als im deutschlandweiten Schnitt. Das geht jetzt aus einer Untersuchung der Betriebskrankenkassen BKK hervor. Die Landkreise Traunstein und Berchtesgadener Land liegen ungefähr im bayernweiten Schnitt. Hier zählte die BKK unter ihren Mitgliedern knapp 19 in Traunstein und 20 Krankheitstage im Berchtesgadener Land im Jahr 2025. Insgesamt ist der Krankenstand in Bayern leicht zurückgegangen. Häufigste Gründe für einen krankheitsbedingten Ausfall bei der Arbeit waren Beschwerden mit der Atmung sowie Probleme an Muskeln oder Knochen, vom Bänderriss bis hin zum Bandscheibenvorfall. Psychische Erkrankungen machten demnach nur 5% der Fälle aus, die Ausfallzeiten sind hier aber deutlich länger. Im Berchtesgadener Land gibt es ab sofort eine neue Online-Plattform für alle Anbieter und auch für alle Liebhaber von regionalem Fleisch. Die Biosphärenregion Berchtesgadener Land hat die neue Seite Weidefleisch Berchtesgadener Land gestartet. Ab sofort können sich Bauern und Direktvermarkter melden, die Rind, Schaf, Schweine oder auch Geflügelfleisch aus regionaler Weidehaltung anbieten. Sie können auf dieser Homepage ihre Angebote und ihren Hof vorstellen. Auch Metzgereien können sich beteiligen, sofern sie Fleisch aus der Region anbieten. Die neue Seite soll sich gezielt an Kunden richten, die bei ihrem Fleisch auf regionale Herkunft und kurze Transportwege Wert legen. Und Ferienimmobilien rund um den Chiemsee gehören zu den teuersten im gesamten deutschen Alpenraum. Das geht aus einer Auswertung des Immobilienportals ImmoWelt hervor. Im Ranking der teuersten Bergregionen belegt Breitbrunn mit durchschnittlich fast 7.000 Euro pro Quadratmeter Platz 7. Direkt dahinter folgen Immobilien in den Gemeinden Gstaad, Chiemsee und Prien, die es damit ebenfalls in die Top 10 geschafft haben. Es geht aber auch noch deutlich teurer. Angeführt wird das Ranking von Gemeinden am Tegernsee mit Preisen von mehr als 12.000 Euro je Quadratmeter. Und weitere Nachrichten aus unserer Region findet ihr auch auf bayernwelle.de.
3: Das Bayernwelle-Wetter, die Natur, die schnauft heute nochmal durch. Aktuell regnet es immer noch zwischen Chiemsee und Königssee vielerorts. Gegen Nachmittag zieht es dann aber auf und auch die Sonne lässt sich dann das ein oder andere Mal sehen. Das Ganze bei Höchstwerten von 22 Grad. Wir messen in Kirchen-Schöring 19 Grad, genauso wie in Rimsting und in Bayerisch-Gmein bei der Grundschule 17 Grad. Morgen dann ein Mix aus Sonne und Wolken und dem ein oder anderen Schauer bei Temperaturen um die 25 Grad. Der Bayernwelle Verkehrsservice, damit ihr sicher ankommt, aktuell ca. 5 bis 10 Minuten Zeitverlust auf der B20 in Bayerisch-Gmein innerorts. Dann auch nochmal ca. 10 Minuten Zeitverlust auf der Startstraße zwischen Bernau und Prien am Chiemsee. Und zwar in beide Richtungen dauert es hier länger. Am Grenzübergang Freilassing-Salzburg, da braucht ihr aktuell auch 10 Minuten länger. Und zwar, wenn ihr von Salzburg in Richtung Freilassing wollt. Ansonsten war es das erstmal. Zumindest mit Staus war es das. Blitzer habe ich natürlich auch für euch. Und zwar in Sondermoning Richtung Matzing wird geblitzt. Und in Traunstein in der Wasserburger Straße. Und zwar kurz vor der großen Baustelle bei den Schulen. Wenn ihr jetzt noch irgendwas habt, Staus oder Blitzer, ihr meldet es uns jederzeit. Und zwar unter der 08654 3x die 7 3x die 3. Das ist die Nummer, unter der ihr uns per Telefon und auch per WhatsApp ab sofort erreicht. Das ist unsere neue Studionummer. Vielen Dank fürs Melden und euch eine gute und sichere Fahrt.
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1: Ein Ventilator im warmen Büro, oh, das tut so gut. Aber wie kühlt uns ein Ventilator eigentlich? Der bewegt ja eigentlich nur die warme Luft. Kühlen wie eine Klimaanlage kann der ja nicht. Aber es fühlt sich trotzdem kühl an. Und das liegt daran, dass unser Körper dauernd Wärme abgibt. Denn die Wärme, die zu viel ist, die will er loshaben. Und das macht er über die Haut. Und dadurch ist um uns herum dauernd so ein bisschen wärmere Luft, weil die warme Luft, die unser Körper abgibt, wie so eine Hülle direkt an unserem Körper erstmal dran ist. Sind wir jetzt neben einem Ventilator, dann bläst der diese warme Luft um uns rum weg. Und das fühlt sich nicht nur für den Moment gut an, es führt auch dazu, dass unser Körper seine Wärme wieder besser abgeben kann. Und dadurch ist uns dann grundsätzlich auch kühler.
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3: Ich bin Julia Wassilkow. US-Präsident Trump hat die Feuerpause im Iran-Krieg für beendet erklärt. Auf dem NATO-Gipfel in Ankara sagte er, die Vereinbarung sei vorbei. Er wolle nicht mit Teheran verhandeln und mit dem Iran nichts mehr zu tun haben. Vorausgegangen waren zunächst US-Angriffe auf mehrere Ziele im Iran nach mutmaßlichen iranischen Attacken auf Tanker in der Straße von Hormuz. Der Ölpreis ist in den letzten Stunden in die Höhe geschnellt. Deutschland liegt bei Investitionen in Forschung, Entwicklung, Software und Design weltweit in der Spitzengruppe. Laut einer Studie sind im vergangenen Jahr 728 Milliarden US-Dollar in diesen Bereichen investiert worden. Das bedeutet Platz 3 hinter Japan und den USA. Veröffentlicht wurden die Daten vom Deutschen Patent- und Markenamt in München. Ein KI-Bot, eine weitere App und schnellere Infos zu Gleiswechseln. Die Deutsche Bahn will noch in diesem Jahr ihre Kundenkommunikation deutlich verbessern. Das hat Konzernchefin Palla angekündigt. Tine Klima.
4: Zugausfälle und Verspätungen, oft herrscht Chaos am Gleis, das soll besser werden, laut Bahn. Künftig sollen die Infos beim Gleiswechsel innerhalb von 2 Sekunden im Navigator angezeigt werden. Dort sollen Reisende bald individuelle Auskünfte zu ihrer Fahrt erfragen können, hieß es. Gerade wer öfter umsteigen muss und ein Zug der Reise ausfällt, muss sich oft durch die Verbindung wühlen und kommt nicht schnell weiter.
3: Das Gesundheitssparpaket der Bundesregierung soll in dieser Woche vom Parlament verabschiedet werden. Die Grünen überlegen, das juristisch zu stoppen. Parteichef Banasak nannte die Reform von Gesundheitsminister Wagen Mucks. Er sagte der Mediengruppe Bayern, es gebe so viele kurzfristige Änderungen, dass keine Beratung möglich sei. Sesamstraße meets Tagesschau. Susanne Daubner, die Stimme der Tagesschau, hat sich eine besondere letzte Sendung gewünscht. Sie will daran tanzen und hat Sesamstraßenmonster Elmo dazu eingeladen. Das hat sie in einem neuen Videopodcast mit Elmo verraten. Wann ihre letzte Sendung sein wird, ließ die 65-Jährige offen. Es ist jetzt 1:15.
5: Das Bayernwelle-Wetter. Die Regenschauer halten sich noch immer teils hartnäckig zwischen Chiemsee und Königssee. Gegen Nachmittag soll es dann wieder mehr aufklaren und auch die Sonne schaut hier und da vorbei. Aktuell messen wir in Palling bei Michelwirt 19 Grad, genauso wie in Bernau und in der Ramsau haben wir 17 Grad. Mehr als 22 Grad werden es heute nicht mehr, morgen dafür wieder im Schnitt 3 bis 4 Grad wärmer, aber immer noch wechselhaft von Sonne bis Regen alles dabei. Der Bayernwelle Verkehrsservice, damit ihr sicher ankommt. Achtung auf der B20 kurz vor Hammerau. Da haben wir einen Zeitverlust von 5 Minuten in beide Richtungen aktuell. Dann die Startstraße Bernau Richtung Prien am Chiemsee, auch in beide Richtungen 5 Minuten plus. B20 Bayerisch Gmain, innerorts Richtung Hallturmer Berg. Da haben wir einen Plus von 10 Minuten aktuell. Da ist die Baustelle. Und bitte auch noch aufpassen in Bischofswiesen auf der Höhe von Winkel. Da ist die Schrankenanlage von der Bahn defekt. Die Ampel, die ist rot, die Schranke aber offen. Polizei und Bahn sind informiert. Auch hier dauert es aktuell ein wenig länger.
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1: 8. Juli 1991. Extreme sind mit More Than Words neu in den Charts. More than words is all you have to make it real. Jeder Musiker träumt von diesem einen Mega-Hit, der alles verändert. Doch was passiert, wenn genau dieser Traum plötzlich zum Fluch wird? Das erlebt die Rockband Extreme mit ihrer Akustikballade More Than Words. Zuerst müssen die Musiker hart für die Veröffentlichung kämpfen. Ihre Plattenfirma weigert sich strikt, das ungewöhnliche Stück als Single herauszubringen. Gitarrist Nuno droht sogar mit dem Ausstieg aus der Band. Schließlich lenkt das Label ein und der Song wird zu einem gigantischen Welthit. Doch der Erfolg hat einen hohen Preis. Plötzlich gelten die Musiker als die Jungs mit der sanften Kuschelballade. Sie hassen dieses softe Image bald so sehr, dass sie sich weigern, ihren größten Hit live auf der Bühne zu spielen. Das bekommt der Sänger von Aerosmith, Steven Tyler, mit, der mit ihnen auf Tour ist. Wie ein strenger Vater schreibt er in riesigen Buchstaben auf ihre Garderobentür: Spielt den verdammten Song. Er macht ihnen unmissverständlich klar, dass die Fans zum ersten Mal da sind und genau darauf warten, auf diese Nummer. Also schlucken Extreme ihren Stolz runter und spielen zähneknirschend das Lied, das ihre Karriere für immer prägt.

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3: Mit Markus Gollinger. Ob Lebenskrisen, Überlastung oder Isolation, in all diesen Fällen können die Menschen in der Region die Telefonseelsorge Bad Reichenhall der Erzdiözese München und Freising anrufen. Die ist immer besetzt, auch an Feiertagen und nachts. Und jetzt sucht sie neue Mitarbeiter. Der Leiter Raphael Koller im Bayernwelle-Interview.
4: Viele rufen an aufgrund von Einsamkeit, von Beziehungsproblemen, psychischen Erkrankungen vielleicht. Letztendlich, und sie wollen sich einfach jemand anvertrauen, und wir können anbieten, dass jemand nicht alleine ist mit seinem Problem.
3: Aktuell sucht die Telefonseelsorge Bad Reichenhall weitere ehrenamtliche Helfer. Wenn ihr Interesse habt, dann könnt ihr heute zu einem Infoabend kommen, 18.30 Uhr im Pfarrheim St. Nikolaus. Da gibt's alle weiteren Infos. Die eigentliche Ausbildung dazu startet dann im Januar. Sie lauern in Holzritzen und im Bettzeug. Auch auf Berghütten im Chiemgau und Berchtesgadener Land sind Bettwanzen ein Ärgernis. Deswegen hat der Deutsche Alpenverein jetzt eine Infokampagne gestartet. Wer auf einer Berghütte einkehrt oder übernachten will, wird um das Beachten einiger Regeln gebeten. So solltet ihr Rucksäcke möglichst nicht in der Nähe von Betten abstellen und eure Kleidung in verschließbaren Beuteln aufbewahren. Jeder Einzelne kann dazu beitragen, ein Verbreiten von Bettwanzen zu verhindern, schreibt der Deutsche Alpenverein. Laut eigenen Angaben sind jedes Jahr etwa 5% der Alpenvereinshütten betroffen, Tendenz steigend. Und nach einer Schlägerei in Tittmoning ermittelt jetzt die Polizei und sucht nach dem mutmaßlichen Täter. Wie die Polizei heute mitteilt, kam es in der Nacht auf Dienstag am Stadtplatz in Tittmoning zu einer Auseinandersetzung zwischen zwei Männern. Ein bislang Unbekannter schlug dem anderen mehrmals ins Gesicht und flüchtete dann zu Fuß. Der Verdächtige ist vermutlich afghanischer Herkunft und trug zum Tatzeitpunkt eine graue Kapuzenjacke. Wer den Vorfall beobachtet hat oder Hinweise geben kann, meldet sich bitte bei der Polizeiinspektion Burghausen. Diese und auch weitere Nachrichten aus der Region könnt ihr auch nachlesen auf bayernwelle.de.
5: Dankeschön, Markus Gollinger. Hier ist das Bayernwelle-Wetter. Es ist wahlweise grau bewölkt oder nieselregnerisch und beides wechselt sich weiterhin durch den gesamten Nachmittag kunterbunt ab. Es bleibt also genauso, wie es ist aktuell. Und es ist für die, die heiße Temperaturen scheuen, heute ein wunderbarer Tag zum Durchatmen. Wir haben aktuell in Obing 19 Grad, in Surheim sind es 20 und in Bad Reichenhall an der Predigtstuhlbahn 18 Grad. Das ist auch die Höchsttemperatur, da kommt dann nichts mehr drauf. In den nächsten Tagen kehrt dann aber der Sommer zurück. Das wird gleich morgen losgehen. Überwiegend sonnig mit 26 Grad und Freitag und das gesamte Wochenende bleibt's dabei wolkenlos und nahe 30 Grad. Der Bayernwelle Verkehrsservice, damit ihr sicher ankommt. Paar kleinere Probleme gibt's. Es beginnt im Chiemgau. Da gibt's das Problem wie gestern auch schon auf der Priener Straße. Das ist das Verbindungsstück zwischen Prien am Chiemsee und der Autobahn. In beide Richtungen leichte Zeitverzögerungen, kleiner Stau mit etwa 5 Minuten, die ihr dort verliert. Dann rüber ins Berchtesgadener Land, nämlich auf die B20 zwischen Freilassing und Pieding. Genau gesagt zwischen Hammerau und Pieding gibt's in beide Richtungen einen kleinen Stau. Grund kann ich euch nicht sagen, aber in beide Richtungen dauert's 5 Minuten länger. Ebenso 5 Minuten verliert ihr weiter auf der B20 von Pieding über den Kreisel rüber nach Bad Reichenhall. Und dann gibt's noch einen Stau, nochmal auf der B20. Das ist die Baustelle in Bayerisch-Gmein, die wechselseitig nur den Verkehr durchlässt. Ihr braucht sowohl in Richtung Bad Reichenhall als auch in Richtung Hallturm 5 bis 10 Minuten länger. Und darüber hinaus wird auch noch geblitzt. Ihr habt uns eine gemeldet, steht in Sondermoning und blitzt euch in Richtung Matzing. Ruft uns auch an bei Blitzern, die ihr seht. 08654 3x7 3x3. Vielen Dank.
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3: Ich bin Joshua Heise. An einem Gymnasium im oberbayerischen Schongau läuft ein größerer Polizeieinsatz. Auf der Plattform X hat die Polizei mitgeteilt, dass mehrere Personen verletzt wurden und eine Person festgenommen worden ist. Wie viele Menschen verletzt sind und wie schwer, ist noch nicht bekannt. Der Bereich rund um das Welfengymnasium soll derzeit gemieden werden. Jetzt auch offiziell. Aus Sicht von US-Präsident Trump ist die ohnehin wackelige Waffenruhe zwischen dem Iran und den USA beendet. Das sagte er am Rande des NATO-Gipfels in Ankara. Dieter Ebeling berichtet.
4: Trump ist richtig wütend auf die Iraner. Ich will nichts mehr mit ihnen zu tun haben. Sie sind Abschaum, sagte er. Für ihn sei der Waffenstillstand vorbei. Aber falls sie wollten, könnten die Unterhändler auch noch weiterreden. Fängt der Krieg jetzt also wieder an? Sehr wahrscheinlich. Aber auf jeden Fall sind die Ölpreise gleich nach Trumps Worten schon wieder steil in die Höhe geschossen.
3: Verspätungen wird es wohl weitergeben. Dafür ist mehr Service für die Reisenden der Deutschen Bahn geplant. Konzernchefin Paller hat am Vormittag ein Sofortprogramm vorgestellt. Künftig sollen Fahrgäste besser und schneller über Verspätungen, Zugausfälle oder kurzfristige Gleiswechsel informiert werden, unter anderem mit Hilfe von künstlicher Intelligenz. Immer mehr Touristen zieht es nach Schwaben. Der Regierungsbezirk kann laut Landesamt für Statistik die höchsten Zuwächse unter den bayerischen Regierungsbezirken verbuchen. So gab es bei den Übernachtungen ein Plus von fast 10% im Vergleich zum Vorjahresmonat. Zu Schwaben zählt auch das bei Urlaubern beliebte Allgäu. Die FIFA will nach Informationen des britischen Senders Sky News über ein Ende des Teilnahmeverbots für russische Mannschaften beraten. Anlass sei die Entscheidung des Internationalen Olympischen Komitees, die Sanktionen gegen russische Sportlerinnen und Sportler zu beenden. Wegen des russischen Angriffs auf die Ukraine waren sämtliche russische Teams von internationalen Wettbewerben ausgeschlossen worden. Es ist jetzt kurz nach zwei.
5: Dankeschön, hier ist das Bayernwelle Wetter. Es bleibt heute auch den restlichen Tag grau in grau und immer wieder kommen ein paar Regenspritzer dazu. Dass die Temperaturen nicht über 20 Grad hinausgehen, haben wir euch gestern schon angekündigt und es trifft auch ein. Top-Temperatur in Petting jetzt erreicht, dort sind es genau 20 Grad. In Trostberg haben wir 19 und ganz im Süden in Marktschellenberg sind es 18 Grad. Also wir liegen alle ziemlich nah beieinander. Morgen wird das Wetter wieder sommerlicher und dann bleibt es auch sommerlich. Morgen viel Sonne mit um die 26 Grad und Freitag, Samstag, Sonntag ein nahezu wolkenloses Wochenende mit nahe 30 Grad. Der Bayernwelle Verkehrsservice, damit ihr sicher ankommt. Ein paar kleinere Probleme haben wir im Land und zwar einmal im Chiemgau auf der Verbindungsstraße zwischen Prien am Chiemsee und der Autobahn, also auf der Priener Straße. Dort in beide Richtungen leichte Behinderungen, stockender Verkehr und das bedeutet einen Zeitverlust von ungefähr 5 Minuten. Wartezeit gibt's auch auf der B20 und da lasse ich mal die professionellen Autofahrer zu Wort kommen. Servus.
6: Ja, ich wollte euch bloß eine Baustelle melden zwischen Pieding und Hammerau. Machen Leitplanken, 10 Minuten Stau in die Fahrtrichtung Richtung Freilassing und Richtung Bad Reichenhall. Danke.
5: Danke auch. Also in beide Richtungen dauert so 8 bis 10 Minuten länger. Das sind die Störungen. Ansonsten wird noch geblitzt. Und zwar in Sondermoning, da steht einer, der euch Richtung Matzing blitzt. Ruft uns an bei weiteren Blitzer, die ihr seht, oder schreibt eine WhatsApp, beides möglich unter derselben Nummer 08654 3x die 7, 3x die 3. Vielen Dank.
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1: Mit mir, Emily Rettenberger. Servus. Zwei Pianisten, zwei Stilrichtungen, ein gemeinsames Konzert. Die Pianistin Lei Meng und der Crossover-Pianist Thomas Hartmann bringen Klassik und moderne Klänge an einem Abend zusammen. Gemeinsam spielen sie vierhändig unter anderem Musik aus der West Side Story, genauso wie Brahms, überraschend im Salsa-Stil. Dazu gibt's Solostücke, in denen beide ihre persönliche Handschrift zeigen, mal klassisch, mal jazzig, aber immer voller Gefühl. Ein abwechslungsreicher Klavierabend, der zeigt, wie lebendig und vielseitig dieses Instrument sein kann. Diesen Freitag ab 19.30 Uhr in der Konzertrotunde in Bad Reichenhall. Und diesen Samstag ist wieder Repair-Café-Zeit in Freilassing. Zwischen 10 und 12 Uhr könnt ihr kaputte Alltagsdinge einfach mitbringen und sie gemeinsam mit ehrenamtlichen Helferinnen und Helfern kostenlos reparieren. Egal ob zum Beispiel Kleidung flicken, kleine Fahrradprobleme, Smartphones oder Laptops. Hier wird getüftelt, erklärt und ausprobiert. Ganz ohne Anmeldung in entspannter Atmosphäre und mit dem guten Gefühl, Müll zu vermeiden. Also kaputtes Teil schnappen und vorbeikommen diesen Samstag im Kontakt in Freilassing. Und wenn ihr Lust auf einen entspannten Ausflug habt, dann ist der Traunsteiner Töpfermarkt genau das Richtige für euch. Am Samstag von 10 bis 18 Uhr präsentieren knapp 40 Keramiker und Kunsthandwerker auf dem Gelände des Wochinger Brauhauses ihre handgefertigten Unikate. Von Keramik und Schmuck bis zu Glas, Holz und Textilien. Perfekt zum Bummeln, Entdecken und Inspirieren lassen.
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0: 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Es ist 14.30 Uhr. 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
1: Mit Markus Gollinger. Ob Lebenskrisen, Überlastung oder Isolation, in all diesen Fällen können die Menschen in der Region die Telefonseelsorge Bad Reichenhalde, Erzdiözese München und Freising anrufen. Die ist immer besetzt, auch an Feiertagen und nachts, und jetzt sucht sie neue Mitarbeiter. Der Leiter Raphael Koller im Bayernwelle-Interview.
2: Viele rufen an aufgrund von Einsamkeit, von Beziehungsproblemen, psychischen Erkrankungen vielleicht, letztendlich, und sie wollen sich einfach jemand anvertrauen, und wir können anbieten, dass jemand nicht alleine ist mit seinem Problem.
1: Aktuell sucht die Telefonseelsorge Bad Reichenhall weitere ehrenamtliche Helfer. Wenn ihr Interesse habt, dann könnt ihr heute zu einem Infoabend kommen, 18.30 Uhr im Pfarrheim St. Nikolaus. Da gibt's alle weiteren Infos. Die eigentliche Ausbildung dazu startet dann im Januar. Sie lauern in Holzritzen und im Bettzeug. Auch auf Berghütten im Chiemgau und Berchtesgadener Land sind Bettwanzen ein Ärgernis. Deswegen hat der Deutsche Alpenverein jetzt eine Infokampagne gestartet. Wer auf einer Berghütte einkehrt oder übernachten will, wird um das Beachten einiger Regeln gebeten. So solltet ihr Rucksäcke möglichst nicht in der Nähe von Betten abstellen und eure Kleidung in verschließbaren Beuteln aufbewahren. Jeder Einzelne kann dazu beitragen, ein Verbreiten von Bettwanzen zu verhindern, schreibt der Deutsche Alpenverein. Laut eigenen Angaben sind jedes Jahr etwa 5% der Alpenvereinshütten betroffen, Tendenz steigend. Und nach einer Schlägerei in Tittmoning ermittelt jetzt die Polizei und sucht nach dem mutmaßlichen Täter. Wie die Polizei heute mitteilt, kam es in der Nacht auf Dienstag am Stadtplatz in Tittmoning zu einer Auseinandersetzung zwischen zwei Männern. Ein bislang Unbekannter schlug dem anderen mehrmals ins Gesicht und flüchtete dann zu Fuß. Der Verdächtige ist vermutlich afghanischer Herkunft und trug zum Tatzeitpunkt eine graue Kapuzenjacke. Wer den Vorfall beobachtet hat oder Hinweise geben kann, meldet sich bitte bei der Polizeiinspektion Burghausen. Diese und auch weitere Nachrichten aus der Region könnt ihr auch nachlesen auf bayernwelle.de.
3: Dankeschön, jetzt das Bayernwelle-Wetter. Es bleibt heute grau in grau und immer wieder kommen ein paar Nieselregenschauer dazu. Dazu die Temperaturen nicht über 20 Grad, die haben wir auch längst erreicht. Und zwar in Leobendorf, dort bei der Gärtnerei Kittel, genau 20 Grad. In Werdau am Chiemsee haben wir im Grunde dasselbe, da sind es 19 Grad und in Berchtesgaden 18 Grad. Das ist aber der einzige Tag, der eine Sommerverschnaufpause hergibt. Ab morgen ist die Sonne und die warmen Temperaturen wieder zurück. Morgen überwiegend sonnig, 26 Grad, und dann Freitag und das gesamte Wochenende wolkenlos bei fast 30 Grad. Der Bayernwelle Verkehrsservice, damit ihr sicher ankommt. Geht einmal los heute mit einer guten Nachricht, denn es ist wieder freie Fahrt auf der B20 am Hammerauer Berg. Es gibt keine Behinderungen mehr, weil die Baustelle dort abgeschlossen ist, und deswegen Richtung Pieding, Hammerau, alles wieder in Ordnung. Damit bleibt uns ein kleiner Stau trotzdem noch übrig, der ist auch auf der B20, aber an anderer Stelle, nämlich im Bayerisch-Gmain. Ihr kommt gerade aus Richtung Hallturm nach Bayerisch-Gmain rein, da müsst ihr an der Baustelle vorbei, und deswegen dauert es hier 10 Minuten länger. Fahrt bitte ansonsten wie immer im Rahmen des Erlaubten, also nicht schneller als erlaubt. Mindestens ein Blitzer ist aufgestellt, also wir wissen von einem, der steht in Sondermoning und blitzt Richtung Matzing. Ruft uns an bei weiteren, die ihr seht, oder schickt eine WhatsApp. Nummer ist identisch, lautet 08654 3x die 7, 3x die 3.
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1: Und jetzt die Top-Meldung aus der Region mit Markus Gohlinger. Snowboard alpin bleibt olympisch, das steht seit gestern fest. Der Deutsche Snowboardverband reagiert heute auf Bayernwelle-Nachfrage erleichtert. Ein Aus hätte erhebliche Auswirkungen für den Wintersportstandort Berchtesgadener Land gehabt. Mehr in den Regionalnachrichten um halb und auf bayernwelle.de.
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2: Ich bin Joshua Heise. Großeinsatz in Schongau in Oberbayern. Wie die Polizei mitgeteilt hat, gibt es Hinweise auf eine Amoktat am Welfengymnasium. Dabei sollen mehrere Menschen verletzt worden sein. Wie viele und wie schwer, ist noch unklar. Der mutmaßliche Täter wurde nach Polizeiangaben festgenommen. Für besorgte Eltern wurde eine Anlaufstelle am Feuerwehrhaus eingerichtet. Billig-Airlines machen es schon lange, jetzt auch die Lufthansa. Der Kranich-Konzern erhebt laut Medienberichten seit dem 1. Juli auch auf Langstreckenflügen eine Extragebühr für Sitzplatzwechsel. Heißt, es lohnt sich nicht mehr, bis zum Check-in zu warten, um einen eventuell besseren Sitz zu ergattern. Die Höhe der Gebühr ist abhängig von der Strecke, dem Abflugort und der Buchungszeit. Wegen 15-fachen Mordes ist ein Palliativarzt vom Landgericht Berlin zu lebenslanger Haft mit anschließender Sicherheitsverwahrung verurteilt worden. Auch seinen Beruf darf der 41-Jährige nicht mehr ausüben. Der Mann hatte schwerstkranken Menschen bei Hausbesuchen tödliche Medikamentengemische verabreicht. Die Staatsanwaltschaft ermittelt noch in 76 weiteren Fällen. US-Präsident Trump ist gerade gar nicht gut auf Spanien zu sprechen. Beim NATO-Gipfel in Ankara hat er jetzt sogar angekündigt, den Handel mit dem EU-Land zu beenden. Grünen-Chefin Brandner fordert jetzt Kanzler Merz auf, zu intervenieren. Merz müsse zeigen, dass die EU zusammenstehe. Hintergrund: Spanien will als einziges NATO-Land seine Verteidigungsausgaben nicht auf 5% des Bruttoinlandsprodukts anheben. Sollten Geschäfte sonntags öfter öffnen dürfen? Deutschland ist gespalten. 43% der Menschen würden dies laut einer YouGov-Umfrage auf jeden Fall oder eher befürworten. 50% lehnen es dagegen ab. Tanja Wagner berichtet.
3: Handelsverbände werben schon lange dafür, dass Geschäfte öfter und vor allem möglichst flexibel öffnen dürfen und nicht wie jetzt nur zu festgelegten Terminen. Shopping sei einfach auch Freizeiterlebnis, hieß es. Was die Verbraucher angeht, sprechen sich vor allem jüngere Menschen und Männer für das Sonntagsshopping aus. Die Gewerkschaften laufen gegen eine Lockerung der Regelungen Sturm. Der Sonntag sei für die Beschäftigten im Handel oft der einzig planbare freie Tag, argumentieren sie.
2: Es ist jetzt kurz nach drei.
4: Dankeschön, jetzt das Bayernwelle-Wetter. Es bleibt durchgehend grau heute und immer wieder bilden sich neue kleine Regenwolken. Da kommt halt Nieselregen raus. Dafür sind die Temperaturen sehr angenehm. Für die, die was zum Durchschnaufen brauchen, liegen im Grunde überall bei 20 Grad. Wörmingstadt am Chiemsee 20, in Schönram 20. Na und im Bayerischen Main sind es immerhin 18 momentan. Ab morgen ist der Sommer wieder da. Viel Sonne, 26 Grad. Und dann Freitag, also übermorgen und das gesamte kommende Wochenende mit Temperaturen an die 30 Grad und praktisch wolkenlos. Der Bayernwelle Verkehrsservice, damit ihr sicher ankommt. B20, das ist die einzig nennenswerte Behinderung, Hallturm Richtung Bayerisch Gmain. Da gibt's einen Stau mit ungefähr 10 Minuten Zeitverlust. Grund ist die Baustelle da auf der B20, die den Verkehr wechselweise durchlässt. Richtung Bad Reichenhall habt ihr 10 bis 15 Minuten Zeitverlust. Und denkt dran, uns weiterhin die Blitzer zu melden, die ihr auf eurer Fahrt seht. Wir haben gerade frisch erfahren, in Truchtlaching ist jetzt einer aufgebaut. Ihr kommt aus Richtung Seon rein und da steht der Blitzer rechts beim Alsbad. Also danke für diese Meldung. Für alle weiteren ruft uns an oder schickt eine WhatsApp 08654 3x7 3x3.
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4: Mit Peter Mack auch an diesem Mittwochnachmittag. Grüß Gott, diese Sendung beginnt heute mit zwei R&B-Songs, wie sie besser nicht sein könnten. Der eine hat den Menschen früher Spaß gemacht, der heißt Jump for My Love von den Pointer Sisters. Und der andere macht heute Spaß, das ist die aktuelle von Bruno Mars, I Just Might.

0: Rob Pointer Sisters, Jump for my love. Hier ist die Bayernwelle. Schönen Mittwochnachmittag. Wir werden in dieser Woche doch eine offizielle Einweihung erleben, in Bernau am Chiemsee nämlich. Dort wird am Freitag das Sozialkaufhaus eingeweiht, der Diakonie Rosenheim. Man hat das getestet jetzt in den letzten Wochen, ist gut gelaufen und daher jetzt eben die offizielle Einweihung. 6 Mitarbeiter sind dort vor Ort. Michael Jahn von der Diakonie, sagt euch mal, was hinter diesem Sozialkaufhaus steckt.
1: Die Menschen, die dort arbeiten, das sind ja alles Leute, die einen schwierigen Background haben. Das sind teilweise langzeitarbeitslose Leute aus der Obdachlosigkeit, aus der JVA, Leute, die einfach in einer schwierigen Situation sind, denen wir eine Tagesstruktur bieten, denen wir Unterstützung bieten.
0: Und zwar professionelle Unterstützung.
1: Es ist regelmäßig ein Sozialpädagoge vor Ort, um die Leute bei Konflikten, bei Problemen oder wenn es Anträge gibt, auszufüllen, da einfach unterstützen, damit sie einerseits jeden Tag einen guten Grund haben, aufzustehen, das Haus zu verlassen, eine sinnvolle Beschäftigung, Teilhabe erleben und auf der anderen Seite überall dort, wo sie Unterstützung brauchen, auch die passende Unterstützung bekommen.
0: Sagt Michael Jahn von der Diakonie Rosenheim. Am Freitag also, wie gesagt, die offizielle Einweihung. Und wer von euch noch Gegenstände zu Hause hat, auf die er gut verzichten kann und die man eventuell noch verkaufen könnte, Mensch, wendet euch doch an das Sozialkaufhaus in der Bernauer Chiemseestraße. Von Montag bis Freitag, 11 bis 17 Uhr sind dort jeweils Menschen und die freuen sich, wenn ihr ihnen ein paar Gegenstände spendet, die dann dort im Sozialkaufhaus weiterverkauft werden. Die Bayernwelle hier mit Jason Derulo, Savage Love.

0: Das weiß ich noch ganz genau, als ich mir damals, als ich noch auf Hard Rock und Heavy Metal stand, dieses Album Pornography von Extreme gekauft habe und diesen Song More Than Words das erste Mal gehört habe. Da saß ich aber weinend vor der damaligen Stereoanlage noch, weil mich der sofort umgehauen hat. Tut er im Grunde heute noch. Hier ist die Bayernwelle. Der Kollege Mark Forster ist der Meinung, wir sollten ein Lied gemeinsam singen. Also so.
1: Komm, wir singen ein Lied. Ja.
0: Davon, dass es uns gibt, ein Lied, so heißt nämlich seine neue Single, Mark Forster in wenigen Momenten hier.
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2: Mit Markus Gollinger. Snowboard bleibt olympisch und damit heißt es Aufatmen am Olympiastützpunkt in Berchtesgaden. Bis gestern musste der Snowboardverband befürchten, dass Alpin-Snowboard aus dem Programm der Olympischen Winterspiele rausfliegt. So kam es nicht. Andreas Scheidt vom Deutschen Snowboardverband ist im Bayernwelle-Interview erleichtert, ein

0: Mitte Juli werden dort zwischen Reit im Winkel und Grassau die sogenannten Aachental Rangers starten. Sie sollen an Wochenenden und Feiertagen in beliebten Wandergegenden wie zum Beispiel der Winkelmoosalm oder den Kendelmühlfilzen unterwegs sein. Da sollen sie den Menschen die Natur erklären, sie sollen aber auch bei Fehlverhalten einschreiten, also wenn zum Beispiel Wanderer die Wege verlassen oder Hunde nicht angeleint sind. Insgesamt 16 Personen sind laut Ökomodell Aachental eingelernt worden. Am Wochenende 18. und 19. Juli sind die Aachental Rangers zum ersten Mal unterwegs. Und egal ob tagsüber oder in der Nacht, ob an Wochentagen oder am Heiligen Abend, die Telefonseelsorge bei uns in der Region ist immer besetzt. In Bad Reichenhall ist die Telefonseelsorge jetzt auf der Suche nach weiteren Ehrenamtlern, die diese Aufgabe übernehmen wollen. Heute Abend gibt es einen Infoabend in Bad Reichenhall ab 18.30 Uhr im Pfarrheim St. Nikolaus. Interessierte können sich da über die Aufgaben und die Voraussetzungen informieren. Die eigentliche Ausbildung startet dann im Januar. Diese und auch weitere Nachrichten aus der Region könnt ihr auch nachlesen bei uns auf bayernwelle.de.
1: Dankeschön, Markus Gollinger, hieß das Bayernwelle-Wetter. Es bleibt grau in grau, immer wieder ist Nieselregen dabei und über 20 Grad werden die Temperaturen noch nicht mehr hinausgehen. Die haben aber immerhin punktgenau in Bad Endorf, da sind es glatt 20, auch in Tittmoning am Stadtplatz und in der Ramsau am Zauberwald, da sind es 17 Grad. Da verirrt sich heute keiner in den Zauberwald, die wenigsten jedenfalls. Ab morgen wird es besser werden, in jeder Hinsicht. Morgen viel Sonne, 26 Grad und dann Freitag und das komplette nächste Wochenende Badewetter bei um die 30 Grad. Der Bayernwelle Verkehrsservice, damit ihr sicher ankommt. Es gibt ein paar leichte Behinderungen, weil wahlweise an der Straße oder an der Natur rumgebastelt wird. An der Natur wird rumgebastelt auf der Priener Straße. Das ist also das Verbindungsstück zwischen der A8 und Prien am Chiemsee. Dort in dem Waldstück werden Baumbeschneidungsarbeiten durchgeführt. Deswegen kommt es da immer wieder zu Behinderungen, sowohl in Richtung Prien als auch in Richtung Autobahn. Habt ihr ein bisschen Stau, das kann mal 2-3 Ampelschaltungen dauern, bis ihr durch seid und damit verliert ihr 5-6 Minuten. Weitere Behinderung ist auf der B20 von Hallturm in Richtung Bayerisch-Gmain. In Bayerisch-Gmain ist die Baustelle, die wechselseitig den Verkehr durchlässt. Aber am meisten Stau habt ihr in Richtung Bad Reichenhall. Da dauert es 10 Minuten länger. Kleines Stückel weiter, ihr seid gerade noch auf dieser B20, kommt dann nochmal eine Baustelle und das frisst dann nochmal 5 Minuten. Also insgesamt von Bayerisch-Gmain nach Reichenhall ungefähr eine Viertelstunde länger. Und was die Blitze betrifft, da wissen wir, dass einer in Truchtlaching steht. Der kommt aus Richtung Seon rein und dann steht er da am Ortseingang beim Alsbad. Das ist der einzige, der uns vorliegt aktuell. Ruft uns an oder schickt uns eine WhatsApp bei weiteren Blitzern, die ihr seht. Kostet nichts und beides hat inzwischen dieselbe Nummer. Die lautet 08654 3x7 3x3.
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1: Mit Peter Mack, grüß Gott. Wer sich für aktuelle Hits interessiert, der weiß sofort, was jetzt kommt, wenn ich nur einen Satz vorspiele, nämlich den, den eine Großmutter am Ende des Songs sagt, wenn sie sagt:
3: Your husband is coming.
1: Ja, das ist der Ausschnitt, das ist der Schluss dieses Songs. Ray, where's my husband?

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1: So, heute haben wir ein G wie Gstoremore. Aue zwickt, das ist Schwachheit. Ich bin ganz ehrlich, ich habe viele Mundartwörter schon gehört in meinem Leben, aber Gstoremore ist nicht dabei. Aber weil das so ein wunderbares Dialektwort ist, wollen wir heute mal drüber reden, was das eigentlich ist. Und natürlich dürft ihr erst einmal ihr eure Ideen da lassen. Gstoremore, nach was klingt denn das?
2: Gstore, das kennen wir, das ist bergzgonnerisch. Soll sich nicht der Badustein. Und der Mori kommt vielleicht der Mo sein, der Martin heißt Mori. Der Mori kommt der Mo sein.
3: Ich wohne jetzt schon seit über 40 Jahren in Oberbayern, aber ich weiß es nicht, was es ist.
4: Gstoremore. Klump? Was zum Essen? Keine Ahnung.
1: Naja, also die Idee mit irgendwas zum Essen funktioniert ja oft in Bayern, aber in dem Fall nicht. Gstoremore ist was anderes. Und was? Lösen wir es auf mit unserer Bayernwelle Mundart-Expertin, der Maria Haslinger aus dem Ruperti-Winkel.
5: Ein Gstoremore, das ist, wenn man ein Zimmer einricht und hat keine Hand dazu und hat alles durcheinander, das nicht zusammenpasst, ist ein Gstoremore. Oder einer kann sich anlegen dermaßen, ein sicheres Gstoremore, wenn keine Schürze oder Jacken oder Hosen nicht oder das Gewand nicht zusammenpasst, heißt es einfach, hat der ein Gstoremore beieinander oder nicht zusammengerammt ist, der Haushalt nicht in Ordnung ist.
1: Also Gstoremore ist nichts anderes wie ein Chaos oder ein furchtbares Durcheinander. Das sagt der Bayer natürlich viel liebenswerter und sagt dazu Gstoremore.

0: Wer hätte das damals gedacht, als diese Boyband-Musik wie das hier von NSYNC neu war, dass du dir die Jahrzehnte später nochmal ziemlich gut anhören kannst und dass die einfach immer gut bleibt. Ich hätte es nicht gedacht, aber gut, ich war ja damals auch noch nicht auf der Welt. Hier ist die Bayernwelle, grüß Gott. Ich liebe das, wenn im Radio ein neuer Song läuft und du merkst bei jedem Mal, bei dem er läuft, dass du einen Narren frisst an diesem Song. So geht's mir schon seit Wochen mit Red Eyes von Loi. Wisst ihr das hier? Und ich freue mich so sehr, dass ich nicht der Einzige bin, der so auf dieses Ding steht. Und deswegen spielen wir es hier gerne auf der Bayernwelle. Kommt sofort in 80 Sekunden.
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1: Und jetzt die Top-Meldung aus der Region mit Markus Gohlinger. Snowboard alpin bleibt olympisch, das steht seit gestern fest. Der Deutsche Snowboardverband reagiert heute auf Bayernwelle Nachfrage erleichtert. Ein Aus hätte erhebliche Auswirkungen für den Wintersportstandort Berchtesgadener Land gehabt. Mehr in den Regionalnachrichten um halb und auf bayernwelle.de.
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3: Ich bin Joshua Heise. Großeinsatz im oberbayerischen Schongau. An einem Gymnasium in der Stadt wurden laut Polizei mehrere Personen verletzt. Es gibt Hinweise auf eine Amok-Tat. Ein Tatverdächtiger wurde festgenommen. Fabian Schaffer berichtet.
4: Mindestens zwei Mädchen seien schwer verletzt worden, teilte eine Polizeisprecherin mit. Der festgenommene Verdächtige sei 16 Jahre alt. Die Polizei hatte zuvor mitgeteilt, dass sie mit zahlreichen Beamten am Gymnasium im Einsatz sei. Die Menschen vor Ort wurden aufgerufen, das Areal zu meiden. Für Angehörige und Eltern von Schülerinnen und Schülern wurde eine Anlaufstelle eingerichtet.
3: Um die Verabschiedung des Krankenkassen-Spargesetzes aufzuhalten, wollen die Grünen vor das Bundesverfassungsgericht ziehen. Der Gesundheitspolitiker Dahmen begründete das mit zahlreichen kurzfristigen Änderungen. Ein ordnungsgemäßes parlamentarisches Verfahren sei so nicht mehr möglich. Das Gesetz soll am Freitag sowohl Bundestag als auch Bundesrat passieren. Die NATO-Staaten wollen umgerechnet über 43 Milliarden Euro für neue Rüstungsdeals ausgeben. Die Investitionen sollen der langfristigen Bedrohung durch Russland entgegenwirken, heißt es in der Abschlusserklärung des NATO-Gipfels in Ankara. Außerdem sollen die gemeinsamen Produktionskapazitäten ausgebaut und mehr mit der Industrie zusammengearbeitet werden. Deutschland ist beim Thema Sonntagsshopping gespalten. Laut einer YouGov-Umfrage sind 43% dafür, 50% dagegen. Handelsverbände sehen Einkaufen am Sonntag als Freizeiterlebnis. Die Gewerkschaft Verdi entgegnet, dass der Sonntag für Beschäftigte der einzige verlässlich planbare freie Tag sei. Die Sonntagsöffnungszeit ist an das Ladenschlussgesetz gekoppelt und von Bundesland zu Bundesland unterschiedlich. Die Deutsche Bahn will ihre Kommunikation mit Kundinnen und Kunden verbessern. Dafür sollen laut Konzernchefin Paller bis Ende nächsten Jahres 50 Millionen Euro investiert werden. Geplant sind demnach neue Monitore an Bahnhöfen sowie eine neue App, die mit Hilfe von KI in Echtzeit zum Beispiel über kurzfristige Gleiswechsel informieren soll. Es ist jetzt kurz nach vier.
5: Vielen Dank, hier ist das Bayernwelle-Wetter. Weiterhin grau in grau, heute wird auch so bleiben bis weit in den Abend rein mit Temperaturen um die 20 Grad. Die waren angekündigt, die sind eingetreten. In Kirchweidach genau 20, in Übersee haben wir 19 und in Schneitzelreuth aktuell 17 Grad. Sucht schon mal euer Kleingeld zusammen, ihr werdet es brauchen in den nächsten Tagen für euren Besuch im Freibad oder für eine Limo irgendwo am See. Denn ab morgen ist der Sommer wieder da. Viel Sonne morgen, 26 Grad und am Freitag dann, also übermorgen und ins gesamte Wochenende rein, weiterhin Badewetter bei bis zu 30 Grad. Hier ist der Bayernwelle Verkehrsservice, damit ihr sicher ankommt. Weiterhin leichte Behinderungen auf der Verbindungsstraße zwischen der A8 und Prien am Chiemsee. Behinderungen in beide Richtungen. Da steht eine Ampel, weil da Baumbeschneidungsarbeiten stattfinden. Und so habt ihr in beide Richtungen immer wieder mal so 5 bis 6 Minuten Zeitverlust. Auch leichte Behinderungen wie jeden Tag auf der B306 Traunstein Richtung Autobahn. Vor der Autobahn kleiner Stau, gute 5 Minuten dauert's länger. Und das dickste Ding haben wir auf der B20 Höhe Bayerisch Main. Wer aus Richtung Hall-Turm kommt und Richtung Reichenhall fährt, muss durch die Baustelle durch und hat 10 bis 15 Minuten Zeitverlust dort. Einen Blitzer gibt's noch. Der steht in Truchtlaching und zwar kommt hier aus Richtung Seeon rein und dann am Truchtlachinger Ortseingang beim Alsbad ist der Blitzer aufgebaut. Ruft uns an bei weiteren Blitzern, die ihr seht oder schickt eine WhatsApp. Nummer ist dieselbe 08654 3x7 3x3. Danke für eure Mithilfe.
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5: Mit Peter Mark, grüß Gott, um kurz nach vier. Wir kommen sofort zu einem sehr lässigen Song von den Rembrandts. Lassen wir vorher schnell grüß Gott zum Allerwertesten, zum Allermächtigsten sagen. Hallo Chef, hallo Herr Intendant.
6: Ich wünsche Ihnen eine erfolgreiche Sendung.
5: Danke Ihnen dafür. Sie muss ganz kurz mit Ihnen sprechen. Mich hat vorhin eine Ihrer Damen aus der Finanzbuchhaltung angesprochen und die hat mich mit Brad Pitt in einem Atemzug genannt. Ist das nicht schön?
6: Ja, so ist es.
5: Ja, wörtlich hat es gesagt, Brad Pitt und ich, wir hätten so gut wie nichts gemeinsam. Jetzt wollte ich Sie fragen, ob es möglich ist, dieser Dame eine Abmahnung zukommen zu lassen?
6: Überhaupt kein Problem.
5: Sehr schön. Wissen Sie, es geht nicht darum, Kolleginnen vor Ihnen anzuschwärzen.
6: Na, gar nicht.
5: Gut, nicht, dass Sie das falsch verstehen. Es geht mir einfach nur um Gerechtigkeit. Wissen Sie was? Sie schreiben der Kollegin eine Abmahnung und ich komme heute Abend bei Ihnen vorbei mit einer Kiste Bier und mit einem großen Strauß Blumen für Ihre Frau Gemahlin, ja?
6: Ja, können wir machen.
5: Auf Wiederhören und bis heute Abend. Es ist immer gut, dass man Sie mit den Vorgesetzten gut stellt. Ihr kennt den Spruch, wer gut schmiert, der gut fährt. That's just the way.

0: Musik von Teddy Swims, ein Song über den Besserwisser, dem wir alle in unserem Leben schon mal über den Weg gelaufen sind, Mr. Know-It-All. Hier ist die Bayernwelle, große Musik auch weiterhin in wenigen Momenten, U2, It's a Beautiful Day und Linkin Park, What I've Done. Aber erst, wenn wir euch gesagt haben, wo was los ist.
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2: Den gibt's heute wieder mit mir, Emily Rettenberger. Auf geht's. Morgen um 20 Uhr erwartet euch im Magazin 3 in Bad Reichenhall eine ganz besondere Gitarrennacht. Micha Kern aus Übersee trifft auf den australischen Ausnahmegitarristen Jordan Brody. Zwei Profis, eine Bühne und Musik ganz ohne Worte. In ihrem Konzert Songs Without Words zeigen sie eindrucksvoll, wie viel Gefühl, Dynamik und Klang in einer einzigen Gitarre stecken kann. Tickets bekommt ihr noch bei Ticketscharf, also schnell sichern und dabei sein. Morgen Abend im Magazin 3 in Bad Reichenhall. Und ihr könnt euch schon mal aufs Wochenende freuen. Traunreuth wird diesen Samstag zur bunten Festmeile. Beim Stadtfest geht's ab 15 Uhr so richtig los. Auf drei Bühnen bringen lokale Bands und Künstler Stimmung in die Stadt. Dazu warten bayerische Klassiker, exotische Schmankerl und natürlich kühle Drinks auf euch. Für Jugendliche gibt's in der Eichendorffstraße einen ganz eigenen Bereich mit Graffiti-Workshop, Sansibar und Football-Parcours. Also kommt vorbei und feiert mit. Diesen Samstag ab 15 Uhr beim Traunreuther Stadtfest. 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

0: Ja, schon damals mit dem Originalsänger haben die echt gute Songs gemacht. Linkin Park, What I've Done, hier ist die Bayernwelle. Auch wenn das Wetter heute nicht schön ist, auch wenn ihr möglicherweise an irgendwas leidet gerade, sei es Liebeskummer oder sonst irgendwas, ich erinnere euch gleich mal dran, dass das Leben im Grunde ein wirklich schönes ist. Mit dem Song von Fastboy, der heißt nämlich A Beautiful Life. Also wenn du irgendwas zur Aufmunterung brauchst, dann bleib noch 60 Sekunden am Radio und dann alles über das Schöne im Leben. It's a beautiful life. Gleich.
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0: Auf Wunsch vieler Eltern gibt es jetzt den Rundgang schon für Kinder ab 8. Für den Wintersportstandort Berchtesgadener Land ist einiges auf dem Spiel gestanden, aber Snowboard Alpin bleibt olympisch. Der Deutsche Snowboardverband reagiert heute auf Bayernwelle Nachfrage erleichtert. Mit einem Aus für Snowboard bei Olympia wären für den regionalen Stützpunkt in Berchtesgaden Fördergelder weggefallen. Arbeitsplätze oder der gesamte Stützpunkt wären in Gefahr gewesen. Tatsächlich bleibt alpines Snowboard olympisch und wird sogar noch aufgewertet. Andreas Scheidt, Sportdirektor von Snowboard Germany.
1: Wir haben auch eine zusätzliche Disziplin mit dazu gekriegt, wo Team Mixed, also wo Männer und Frauen gemeinsam starten. Und dann ist auch noch vom Himmel gefallen, dass Freeride Snowboard mit dazu ist. Also das hat jetzt keiner erwartet.
0: Nicht mehr olympisch ist dagegen ab 2030 die nordische Kombination. Und mit dem Bau eines neuen Kreisverkehrs in Egerer in der Gemeinde Chiemeng will das staatliche Bauamt Traunstein einen Unfallschwerpunkt entschärfen. Heute hat das Bauamt den Zeitplan für die Bauarbeiten mitgeteilt. Anfang August geht's los mit ersten Erdarbeiten. In dieser Zeit kann der Verkehr auf der Staatsstraße noch rollen. Erst ab 24. August ist die Straße im Bereich der Baustelle dann komplett gesperrt. Die Arbeiten dauern dann bis Ende Oktober. Der neue Kreisverkehr entsteht im Einmündungsbereich der Poststraße in die Staatsstraße bei Egerer in der Gemeinde Chiemeng. An dieser Stelle haben sich in der Vergangenheit immer wieder schwere Unfälle beim Abbiegen ereignet. Diese und auch weitere Nachrichten aus der Region könnt ihr auch nachlesen bei uns auf bayernwelle.de.
2: Dankeschön, Markus Gollinger. Hier ist das Bayernwelle Wetter. Ich sage alle halbe Stunde dasselbe, weil sich nichts ändert. Es ist grauer Himmel, es kommt immer wieder Nieselregen dazu und die Temperaturen bleiben im Groben bei 20 Grad. Also fast jedenfalls. Wir haben in Bergen im Chiemgau 18, in Freilassing am Hauptbahnhof 19 und in Berchtesgaden 17 Grad. Ab morgen ist wieder Sommer angekündigt und der wird dann auch da bleiben für längere Zeit. Morgen sehr viel Sonne, 26 Grad und ab Freitag durchs ganze Wochenende 30 Grad. Top Badewetter. Hier ist der Bayernwelle Verkehrsservice, damit ihr sicher ankommt. Gibt aber kleine Probleme. Das erste auf dem Verbindungsstück zwischen Prien am Chiemsee und der Autobahn. Da ist auf halber Strecke in so einem Waldstück aktuell eine kleine Baustelle mit der Ampel eingerichtet. Da laufen Baumbeschneidungsarbeiten in beide Richtungen. Knapp 10 Minuten Zeitverlust, also Richtung Prien und auch Richtung Autobahn. Dann der tägliche Stau auf der B306. Der tägliche kleine Stau Traunstein Richtung Autobahn. Vor der Autobahn staut sich's. Dadurch ein Zeitverlust von 5 bis 6 Minuten. Und die größten Probleme aktuell macht die B20 in Höhe Bayerisch Gmain. Auch hier wird der Verkehr wechselseitig durchgelassen. Ihr habt in beide Richtungen, also nach Bad Reichenhall und auch Richtung Bischofswiesen, etwa 10 Minuten, die ihr länger braucht. Und in Sachen Blitzern gibt es zwei Meldungen. Ein Blitzer steht in Truchtlaching und zwar am Ortseingang. Ihr kommt aus Richtung Seon rein und dann beim Alsbad ist der Blitzer aufgebaut. Und auf der A8 München-Salzburg wird in Höhe Grabenstedt euer Abstand von der Brücke runter gemessen in beide Richtungen. Ruft uns an bei weiteren Blitzern, die ihr seht, oder schickt eine WhatsApp 08654 3x7 3x3.
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2: Mit Peter Mack. Grüß Gott um kurz nach 4:30. Mir ist vor ein paar Tagen was Lustiges passiert. Ich war im Internet irgendwo rumsurfen, wollte mir auf einer Seite irgendwas raussuchen und dann hat die Seite aber nicht funktioniert und dann hat der Internetanbieter dort geschrieben als Störungsseite hard to say I'm sorry, weil er wusste, dass die Seite gerade nicht klappt. Da bin ich erstens schmunzeln müssen, habe zweitens dran gedacht, wir sollten hier mal wieder diesen wunderschönen 80er-Jahre-Klassiker eben hard to say I'm sorry von Chicago spielen. Erstens, damit alle den Scherz verstehen und zweitens, damit niemand diesen wunderbaren Song vergisst. So klingt er.

0: Hier ist die Bayernwelle. Grüß Gott. Es gibt heute eine tolle Meldung in unseren Bayernwelle Nachrichten und die lautet: Snowboarding wird olympisch bleiben. Das war ein paar Monate ganz schön unsicher, denn das Olympische Komitee hat gesagt, wir werden auf jeden Fall eine Sportart streichen. Da war Snowboarding in der engeren Auswahl. Gestern aber am späten Nachmittag kam die gute Nachricht, dass es olympisch bleibt. Das freut natürlich auch alle von Snowboard Germany, allen voran den Sportdirektor Andreas Scheidt. Er sagt:
1: Die letzten Monate haben wir natürlich gebannt und gezittert und haben jetzt nicht gewusst, was eigentlich da jetzt auf uns zukommt, weil natürlich, da hängen ja, sag ich mal, Sportler dran, die dem Sport ihr ganzes Leben widmen, da hängen auch Trainer dran, da hängt auch ein Verband drauf und so weiter. Also das war keine schöne Zeit und wir haben es natürlich gestern sehr genossen. Das hat uns wirklich sehr gefreut.
0: Ja, weil man natürlich weiß, was da alles dranhängt. Das wäre auch für die Nachwuchssportler eine fatale Entscheidung gewesen.
1: Ja, wenn man, sage ich mal, viele Nachwuchsathleten und Athletinnen hat, die wissen eigentlich, in ihrem Sport geht es nicht weiter. Das ist ganz was Schlimmes, weil natürlich irgendwie die Motivation schon groß war. Also man sagt, ich möchte einmal bei Olympischen Spielen teilnehmen. Und dann, das ist wie wenn so an den Boden unter den Füßen wegziehen.
0: Und genau das ist jetzt mit eben einer anderen Sportart passiert, nicht mit den Snowboardern, aber mit den nordischen Kombinierern. Das Olympische Komitee hat gestern gesagt, diese Sportart, die nordische Kombination, findet so wenig Zuspruch, schneidet auch in den sozialen Medien am schlechtesten ab. Seit wann ist das eigentlich ein Kriterium? Aber bitteschön, die nordische Kombination wird ab 2030 nicht mehr olympisch sein und für die ist es ein harter Schlag. Das sagt auch Andreas Scheidt.
1: Wir leiden damit und das tut uns wirklich leid. Aber es ist, man muss es dann auch als Chance sehen im Sport. Also, sag ich mal, das Fit for Future Programm nennen sie das. Das heißt ja auch, dass, sag ich mal, Sportarten, die nicht mehr im Programm sind, auch wieder aufgenommen werden können. Und also in Bayern dann sagen jetzt erst recht.
0: Jetzt erst recht, ja. Aufstehen, weitermachen, das ist ja generell der olympische Gedanke. Also Dankeschön für diese Sätze und für diese Einschätzung. Der Sportdirektor von Snowboard Germany, Andreas Scheidt, auf der Bayernwelle. Hier ist Musik von den Sugar Babes.

0: Einen schönen Mittwochnachmittag, ihr hört die Bayernwelle. Bei der Fußball-Weltmeisterschaft ist heute spielfrei, aber es gibt eine sehr schöne Geschichte zur WM. Den bisherigen WM-Torrekord hat hier unser deutscher Nationalspieler Miroslav Klose lange Jahre gehalten. Inzwischen ist er Trainer beim 1. FC Nürnberg. 16 WM-Tore hat er geschossen und während dieser WM ist der Torrekord von Lionel Messi geknackt worden. Nach dem Sieg gestern der Argentinier über Ägypten steht Messi jetzt bei 21, also 5 mehr als Klose. So, und die schöne Geschichte ist, dass nach langen Jahren jetzt Lionel Messi und Klose miteinander telefoniert haben. Das ist durch irgendeinen Kontakt zustande gekommen. Klose sagt, das sei ein sehr bewegendes Telefonat gewesen. Besonders bewegt habe ihn, dass Messi am Ende gesagt hat, weißt du was, Miro, wenn ich dir schon deinen Torrekord bei der WM wegnehme, schenke ich dir zumindest was, und zwar ein handsigniertes Trikot von mir. Das packe ich ein, das schicke ich dir zu, legst zu den anderen vielen Trikots deiner großen Sammlung und hängst in die Galerie. Da hat er sich gefreut, der Miro Klose. Da hätte ich mich auch drüber gefreut, aber mich ruft der Messi ja nie an. Na gut, man kann nicht alles haben. Die Bayernwelle hier, gleich mit Kelly Clarkson und Because of You.
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3: Ich bin Joshua Heise. Großeinsatz in Schongau in Oberbayern. Wie die Polizei mitgeteilt hat, gibt es Hinweise auf eine Amoktat am Welfengymnasium. Der mutmaßliche Täter, ein 16-jähriger Jugendlicher, wurde nach Polizeiangaben festgenommen. Raffaela Habermann ist für uns vor Ort.
4: Im Moment geht man davon aus, dass es ein Täter ist, den man eben gefasst hat, immer noch mutmaßlich. Zwei Mädchen sind schwer verletzt, aber wahrscheinlich außer Lebensgefahr. Im Moment ist eine Spezialeinheit reinmarschiert, die einfach das ganze Schulareal nochmal absuchen, einfach nur aus Sicherheitsgründen, dass nicht wirklich noch ein zweiter Täter mit im Spiel ist.
3: Nach den Grünen zieht auch die Linke gegen die Krankenkassenreform vor das Bundesverfassungsgericht. Der Abgeordnete Gürpiner hat einen entsprechenden Eilantrag eingereicht. Wie schon die Grünen begründete er den Schritt mit den jüngsten Änderungsanträgen, die sich in der Kürze der Zeit nicht ordentlich prüfen ließen. Die Bundesregierung will das Gesetz am Freitag durch Bundestag und Bundesrat bringen. Die Weltgesundheitsorganisation rechnet in ihrem neuen Krebsreport bis zum Jahr 2050 mit jährlich 35 Millionen Krebsdiagnosen, fast doppelt so viele wie bisher. Gründe seien etwa mangelnde Prävention sowie die klassischen Risikofaktoren Rauchen, Alkohol, Übergewicht und wenig Bewegung. Zudem sei die Überlebenschance in reichen Ländern höher als in ärmeren Staaten. Das liege an den Versorgungsmöglichkeiten. Die Teilzeitquote unter Lehrerinnen und Lehrern an den allgemeinbildenden Schulen in Deutschland ist weiter gestiegen. 44% der Lehrkräfte unterrichteten im vergangenen Schuljahr in Teilzeit, teilte das Statistische Bundesamt mit. Ein neuer Höchststand. Außerdem war mehr als jede dritte Lehrkraft im Schuljahr 2024/25 mindestens 50 Jahre alt. Sesamstraße meets Tagesschau. Susanne Daubner, die Stimme der Tagesschau, hat sich eine besondere letzte Sendung gewünscht. Sie will darin tanzen und hat Sesamstraßenmonster Elmo dazu eingeladen. Das hat sie in einem neuen Videopodcast mit Elmo verraten. Wann ihre letzte Sendung sein wird, ließ die 65-Jährige offen. Es ist jetzt kurz nach 5.
5: Vielen Dank, hier ist das Bayernwelle-Wetter. Die letzten Nieselregenschauer haben sich jetzt verzogen. Jetzt wird sie in Richtung Abend sogar ganz kleines bisschen auflockern. Wärmer wird es nicht mehr, aber es ist zum Durchlüften der Wohnung auch wirklich sehr angenehm, so wie es ist. Wir haben in Türlaching 20 Grad, in Übersee 19 und in Bad Reichenhall am Kurgarten 18 Grad. Es wird ab morgen wieder sommerlich. 26 Grad haben wir morgen, viel Sonne noch dazu. Und gleich noch wärmer wird es übers Wochenende. Ab Freitag und dann Samstag, Sonntag durch an die 30 Grad. Wolkenloser Himmel, sprich Badewetter. Der Bayernwelle Verkehrsservice jetzt, damit ihr sicher ankommt. Feierabendverkehr und einige Behinderungen jetzt. Ich gehe es durch vom Chiemgau ins Berchtesgadener Land runter. Also Chiemgau, das erste Problem ist die Verbindungsstraße zwischen der A8 und Prien am Chiemsee. Da laufen auf halber Strecke Baumfällarbeiten. Eine Ampel regelt den Verkehr und so braucht ihr sowohl in Richtung Prien als auch in Richtung Autobahn um die 10 Minuten länger, weil ihr nur wechselweise durchkommt. B306 Traunstein Richtung A8, wie jeden Tag vor der A8 Stau, bevor ihr also auf der Autobahn seid. Braucht ihr 10 Minuten mehr. Dann ins Berchtesgadener Land, Piedinger Kreisel, also B20 Pieding Richtung Reichenhall. Da ist voll am Kreisel, deswegen dauert es 5 Minuten länger, bis ihr durch seid. Das dickste Problem weiter südlich auf der B20, nämlich in Bayerisch Main. Wer da täglich durch muss, kennt das Leid mit der Baustellenampel dort. Auch hier wird wechselseitig der Verkehr durchgelassen. Sowohl in Richtung Bischofswiesen als auch in Richtung Bad Reichenhall braucht ihr mindestens eine Viertelstunde länger. Betroffen dadurch auch die Zufahrtsstraße, die aus Großgmain rüberfährt zur B20, ist also die Großgmainer Straße. Auch hier habt ihr Stau mit einem Zeitverlust von 10 Minuten. Und letzte Meldung betrifft den Grenzübergang Salzburg Richtung Freilassing. Grenzkontrolle auf der Saalachbrücke. Es dauert 10 Minuten länger. Und darüber hinaus wird noch geblitzt. Einmal auf der A8 Salzburg-München wird in Höhe Grabenstedt in beide Richtungen euer Abstand von der Brücke runtergemessen. Und noch aktiv der Blitzer in Truchtlaching. Ihr kommt aus Richtung Seon rein. Kurz hinterm Truchtlachinger Ortseingang steht der Blitzer auf der rechten Seite. Ruft uns an bei weiteren Blitzern, die ihr seht, bitte. Oder schreibt eine WhatsApp. Nummer ist dieselbe. 08654 3x7 3x3.
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5: Oh, und das muss ich euch noch mitgeben, das ist noch wichtig für alle Autofahrer, die heute Abend von Salzburg in Richtung München fahren. Wir haben erfahren, dass heute gegen 18.30 Uhr, 19 Uhr auf der A8 eine Baustelle eingerichtet wird. Und zwar von Rosenheim bis zum Inntal-Dreieck. Das bedeutet, die Autobahn wird dann einspurig über den Standstreifen umgeleitet. Morgen früh um 6 Uhr wird das Ganze dann wieder aufgehoben. Also wer heute Abend am späten Abend noch nach München muss, richtet euch auf eine Behinderung ein zwischen Rosenheim und dem Inntal-Dreieck. So viel dazu. Jetzt zurück zur Musik. Peter Mack, mein Name. Ihr hört Felix Jan und Jay Hart mit Pride. 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

0: Und manchmal ist ein Songschreiber, wie in diesem Falle John Waite, selbst überrascht, dass er einen Song schreibt und der wird plötzlich ein riesen Welthit, weil er Millionen Menschen berührt. Das war bei Missing You der Fall. Hier ist die Bayernwelle. Hallo, kurz mal ernstes Thema. Uns erreichen heute ziemlich schlimme Nachrichten aus dem Schongau. Seit heute Mittag schon ist von einer Amoktat an einer Schule die Rede. Großer Polizeieinsatz, großer Rettungseinsatz findet dort statt. Die Polizei hat sich jetzt über mehrere Stunden mit Informationen stark zurückgehalten. Inzwischen haben wir aber ein paar gesicherte Infos. Markus Gollinger aus den Bayernwelle Nachrichten. Welche?
1: Also, es geht um das Welfen-Gymnasium in Schongau. Das ist südwestlich von München gelegen, ungefähr 2 Autostunden von Traunstein entfernt, also gar nicht so weit weg. Es war heute in den Mittagsstunden, so zwischen 12 und 1, da ist die Polizei mit Großaufgebot zur Schule gerufen worden. Offenbar hat es während der Schulstunden einen Zwischenfall gegeben. Die Polizei geht tatsächlich von einer Amoktat aus. Sie hat einen Verdächtigen festgenommen, einen 16-Jährigen. Es soll mehrere Verletzte geben, zumindest 2 schwer verletzte Mädchen hat die Polizei konkret genannt, 2 Schülerinnen des Gymnasiums. Die gute Nachricht, die sind zum Glück nicht in Lebensgefahr.
0: Nun gibt es im Laufe des Nachmittags mehrere Meldungen, dass angeblich 2 Täter beteiligt sind. Was ist da dran?
1: Also da widerspricht der bayerische Innenminister Joachim Herrmann ganz klar. Der Bayerische Rundfunk zitiert den Herrmann am Nachmittag mit dem Satz: Wir gehen von einem Täter aus, der mit einem Messer und einer Schusswaffe unterwegs war. Die Polizei hat am Nachmittag auch damit begonnen, das ganze Schulhaus, jeden einzelnen Raum zu durchkämmen, alles genau durchzusuchen. Aber derzeit spricht alles für einen Einzeltäter. Über ein mögliches Motiv wissen wir noch nichts.
0: Soweit die aktuellen Meldungen, wie wir sie von der Polizei bekommen haben. Damit ihr auf dem neuesten Stand seid, hat euch Markus Gollinger aus den Bayernwelle Nachrichten darüber informiert. Die Bayernwelle jetzt mit Tate McRae, 2 Hands.

0: Sind die guten alten Rockbands Steven Tyler, Aerosmith und Crazy, die bei Hemmwelle hier. Apropos alte Rockbands, ich lese heute eine irre Meldung über die Rolling Stones. Die haben hier nicht nur ein neues Album am Start, Foreign Tongues, sondern sitzen offenbar, das hat Mick Jagger jetzt gerade verraten, bei der Planung einer neuen Welttournee. Das gibt's ja nicht. Alle Mitte 80 und wollen nächstes Jahr nochmal auf Welttournee gehen, kriegen nie genug von der Bühne. Unfassbar, wie zäh die sind. Aber schon gut. Also, wir machen ganz kurz einen Break, dann kommt aktuelle Musik, Glockenbach und Tom Walker mit Home sofort. Also, meine gleich.
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1: Mit Markus Gollinger. Snowboard bleibt olympisch und damit heißt es Aufatmen am Olympiastützpunkt in Berchtesgaden. Bis gestern musste der Snowboardverband befürchten, dass Alpin-Snowboard aus dem Programm der Olympischen Winterspiele rausfliegt. So kam es nicht. Andreas Scheidt vom Deutschen Snowboardverband ist im Bayernwelle-Interview erleichtert. Ein Olympia-Aus hätte schwerwiegende Folgen für die Wintersportförderung in der Region gehabt.
2: Das hätte bedeutet, dass wir halt, was die öffentliche Förderung betrifft, eine große Reduktion gehabt hätten. Und auch, sage ich mal, was Sponsoren betrifft. Wir haben viele Athleten und Athletinnen auch in Behördenstellen. Also da hätte es sehr große negative Veränderungen gegeben.
1: Das Berchtesgadener Land gilt seit vielen Jahren als Hochburg im Snowboardsport. Allein heuer bei Olympia in Italien waren 6 Athletinnen und Athleten aus dem Berchtesgadener Land im Snowboardkader dabei. Nach dem großen Erfolg der Chiemsee Ranger soll es ein ähnliches Modell schon bald auch im Aachental geben. Mitte Juli werden dort zwischen Reit im Winkel und Grassau die sogenannten Aachental Rangers starten. Sie sollen an Wochenenden und Feiertagen in beliebten Wandergegenden wie zum Beispiel der Winkelmoosalm oder den Kendelmühlfilzen unterwegs sein. Da sollen sie den Menschen die Natur erklären, sie sollen aber auch bei Fehlverhalten einschreiten, also wenn zum Beispiel Wanderer die Wege verlassen oder Hunde nicht angeleint sind. Insgesamt 16 Personen sind laut Ökomodell Aachental eingelernt worden. Am Wochenende 18. und 19. Juli sind die Aachental Ranger zum ersten Mal unterwegs. Und egal ob tagsüber oder in der Nacht, ob an Wochentagen oder am Heiligen Abend, die Telefonseelsorge bei uns in der Region ist immer besetzt. In Bad Reichenhall ist die Telefonseelsorge jetzt auf der Suche nach weiteren Ehrenamtlern, die diese Aufgabe übernehmen wollen. Heute Abend gibt's einen Infoabend in Bad Reichenhall ab 18.30 Uhr im Pfarrheim St. Nikolaus. Interessierte können sich da über die Aufgaben und die Voraussetzungen informieren. Die eigentliche Ausbildung startet dann im Januar. Diese und auch weitere Nachrichten aus der Region könnt ihr auch nachlesen bei uns auf bayernwelle.de.
0: Nachrichten aus der regionalen Wirtschaft mit der Max Eicher Unternehmensgruppe.
1: Im Berchtesgadener Land gibt es ab sofort eine neue Online-Plattform für alle Anbieter und auch alle Liebhaber von regionalem Fleisch. Die Biosphärenregion Berchtesgadener Land hat die neue Seite Weidefleisch Berchtesgadener Land gestartet. Ab sofort können sich Bauern und Direktvermarkter melden, die zum Beispiel Rind, Schaf, Schweine oder auch Geflügelfleisch aus regionaler Weidehaltung anbieten. Sie können auf dieser Homepage ihre Angebote und ihren Hof vorstellen. Auch Metzgereien haben dort eine Plattform, sofern sie Fleisch aus der Region anbieten. Die neue Seite soll sich gezielt an Kunden richten, die bei ihrem Fleisch auf regionale Herkunft und kurze Transportwege Wert legen.
0: Das waren Nachrichten aus der regionalen Wirtschaft mit der Max Eicher Unternehmensgruppe.
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4: Hier ist das Bayernwelle-Wetter. Es gibt jetzt Richtung Abend am Himmel doch einmal ein paar Auflockerungen. Also die Sonne sagt, hallo Freunde, ich bin auch noch da. Das macht es aber jetzt dann auch nicht wärmer. Temperaturen waren heute nirgendwo höher als 20 Grad. Wir haben aktuell in Aschau im Chiemgau 19, in Laufen 20 und in der Engedei 17 Grad. Das war dann auch der kühlste Tag der Woche. Ab morgen kehrt der Sommer zurück. Morgen viel Sonne, 26 Grad. Und am Freitag und das komplette folgende Wochenende an die 30 Grad. Wer also sagt, ich war schon so lange nicht mehr am Badesee oder im Freibad, ab morgen geht's wieder. Bayernwelle Verkehrsservice, damit ihr sicher ankommt. Immer noch Feierabendverkehr, ja, logisch kurz nach 5:30 und dementsprechend noch einige Behinderungen. Ich gehe es durch vom Chiemgau bis ins Berchtesgadener Land runter. Also Chiemgau, erste Verstopfung auf der Verbindungsstraße zwischen der A8 und Prien am Chiemsee. Grund dafür ist, dass auf halber Strecke Baumbeschneidungsarbeiten stattfinden, den ganzen Tag schon. Da gibt's eine Ampel, die lässt wechselseitig den Verkehr durch und deswegen habt ihr Wartezeiten. Ihr braucht schon 4-5 Ampelschaltungen und es dauert sowohl in Richtung Prien als auch Richtung Autobahn 10 Minuten länger, Minimum. Dann Stau weiterhin, kleiner Stau auf der B306, Traunstein Richtung Autobahn. Vor der Autobahn staut sich's mit einem Zeitverlust von 5 Minuten. Große Behinderungen nach wie vor auf der B20 Höhe Bayerisch Main. Egal aus welcher Richtung du kommst, du musst durch diese Baustelle durch. Auch da wird das Durchlassen von einer wechselseitigen Ampel geregelt. Bis zu 20 Minuten immer noch in beide Richtungen dauert's länger. Dadurch natürlich auch beeinträchtigt der Verkehr, der aus Richtung Großmain rüberkommt. Also dieses Verbindungsstück zur B20 ist auch komplett verstopft. Also hier dauert's auch mindestens 10 Minuten länger, bis ihr auf der B20 seid.

0: Und letzte Meldung, ziemlich viel los am Grenzverkehr zwischen Salzburg und Freilassing. Wer nach Freilassing rüberkommt, wartet 10 Minuten wegen der Grenzkontrolle auf der Saarlachbrücke. Wer von Freilassing nach Salzburg rüberfährt, hat vor der Westautobahn auch einen Stau. Auch hier 5 bis 10 Minuten mehr in Salzburg, ist auch gerade verkehrstechnisch die Hölle los. Das war's für den Moment. Und denkt auch noch dran, dass überall Blitzer aufgestellt sein können in unserer Region. Bekannt ist uns aktuell eine Abstandsmessung auf der A8 in Höhe Grabenstedt. Von der Brücke runter wird euer Abstand dort kontrolliert in Richtung München und in Richtung Salzburg. Seht ihr weitere Blitzer, ruft uns an oder schickt eine WhatsApp. Geht beides unter derselben Nummer 08654 3x7 3x3.
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0: Mit Peter Marx. So, jetzt wo alle Infos untergebracht sind, Nachrichten, Wetter, Verkehr, schalala, dürfen wir endlich zum Unterhaltungsprogramm zurückkommen. Und zwar zu dem, wofür eigentlich Radio gemacht ist, nämlich die Musik zu spielen, die die ganze Welt gerade hört. Und da gibt's kaum einen Song, den die Welt in den letzten Monaten, im letzten Jahr lieber gehört hätte, als den aus Südkorea. Er heißt Golden, er ist mehrfach ausgezeichnet mit Grammys, mit American Music Awards und so weiter. Und er kommt von The K-Pop Demon Hunt.

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1: Ein Ventilator im warmen Büro, oh, das tut so gut. Aber wie kühlt uns ein Ventilator eigentlich? Der bewegt ja eigentlich nur die warme Luft. Kühlen wie eine Klimaanlage kann der ja nicht. Aber es fühlt sich trotzdem kühl an. Und das liegt daran, dass unser Körper dauernd Wärme abgibt. Denn die Wärme, die zu viel ist, die will er loshaben. Und das macht er über die Haut. Und dadurch ist um uns herum dauernd so ein bisschen wärmere Luft, weil die warme Luft, die unser Körper abgibt, wie so eine Hülle direkt an unserem Körper erstmal dran ist. Sind wir jetzt neben einem Ventilator, dann bläst der diese warme Luft um uns rum weg. Und das fühlt sich nicht nur für den Moment gut an, es führt auch dazu, dass unser Körper seine Wärme wieder besser abgeben kann. Und dadurch ist uns dann grundsätzlich auch kühler.
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0: Es folgt nun ein redaktioneller Werbebeitrag der Volksbank Raiffeisenbank Oberbayern Südost und das Lagerhaus Petting der Raiffeisenbahn GmbH Oberbayern Südost wird 10 Jahre alt und das wird gefeiert, nämlich am 12. Juli. Unsere Expertin Laura Eicher ist hier im Studio. Servus Laura.
1: Hallo Emily.
0: Du Laura, 10 Jahre Lagerhaus Petting, was heißt denn das?
1: Ja genau, also unser Lagerhaus feiert 10-jähriges Jubiläum. Da freuen wir uns natürlich sehr drüber, deswegen wollen wir das mit allen gemeinsam feiern, weil das Lagerhaus, das bietet ja wirklich rund um alles, was man braucht für sämtliche Kunden. Neben unserem normalen Angebot in den Bereichen Agrar, Baustoffe und Energie haben wir in Petting den Fachmarkt mit Heimtiernahrung und alles für Garten, Eigenheim und so weiter. Und was ein bisschen besonders ist, was die anderen Filialen nicht haben, ist eine Tankstelle, die rundum geöffnet hat. Genau, mit einer eigenen Waschanlage, mit einem Tankstellenshop und auch mit einem Hermes-Paketshop.
0: Wow, das kann sich schon sehen lassen, würde ich mal behaupten. Okay, also wie gesagt, am 12. Juli wird dieses 10-jährige Jubiläum gefeiert. Was erwartet mich denn da bei der Veranstaltung?
1: Also es wird wie eine Art Sommerfest werden. Es gibt 10% auf alle Artikel im Shop. Es gibt auch für ein Kinderprogramm, es gibt einen heißen Draht. Es gibt Quizze zum Beispiel mit verschiedenen Preisen und natürlich auch Eis, Kaffee und Kuchenbuffet, also für die Verpflegung ist auch gesagt.
0: Super, also markiert euch den 12. Juli ganz dick im Kalender. Da feiert das Lagerhaus Petting der Raiffeisenbahn GmbH 10 Jahre. Das war ein redaktioneller Werbebeitrag der Volksbank Raiffeisenbank Oberbayern Südost für die Bayernwelle, Emily Rettenberger.
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2: Ich bin Joshua Heise. Bei einer mutmaßlichen Amoktat an einem Gymnasium im oberbayerischen Schongau sind zwei Mädchen schwer verletzt worden, schweben aber nicht mehr in Lebensgefahr. Ein 16-Jähriger ist nach Polizeiangaben festgenommen worden. Er soll ein Messer und eine Schusswaffe dabei gehabt haben. Laut Bayerns Innenminister Herrmann war der Jugendliche früher in psychiatrischer Behandlung. Das Motiv ist noch unklar. Verspätungen wird es wohl weitergeben. Dafür ist mehr Service für die Reisenden der Deutschen Bahn geplant. Konzernchefin Paller hat am Vormittag ein Sofortprogramm vorgestellt. Künftig sollen Fahrgäste besser und schneller über Verspätungen, Zugausfälle oder kurzfristige Gleiswechsel informiert werden, unter anderem mit Hilfe von künstlicher Intelligenz. In der türkischen Hauptstadt Ankara endet heute der NATO-Gipfel. Dabei wurden unter anderem neue Rüstungsverträge im Umfang von mehr als 43 Milliarden Euro angekündigt. Kanzler Merz hatte zuvor den guten Geist von Ankara beschworen. Donald Trump will da aber offenbar nicht mitmachen. Dieter Ebeling berichtet.
3: Es gab die erwartete Konfrontation. Der US-Präsident ging die Europäer an, weil sie angeblich nicht genug für die eigene Verteidigung tun. Und Generalsekretär Rutte, eigentlich einer der ganz großen Trump-Flüsterer, musste da sehr deutlich widersprechen. Es kam auch, was nicht erwartet wurde, Trumps Beharren auf der Einverleibung Grönlands und ein drohendes Handelsembargo gegen den furchtbaren Partner Spanien.
2: Deutschland liegt bei Investitionen in Forschung und Entwicklung, Software, Design und anderen immateriellen Werten weltweit in der Spitzengruppe. Nach einer Studie der Weltorganisation für geistiges Eigentum summierten sich die Investitionen in Deutschland im vergangenen Jahr auf knapp 728 Milliarden US-Dollar. Das bedeutet Platz 3 hinter Japan und den USA. Mehrere EU-Parlamentarier fordern von europäischen Fußballverbänden eine Untersuchung gegen FIFA-Chef Infantino. Es geht um die Frage, ob die FIFA sich von US-Präsident Trump beeinflussen lassen hat, die Rotsperre gegen US-Spieler Balogun aufzuheben. Ein entsprechender Brief hat nach Angaben der Initiatoren schon mehr als 55 Unterschriften gesammelt. Es ist jetzt kurz nach 6.
4: Hier ist das Bayernwelle-Wetter. Verabschiedet euch schon mal von dem Grau dort am Himmel, denn das werden wir jetzt für längere Zeit nicht mehr sehen. Ab morgen kehrt der Sommer wieder zurück in die Region. Dann ist vorbei mit Nieselregen und 20 Grad, so wie jetzt, so wie heute. Nix da. Ab morgen viel Sonne, 26 Grad und dann das komplette Wochenende. Das heißt Freitag, Samstag, Sonntag, Badewetter, wolkenlos bis 30 Grad. Der Bayernwelle Verkehrsservice, damit ihr sicher ankommt. Der Feierabendverkehr hat sich weitgehend gelegt. Ihr habt noch nennenswerte Behinderungen in Bayerisch Main, also auf der B20 durch die Baustellenampel dort. Dort dauert es in beide Richtungen immer noch zwischen 5 und 10 Minuten länger. Ansonsten noch ein Hinweis für die A8 für die kommende Nacht. Denn ab 18.30 Uhr, 19 Uhr wird die A8 in Richtung München von einer Baustelle bereichert. Die wird sich befinden von Rosenheim bis zum Inntal-Dreieck. Das bedeutet, der gesamte Verkehr wird dann über die Standspur geleitet. Das sorgt natürlich, für langsamere Geschwindigkeit und dadurch ein bisschen Zeitverlust. Das Ganze also ab 18.30 Uhr, 19 Uhr und wird andauern bis morgen früh um 6. Dann ist die Baustelle wieder weg. Und wir wissen noch was von der Autobahn, das passt aber eher in die Blitzer-Rubrik, denn euer Abstand wird kontrolliert in Höhe Grabenstedt von der Brücke runter, sowohl in Richtung München als auch in Richtung Salzburg, also beidseitig. Fahrt generell nicht schneller als erlaubt und seht ihr irgendwo noch Blitzer, sagt uns Bescheid, ruft uns an, 08654 3x die 7, 3x die 3.
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4: Mit Peter Mack, hallo, willkommen zu einer herausragenden Sängerin. Das ist sie immer mehr geworden in den letzten Jahren, nämlich Miley Cyrus. Und sie weiß genau, was sie will. Sie sagt, ich werde nie Lip-Syncing machen, also Playback singen. Und ich schreibe nur große Songs, so wie End of the World. Das ist ein großer Song. Ich schreibe keine kleinen Songs, Miley Cyrus.
5: I don't lip-sync. I sing live and these songs are big. Like End of the World is a huge song. And so I don't write little songs.
4: Hörst du schon mal im Sprechen, was die Frau für Power hat? Und erst recht, wenn sie singt. End of the World.
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2: Mit mir Emily Rettenberger. Servus. Zwei Pianisten, zwei Stilrichtungen, ein gemeinsames Konzert. Die Pianistin Lei Meng und der Crossover-Pianist Thomas Hartmann bringen Klassik und moderne Klänge an einem Abend zusammen. Gemeinsam spielen sie vierhändig unter anderem Musik aus der West Side Story, genauso wie Brahms, überraschend im Salsa-Stil. Dazu gibt's Solostücke, in denen beide ihre persönliche Handschrift zeigen, mal klassisch, mal jazzig, aber immer voller Gefühl. Ein abwechslungsreicher Klavierabend, der zeigt, wie lebendig und vielseitig dieses Instrument sein kann. Diesen Freitag ab 19.30 Uhr in der Konzertrotunde in Bad Reichenhall. Und diesen Samstag ist wieder Repair-Café-Zeit in Freilassing. Zwischen 10 und 12 Uhr könnt ihr kaputte Alltagsdinge einfach mitbringen und sie gemeinsam mit ehrenamtlichen Helferinnen und Helfern kostenlos reparieren. Egal ob zum Beispiel Kleidung flicken, kleine Fahrradprobleme, Smartphones oder Laptops. Hier wird getüftelt, erklärt und ausprobiert. Ganz ohne Anmeldung in entspannter Atmosphäre und mit dem guten Gefühl, Müll zu vermeiden. Also kaputtes Teil schnappen und vorbeikommen diesen Samstag im Kontakt in Freilassing. Und wenn ihr Lust auf einen entspannten Ausflug habt, dann ist der Traunsteiner Töpfermarkt genau das Richtige für euch. Am Samstag von 10 bis 18 Uhr präsentieren knapp 40 Keramiker und Kunsthandwerker auf dem Gelände des Wochinger Brauhauses ihre handgefertigten Unikate. Von Keramik und Schmuck bis zu Glas, Holz und Textilien. Perfekt zum Bummeln, Entdecken und Inspirieren lassen.
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7: Mit Markus Gollinger. Die Zielgruppe wird jünger. Die Dokumentation Obersalzberg in Berchtesgaden bietet ab sofort einen eigenen Rundgang schon für Kinder ab 8 Jahren an. Die Kinder haben Kopfhörer auf und lassen sich von Uli durch die Ausstellung führen. Uli erklärt als Media Guide Zusammenhänge kindgerecht und in einfacher Sprache. An 16 Stationen erfahren die Kinder unter anderem, wie die Nazis systematisch Menschen unterdrückt und getötet haben. Sie erfahren mehr über die Rolle des Obersalzberg im Dritten Reich und sie können die historischen Bunkeranlagen kennenlernen.

0: Director von Snowboard Germany.
1: Wir haben auch eine zusätzliche Disziplin mit dazu gekriegt, wo Team Mixed, also wo Männer und Frauen gemeinsam starten. Und dann ist auch noch vom Himmel gefallen, dass Freeride Snowboard mit dazu ist. Also das hat jetzt keiner erwartet.
0: Nicht mehr olympisch ist dagegen ab 2030 die nordische Kombination. Und mit dem Bau eines neuen Kreisverkehrs in Egerer in der Gemeinde Chiemeng will das staatliche Bauamt Traunstein einen Unfallschwerpunkt entschärfen. Heute hat das Bauamt den Zeitplan für die Bauarbeiten mitgeteilt. Anfang August geht's los mit ersten Erdarbeiten. In dieser Zeit kann der Verkehr auf der Staatsstraße noch rollen. Erst ab 24. August ist die Straße im Bereich der Baustelle dann komplett gesperrt. Die Arbeiten dauern dann bis Ende Oktober. Der neue Kreisverkehr entsteht im Einmündungsbereich der Poststraße in die Staatsstraße bei Egerer in der Gemeinde Chiemeng. An dieser Stelle haben sich in der Vergangenheit immer wieder schwere Unfälle beim Abbiegen ereignet. Diese und auch weitere Nachrichten aus der Region könnt ihr auch nachlesen bei uns auf bayernwelle.de.
2: Ja, vielen Dank, Markus Gollinger. Das Bayernwelle-Wetter jetzt. Das war der letzte Tag, der Wasser zu bieten hatte. Und auch wenn es nur ein bisschen Nieselregen war, aber das wird die nächsten Tage komplett vorbei sein. Dann ist nichts mehr mit Grau, dann ist nichts mehr mit 20 Grad. Ab morgen kommt der Sommer wieder. Morgen schon sehr viel Sonne bei 26 Grad. Und ab übermorgen und dann das ganze Wochenende durch, jeden Tag um die 30 Grad und wolkenlos. Ich sage, der Sommer kommt wieder. Hier ist der Bayernwelle Verkehrsservice, damit ihr sicher ankommt. Keine Störungen, keine Behinderungen gemeldet, aber einen Hinweis. In diesen Minuten wird auf der A8 Richtung München eine Baustelle eingerichtet, etwa ab Höhe Rosenheim bis zum Inntal-Dreieck. Baustelle heißt, ihr werdet über den Standstreifen dann Richtung München geleitet. Diese Baustelle wird den ganzen Abend, die ganze Nacht da sein, wird erst wieder aufgehoben morgen früh um 6. Kann also sein, dass es da ein wenig langsamer geht. Wird so sein. Und bei den Blitzern ist die Lage ruhig aktuell und sind keine gemeldet, was nicht heißt, dass nicht doch noch irgendwo einer steht. Ruft uns an, sobald ihr einen Blitzer seht, bitte, oder schickt eine WhatsApp an 08654 3x7 3x3.
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2: Mit Peter Makalo, grüß Gott. Wer jetzt gerade das Radio laufen hat, der hat alles richtig gemacht. Ihr hört jetzt den erotischsten Song des Tages. Ja, ja, den kennt ihr. Der hat schon ein paar Jahre auf dem Buckel. Aber der hat von seiner Macht nichts verloren. Allein weil diese Stimme von Sam Brown so unvergleichlich ist. Der Song heißt Stop.

Ed Sheeran, Photograph, hier ist die Bayernwelle. Mit anderen Worten, euer favorisierter Soundtrack für diesen Mittwochnachmittag. Wir geben uns weiter Mühe, dass er auch grandios bleibt. Bon Jovi ist wieder da, hat gerade das erste von 9 Konzerten im Madison Square Garden gegeben. Mit frisch ausgeheilter Stimme, nach allem, was man hört und sieht, ist es hervorragend gelaufen. Da freue ich mich sehr, dass auch wir gleich Bon Jovi im Programm haben mit These Days. Ich sage ja, Top Soundtrack. Und dann kommt auch noch jetzt Holy Humberstone mit To Love Somebody. Da habe ich doch keine Wünsche mehr.

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3: Ich bin Joshua Heise. Tennisprofi Alexander Zverev steht zum ersten Mal im Halbfinale von Wimbledon. Der 29-Jährige hat seinen Angstgegner Taylor Fritz überraschend glatt in 3 Sätzen besiegt und damit eine Serie von 7 Niederlagen gegen den Amerikaner beendet. Einen Monat nach seinem French Open-Sieg greift Zverev am Freitag gegen den Briten Arthur Ferry nach dem Finaleinzug. Die Deutsche Bahn will ihre Kommunikation mit Kundinnen und Kunden verbessern. Dafür sollen laut Konzernchefin Paller bis Ende nächsten Jahres 50 Millionen Euro investiert werden. Geplant sind demnach neue Monitore an Bahnhöfen sowie eine neue App, die mit Hilfe von KI in Echtzeit zum Beispiel über kurzfristige Gleiswechsel informieren soll. Großeinsatz in Schongau in Oberbayern. Wie die Polizei mitgeteilt hat, gibt es Hinweise auf eine Amoktat am Welfengymnasium. Der mutmaßliche Täter, ein 16-jähriger Jugendlicher, wurde nach Polizeiangaben festgenommen. Florian Kern berichtet von vor Ort.
4: Nach aktuellen Informationen der Polizei soll der Tatverdächtige eine Schusswaffe bei sich getragen haben. Ob diese auch zum Einsatz kam, ist bislang aber nicht klar. Der 16-Jährige soll die beiden 13-jährigen Schülerinnen aus der Region mit einem Messer schwer verletzt haben. Sie sind inzwischen außer Lebensgefahr. Über den genauen Hintergrund der Tat herrscht nach wie vor Unklarheit.
3: Die Deutsche Umwelthilfe hat einen Rechtsstreit gegen die Lufthansa gewonnen. Das Oberlandesgericht Köln hat die Berufung der Airline zurückgewiesen. Die Lufthansa hatte damit geworben, dass Kunden ihre CO2-Emissionen durch nachhaltige Flugkraftstoffe direkt beim Buchen reduzieren können. Das Gericht sah das als irreführend an, weil die Kraftstoffe erst zeitlich verzögert eingesetzt werden. Am Abend klingen die Schauer in Alpennähe ab, in der Nacht ist es dann locker bewölkt oder klar. Die Temperaturen sinken auf 16 bis 11 Grad. Morgen breiten sich im Osten zum Teil einige Quellwolken aus, sonst setzt sich immer mehr die Sonne durch. Die Höchstwerte erreichen 22 bis 29 Grad. Von Freitag bis Sonntag scheint häufig die Sonne, die Temperaturen steigen auf rund 30 Grad.
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5: Mitte der Woche heißt Zeit für die Bavarian Rotation. Servus, am Mikro ist Evi Dettel und wir starten halt mit einem Mann, der schon als Teenie ein Riesenstar war und die Cover der Bravo geziert hat, Jo Halbig, damals bekannt mit seiner Band den Killerpilzen. Der macht seit ein paar Jahren auch Solomusik. Hier ist Diffuse Zuversicht.

0: Hallo, ich bin Maxi Libaro aus Friedolfing im Landkreis Traunstein und Musik war schon immer ein wichtiges Thema in meinem Leben. Es war zwar bisher immer eher so ein Hobby, weil es hat sich einfach irgendwie nie so ergeben, das so wirklich intensiver und richtig auszuüben, bis dann vor einem Jahr, weil da habe ich dann angefangen, mehr Songs zu schreiben und ich bin auch wirklich ganz zufällig auf den Produzenten Christoph Eimansberger gestoßen über Social Media und damit kam dann der Stein ins Rollen. Also wir haben uns dann zusammengesetzt und dann meinen ersten Song Kryptonite in Tonstudio aufgenommen und ihn dann auch veröffentlicht. Und ja, damit ging das Ganze so los. Also seitdem schreibe ich immer mehr Songs, nehme die im Tonstudio auf. Wir haben jetzt auch schon den zweiten Song aufgenommen, Wait for Nothing, wo dann auch noch ein anderer Produzent und Musiker mit dabei war, der Sammy Brazel. Und ja, jetzt bringen wir das eben raus, veröffentlichen das. Und ja, jetzt kommt dann auch ins Radio. Sehr toll, also freue mich. Im Song Kryptonite, den ich selbst geschrieben habe, geht es um hoffnungsvolle Verliebtheit. Also es geht darum, dass man Gefühle für jemanden hat, sich aber noch nicht sicher ist, ob diese Person die Gefühle erwidert. Aber man gibt die Hoffnung nicht auf, dass die andere Person das gleiche empfindet wie man selbst. Was den Song Kryptonite besonders macht, ist, es ist zum einen ja der erste Song, den ich je im Tonstudio aufgenommen habe. Und zum anderen habe ich den Song natürlich selbst geschrieben. Und das sind zwei Aspekte, die machen den Song einfach ganz besonders für mich. Das war halt eben so mein Debüt.
1: Ich bin Maxi Libaro und ihr hört meinen Song Kryptonite.

0: Ich bin Maxi Libado und ihr hört die Bavarian Rotation. Die Musik, die ich mache, das geht eher so in die Richtung Pop, Pop-Rock. Da bin ich eigentlich eher einzuordnen. Und in erster Linie höre ich natürlich im englischsprachigen Bereich. Das ist so die Musik, die ich mache. Also Pop-Rock in englischer Sprache. Meine Songs nehme ich übrigens bei den Schall und Wahn Productions in Feldkirchen bei Mattighofen in Österreich auf. Das ist das Tonstudio von Christoph Eimansberger, der eben auch mein Hauptproduzent sozusagen ist. Was ebenfalls noch vielleicht interessant zu wissen ist, also es gibt zu meinen Songs auch immer Musikvideos. Also wenn ihr zum Beispiel auf YouTube nach mir sucht oder auch auf verschiedenen Social Media Kanälen, dann findet ihr auch Musikvideos von mir, wenn ihr jetzt Maxi Libado eingebt oder Maxi Libado Kryptonite, Maxi Libado Wait for Nothing, dann gibt's da auch immer ein Musikvideo zu meinen Songs. Die sind auch sehr low budget entstanden, also wirklich mit einem Produktionsbudget von 0 Euro. Also total basic, aber wer die gerne mal anschauen will, kann gerne mal reinschauen. Der Song Wait for Nothing, den ich ebenfalls selbst geschrieben habe, handelt davon, dass wenn man im Leben was erreichen will oder von etwas träumt, dann soll man jetzt starten und nicht später, weil sonst wird das später vielleicht irgendwann nie. Und deswegen soll man sein Leben so lieben, wie man es lieben will, und zwar jetzt und nicht später. Was den Song besonders macht, ist zum einen, ja, ist ebenfalls wieder von mir selbst geschrieben, und zum anderen, also Sammy Brazel, der eben an dem Song mitgearbeitet hat, der meinte, er hat noch nie zuvor einen so poplastigen Song produziert. Also es war für ihn auch sozusagen Neuland, weil der war eher so in ja, bestimmte andere Musikrichtungen unterwegs. Aber jetzt erstmalig wirklich so im typischen Pop-Bereich. Und ja, das sind ja zwei so Aspekte, die den Song einfach wirklich ja besonders machen oder einfach anders als andere Songs.
1: Ich bin Maxi Libado und ihr hört meinen Song Wait for Nothing. 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

0: ich bin Maxi Libado und ihr hört die Bavarian Rotation. Was jetzt als nächstes ansteht bei mir ist, dass wir jetzt aktuell schon wieder einen Song aufnehmen, den ich auch wieder selbst geschrieben habe. Das wird dann ein Weihnachtssong, also bin ich schon gespannt, wie das dann am Ende wird, weil wir sind jetzt aktuell dabei, den eben aufzunehmen und ja, ich bin wie gesagt gespannt, wie er dann am Ende klingt, sich anhört, weil das ist ja immer alles so ein Prozess, wie sich sowas entwickelt, so ein Song. Und ansonsten, ja, einfach mal schauen, wie sich jetzt weiterentwickelt, also jetzt halt im Moment schauen, dass ich eben ins Radio komme oder eben die Reichweite erlang. Das ist ja sowieso ganz, ganz cool, jetzt einfach zu wissen, dass man im Radio zu hören ist. Ich bin ja schon mit meinem ersten Song tatsächlich im Radio gelandet, also das war schon besonders. Und ansonsten hoffen, dass es so oder noch besser weitergeht, weiter Songs schreiben, aufnehmen und veröffentlichen und schauen, das Ganze voranzutreiben. Und vielleicht gibt es dann mehr im weiteren Verlauf draus. Und ja, also ich werde, denke ich, auch in Zukunft weiterhin mit Christoph Eimansberger und auch Sammy Brazel zusammenarbeiten und dann meine selbstgeschriebenen Songs einsingen, aufnehmen, veröffentlichen und schauen, was dann draus wird.
1: Als meinen Wunschsong von einem anderen Künstler aus Bayern wähle ich Nackert von Labras Banda, weil das passt einigermaßen so, finde ich, in die Zeit, weil vor kurzem war ja wieder der Eurovision Song Contest und den Song, mit dem wollten sie ja damals 2013 zum Eurovision Song Contest fahren. Und sie haben es zwar knapp nicht geschafft, aber ich bin mir sicher, wenn sie mit dem Song beim Eurovision Song Contest 2013 angetreten wären, dann hätten sie das richtig gerockt. Und deswegen wähle ich mir diesen Song aus. Ich war

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1: Mit Markus Gollinger. Die Zielgruppe wird jünger. Die Dokumentation Obersalzberg in Berchtesgaden bietet ab sofort einen eigenen Rundgang schon für Kinder ab 8 Jahren an. Die Kinder haben Kopfhörer auf und lassen sich von Uli durch die Ausstellung führen. Uli erklärt als Media Guide Zusammenhänge kindgerecht und in einfacher Sprache. An 16 Stationen erfahren die Kinder unter anderem, wie die Nazis systematisch Menschen unterdrückt und getötet haben. Sie erfahren mehr über die Rolle des Obersalzberg im Dritten Reich und sie können die historischen Bunkeranlagen kennenlernen. Bis jetzt wurde die Dokumentation Obersalzberg erst für Kinder ab 12 Jahren empfohlen. Auf Wunsch vieler Eltern gibt es jetzt den Rundgang schon für Kinder ab 8. Für den Wintersportstandort Berchtesgadener Land ist einiges auf dem Spiel gestanden, aber Snowboard Alpin bleibt olympisch. Der Deutsche Snowboardverband reagiert heute auf Bayernwelle Nachfrage erleichtert. Mit einem Aus für Snowboard bei Olympia wären für den regionalen Stützpunkt in Berchtesgaden Fördergelder weggefallen, Arbeitsplätze oder der gesamte Stützpunkt wären in Gefahr gewesen. Tatsächlich bleibt alpines Snowboard olympisch und wird sogar noch aufgewertet. Andreas Scheidt, Sportdirektor von Snowboard Germany.
2: Wir haben auch eine zusätzliche Disziplin mit dazu gekriegt, ein Team Mixed, also wo Männer und Frauen gemeinsam starten. Und dann ist auch noch vom Himmel gefallen, dass Freeride Snowboard mit dazu ist. Also das hat jetzt keiner erwartet.
1: Nicht mehr olympisch ist dagegen ab 2030 die nordische Kombination. Und mit dem Bau eines neuen Kreisverkehrs in Egerer in der Gemeinde Chiemeng will das staatliche Bauamt Traunstein einen Unfallschwerpunkt entschärfen. Heute hat das Bauamt den Zeitplan für die Bauarbeiten mitgeteilt. Anfang August geht's los mit ersten Erdarbeiten. In dieser Zeit kann der Verkehr auf der Staatsstraße noch rollen. Erst ab 24. August ist die Straße im Bereich der Baustelle dann komplett gesperrt. Die Arbeiten dauern dann bis Ende Oktober. Der neue Kreisverkehr entsteht im Einmündungsbereich der Poststraße in die Staatsstraße bei Egerer in der Gemeinde Chiemeng. An dieser Stelle haben sich in der Vergangenheit immer wieder schwere Unfälle beim Abbiegen ereignet. Diese und auch weitere Nachrichten aus der Region könnt ihr auch nachlesen bei uns auf bayernwelle.de.
3: Am Abend klingen die Schauer in Alpennähe ab. In der Nacht ist es dann locker bewölkt oder klar. Die Temperaturen sinken auf 16 bis 11 Grad. Morgen breiten sich im Osten zum Teil einige Quellwolken aus, sonst setzt sich immer mehr die Sonne durch. Die Höchstwerte erreichen 22 bis 29 Grad. Von Freitag bis Sonntag scheint häufig die Sonne, die Temperaturen steigen auf rund 30 Grad. Hallo auf die Straßen. A9 Nürnberg Richtung München zwischen Garching Süd und dem Kreuz München Nord ist die Fahrbahn von 5 auf einen Fahrstreifen verengt wegen eines Unfalls. Der Verkehr wird auf dem rechten Fahrstreifen an der Unfallstelle vorbeigeführt. Bitte eine Gasse für Rettungs- und Einsatzfahrzeuge bilden. A93 Rosenheim Richtung Kiefersfelden zwischen Brandenburg und Oberaudorf 3 Kilometer Stau. Hier dauert es ungefähr 10 Minuten länger. A96 München Richtung Lindau zwischen Landsberg am Lech West und Buchloh Ost besteht Gefahr durch eine ungesicherte Unfallstelle. Allen unterwegs eine gute und vor allem sichere Fahrt.
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2: PodNU ist mein All-Female-Indie-Pop-Projekt. Ich bin Hanna. Ich komme ursprünglich aus München. Ich bin jahrelang in der Münchner Musikszene groß geworden und der auch sehr stark verbunden. Ich habe auch Familie noch in München, bin aber 2011 nach Berlin gezogen, um mich neu zu orientieren musikalisch. Und habe dort meine Band PodNU gegründet. Und nach einer längeren Pause mache ich jetzt seit 2 Jahren wieder selbstbestimmt und allein produzierend Musik und habe das Glück, dass ich ganz wundervolle Frauen gefunden habe, die mit mir Musik machen wollen und das Ganze mit mir auf die Bühne bringen. Everyone is Sad ist ein Song, der sich sowohl mit der Vergänglichkeit unserer Welt beschäftigt, als auch mit der Vergänglichkeit der Menschheit und dem persönlichen Umgang mit Verlust und Trauer. Angefangen zu schreiben habe ich den Song während eines sehr, sehr heißen Urlaubs in Italien, mit der Sorge im Kopf, wie es wohl so weitergeht auf unserer Welt, wenn es immer heißer wird und auf der einen Seite die Welt verbrennt und auf der anderen im Wasser ertrinkt. Und wie lange man wohl noch Urlaub machen können wird in solchen Ländern wie Italien oder Spanien. Fertiggestellt habe ich den Song dann kurz, nachdem meine Mutter gestorben ist und ich mich viel damit beschäftigt habe, auf welche Art man trauert, und festgestellt habe, dass unterschiedliche Menschen sehr, sehr unterschiedlich mit Trauer umgehen.
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2: Wir machen weitestgehend melancholischen Indie-Pop auf Englisch, haben aber auch einiges dabei, was zum Mitsingen, Mitschunkeln oder auch zum Mithüpfen animiert. Standing on the Moon ist allen Dienstleistern gewidmet, allen Menschen, die jeden Tag arbeiten, um andere Menschen glücklich zu machen und dabei ihr eigenes Glück in den Hintergrund stellen müssen und ein tapferes Lächeln tragen, egal was bei ihnen im Kopf oder im Herzen gerade vorgeht. Standing on the Moon erzählt von der Zeit, als ich hier in Berlin-Neukölln ein Café hatte und davon, wie weit mich das an meine Grenzen getrieben hat und wie sehr ich trotzdem gleichzeitig nach außen hin die Fassade nicht bröckeln hab lassen dürfen. Denn in so einem Café hinter am Tresen zu stehen, ist gar nicht so anders, als auf der Bühne in einem Spotlight zu stehen, wenn alle einen anschauen und erwarten, dass man sie unterhält oder bedient oder ihnen Kaffee macht. Und im Spotlight zu stehen, ist wiederum in meiner Vorstellung ein bisschen wie auf dem Mond zu stehen, der leuchtet und einen strahlen lässt und für alle sichtbar macht.
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2: Wir spielen am 16.07. in Blankenburg-Nordendorf in der Walden Kulturwirtschaft und am 17.07. in München im Miller unsere Tape-Release-Show. Und wir freuen uns natürlich wahnsinnig, wenn wir euch da alle sehen. Kommt vorbei, sagt Hallo, feiert mit uns. Wir freuen uns wahnsinnig drauf. Ich wünsche mir von Ebbo den Song Müde. Ebbo ist auch eine Münchner Künstlerin, die nach Berlin gegangen ist. Soweit ich mich richtig erinnere, hat sie genau angefangen in der Münchner Musikszene, als ich weggegangen bin. Und ich habe damals immer schon gedacht, dass es sehr schade ist, dass es zu meiner Zeit in München nicht mehr solche Powerfrauen gab. Der Song Müde hat mich einfach sehr berührt, weil ich diese Müdigkeit mit der Gesellschaft und all den Themen, die sie da anspricht, die sehr viele sind, irgendwie gut nachvollziehen kann. Sie malte einfach ganz tolle Bilder und ganz vieles davon hat mich wahnsinnig berührt und mich wahnsinnig gefreut, dass eine Frau sich hinstellt und diese Sachen einfach mal ausspricht.

Und schon ist es wieder soweit, die Bavarian Rotation geht für heute zu Ende. Rausspielt uns heute der Kellersteff mit seinem wunderschönen Song Herz auf die Schultern. Ich sage danke fürs Zuhören. Bis nächste Woche, dann gibt's wieder zwei neue Künstlerinnen, Künstler oder vielleicht auch Bands aus Bayern. Servus für heute, sagt Evi Dettel.

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1: Ich bin Joshua Heise. Ab morgen können vorerst keine neuen Anträge auf Heizungsförderung mehr gestellt werden. Bis zum 20. Juli gibt es einen Antragsstopp, weil die staatliche Förderbank KfW und das Bundesamt BAFA technisch umgerüstet werden. Ab dem 21. Juli gelten neue Förderbedingungen mit weniger Zuschuss für den Einbau von Wärmepumpen und anderen klimafreundlichen Heizungen. Bei einer mutmaßlichen Amoktat an einem Gymnasium im oberbayerischen Schongau sind zwei Mädchen schwer verletzt worden, schweben aber nicht mehr in Lebensgefahr. Ein 16-Jähriger ist nach Polizeiangaben festgenommen worden. Er soll ein Messer und eine Schusswaffe dabei gehabt haben. Laut Bayerns Innenminister Herrmann war der Jugendliche früher in psychiatrischer Behandlung. Das Motiv ist noch unklar. In Berlin ist ein Palliativarzt wegen 15-fachen Mordes von Patienten zu einer lebenslangen Freiheitsstrafe mit anschließender Sicherungsverwahrung verurteilt worden. Außerdem verhängte das Landgericht Berlin ein lebenslanges Berufsverbot. Thomas Brockt berichtet.
2: Der Arzt soll von 2021 bis 2024 die Morde begangen haben. Bei Hausbesuchen gab er 12 Frauen und 3 Männern einen tödlichen Medikamentenmix. Alle waren schwerst krank, lagen aber noch nicht im Sterben. Das Ganze könnte noch eine viel größere Dimension bekommen. Die Staatsanwaltschaft ermittelt in 76 weiteren Fällen und geht von einer weiteren Anklage noch in diesem Jahr aus.
1: Die Teilnehmer des NATO-Gipfels in Ankara haben eine positive Bilanz gezogen. US-Präsident Trump sprach von einer unglaublichen Liebe im Raum, auch wenn er mal wieder die Partnerländer scharf angegriffen und Spanien mit einem Ende der Handelsbeziehungen gedroht hat. Auch sein Grönland-Anspruch war wieder Thema. NATO-Generalsekretär Rutte sagte, das Bündnis sei stärker und einiger als je zuvor. Mit einem überraschend glatten Sieg in 3 Sätzen steht Tennisprofi Alexander Zverev zum ersten Mal in seiner Karriere im Wimbledon-Halbfinale. Der 29-Jährige brach damit seine Niederlageserie gegen Angstgegner Taylor Fritz aus den USA. Am Freitag steht Zverev dem britischen Außenseiter Arthur Ferry gegenüber. Es ist jetzt kurz nach 8. Am Abend klingen die Schauer in Alpennähe ab, in der Nacht ist es dann locker bewölkt oder klar. Die Temperaturen sinken auf 16 bis 11 Grad. Morgen breiten sich im Osten zum Teil einige Quellwolken aus, sonst setzt sich immer mehr die Sonne durch. Die Höchstwerte erreichen 22 bis 29 Grad. Von Freitag bis Sonntag scheint häufig die Sonne, die Temperaturen steigen auf rund 30 Grad.
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1: Hallo auf die Straßen. A9 München Richtung Nürnberg zwischen dem Dreieck Holledau und Manching gibt's 4 Kilometer Stau, dauert ungefähr 20 Minuten länger. Allen unterwegs eine gute und vor allem sichere Fahrt.
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2: Ich bin Joshua Heise. Ab morgen können vorerst keine neuen Anträge auf Heizungsförderung mehr gestellt werden. Bis zum 20. Juli gibt es einen Antragsstopp, weil die staatliche Förderbank KfW und das Bundesamt BAFA technisch umgerüstet werden. Ab dem 21. Juli gelten neue Förderbedingungen mit weniger Zuschuss für den Einbau von Wärmepumpen und anderen klimafreundlichen Heizungen. Bei einer mutmaßlichen Amoktat an einem Gymnasium im oberbayerischen Schongau sind zwei Mädchen schwer verletzt worden, schweben aber nicht mehr in Lebensgefahr. Ein 16-Jähriger ist nach Polizeiangaben festgenommen worden. Er soll ein Messer und eine Schusswaffe dabei gehabt haben. Laut Bayerns Innenminister Herrmann war der Jugendliche früher in psychiatrischer Behandlung. Das Motiv ist noch unklar. Am Abend klingen die Schauer in Alpennähe ab, in der Nacht ist es dann locker bewölkt oder klar. Die Temperaturen sinken auf 16 bis 11 Grad. Morgen breiten sich im Osten zum Teil einige Quellwolken aus, sonst setzt sich immer mehr die Sonne durch. Die Höchstwerte erreichen 22 bis 29 Grad. Von Freitag bis Sonntag scheint häufig die Sonne, die Temperaturen steigen auf rund 30 Grad.
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2: Hallo auf die Straßen. A9 München Richtung Nürnberg zwischen dem Dreieck Holledau und Manching gibt's 4 Kilometer Stau, dauert ungefähr 20 Minuten länger. Allen unterwegs eine gute und vor allem sichere Fahrt.
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2: Ich bin Joshua Heise. Bei einer mutmaßlichen Amoktat an einem Gymnasium im oberbayerischen Schongau sind zwei Mädchen schwer verletzt worden, sie schweben aber nicht mehr in Lebensgefahr. Laut Bundesinnenminister Dobrindt hatte der mutmaßliche Täter erst einen Schuss abgegeben, nachdem die Waffe versagte, aber dann mit einem Messer zugestochen. Der 16-Jährige ist demnach ein ehemaliger Schüler und war in psychiatrischer Behandlung. Er sitzt jetzt in Untersuchungshaft. Bundeskanzler Merz sieht die NATO nach ihrem Gipfel in Ankara gestärkt, trotz der massiven Kritik von US-Präsident Trump an Verbündeten. Man sei einen wichtigen Schritt vorangekommen, sagte Merz zum Abschluss des Treffens. Thomas Brockt berichtet.
3: Der große Knall ist ausgeblieben, das allein sorgt für gute Laune beim Kanzler. Merz lobt ausdrücklich den Auftritt von Trump in den Beratungen. Der habe aufmerksam zugehört und auch Äußerungen kleinerer Mitgliedstaaten mit großer Sympathie begleitet. Merz würdigt auch die Rolle von NATO-Generalsekretär Rutte, dem ja immer wieder vorgeworfen wird, Trump zu sehr zu umschmeicheln. Rüttes charmante und engagierte Art habe den Erfolg erst möglich gemacht.
2: Nach den Grünen zieht auch die Linke gegen die Krankenkassenreform vor das Bundesverfassungsgericht. Der Abgeordnete Gürpiner hat einen entsprechenden Eilantrag eingereicht. Wie schon die Grünen begründete er den Schritt mit den jüngsten Änderungsanträgen, die sich in der Kürze der Zeit nicht ordentlich prüfen ließen. Die Bundesregierung will das Gesetz am Freitag durch Bundestag und Bundesrat bringen. Mehrere EU-Parlamentarier fordern von europäischen Fußballverbänden eine Untersuchung gegen FIFA-Chef Infantino. Es geht um die Frage, ob die FIFA sich von US-Präsident Trump beeinflussen lassen hat, die Rotsperre gegen US-Spieler Balogun aufzuheben. Ein entsprechender Brief hat schon 72 Unterschriften gesammelt. Tennisprofi Alexander Zverev steht zum ersten Mal im Halbfinale von Wimbledon. Der 29-Jährige hat seinen Angstgegner Taylor Fritz überraschend glatt in 3 Sätzen besiegt und damit eine Serie von 7 Niederlagen gegen den Amerikaner beendet. Einen Monat nach seinem French Open-Sieg greift Zverev am Freitag gegen den Briten Arthur Ferry nach dem Finaleinzug. Es ist jetzt 9:15. In der Nacht ist es locker bewölkt oder klar, die Temperaturen sinken auf 16 bis 11 Grad. Morgen breiten sich im Osten zum Teil einige Quellwolken aus, sonst setzt sich immer mehr die Sonne durch. Die Höchstwerte erreichen 22 bis 29 Grad. Von Freitag bis Sonntag scheint häufig die Sonne, die Temperaturen steigen dann auf rund 30 Grad.
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2: A9 München Richtung Nürnberg zwischen Langenbruck und Manching. 4 Kilometer Stau, hier dauert es ungefähr 12 Minuten länger. A99 Westumfahrung München Richtung Lindau zwischen dem Dreieck München-Feldmoching und dem Dreieck München-Allach. Auch 4 Kilometer Stau, auch hier 12 Minuten plus. Allen unterwegs eine gute und vor allem sichere Fahrt.
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2: Ich bin Joshua Heise. Bei einer mutmaßlichen Amoktat an einem Gymnasium im oberbayerischen Schongau sind zwei Mädchen schwer verletzt worden, sie schweben aber nicht mehr in Lebensgefahr. Laut Bundesinnenminister Dobrindt hatte der mutmaßliche Täter erst einen Schuss abgegeben, nachdem die Waffe versagte, aber dann mit einem Messer zugestochen. Der 16-Jährige ist demnach ein ehemaliger Schüler und war in psychiatrischer Behandlung. Er sitzt jetzt in Untersuchungshaft. Bundeskanzler Merz sieht die NATO nach ihrem Gipfel in Ankara gestärkt, trotz der massiven Kritik von US-Präsident Trump an Verbündeten. Man sei einen wichtigen Schritt vorangekommen, sagte Merz zum Abschluss des Treffens. Thomas Brockt berichtet.
3: Der große Knall ist ausgeblieben, das allein sorgt für gute Laune beim Kanzler. Merz lobt ausdrücklich den Auftritt von Trump in den Beratungen. Der habe aufmerksam zugehört und auch Äußerungen kleinerer Mitgliedstaaten mit großer Sympathie begleitet. Merz würdigt auch die Rolle von NATO-Generalsekretär Rutte, dem ja immer wieder vorgeworfen wird, Trump zu sehr zu umschmeicheln. Rüttes charmante und engagierte Art habe den Erfolg erst möglich gemacht.
2: In der Nacht ist es locker bewölkt oder klar, die Temperaturen sinken auf 16 bis 11 Grad. Morgen breiten sich im Osten zum Teil einige Quellwolken aus, sonst setzt sich immer mehr die Sonne durch. Die Höchstwerte erreichen 22 bis 29 Grad. Von Freitag bis Sonntag scheint häufig die Sonne, die Temperaturen steigen dann auf rund 30 Grad.
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2: A9 München Richtung Nürnberg zwischen Langenbruck und Manching. 4 Kilometer Stau, hier dauert es ungefähr 12 Minuten länger. A99 Westumfahrung München Richtung Lindau zwischen dem Dreieck München-Feldmoching und dem Dreieck München-Allach. Auch 4 Kilometer Stau, auch hier 12 Minuten plus. Allen unterwegs eine gute und vor allem sichere Fahrt.
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2: Ich bin Yves Simon. Bei einer mutmaßlichen Amoktat an einem Gymnasium im oberbayerischen Schongau hat ein 16-Jähriger zwei Mädchen schwer verletzt. Sie schweben aber nicht mehr in Lebensgefahr. Jetzt wird ermittelt. Joshua Heise berichtet für uns.
3: Der Jugendliche war nach Angaben von Bundesinnenminister Dobrindt ein ehemaliger Schüler des Gymnasiums. Er war demnach mit einer Schusswaffe bewaffnet, doch die versagte nach einem Schuss ins Leere. Daraufhin zückte der Teenager ein Messer und griff die Mädchen an. Sie waren wohl zufällige Opfer. Das Tatmotiv ist noch unklar. Der Tatverdächtige war den Behörden zufolge in psychiatrischer Behandlung. Er sitzt jetzt in Untersuchungshaft.
2: Ab morgen können erstmal keine neuen Anträge auf Heizungsförderung mehr gestellt werden. Bis zum 20. Juli gibt es einen Antragsstopp, weil die staatliche Förderbank KfW und das Bundesamt BAFA technisch umgerüstet werden. Ab dem 21. Juli gelten dann neue Förderbedingungen mit weniger Zuschuss für den Einbau von Wärmepumpen und anderen klimafreundlichen Heizungen. Die Teilnehmer des NATO-Gipfels in Ankara haben eine positive Bilanz gezogen. US-Präsident Trump spricht von einer unglaublichen Liebe im Raum, auch wenn er mal wieder die Partnerländer scharf angegriffen hat und Spanien mit einem Ende der Handelsbeziehungen gedroht hat. Auch sein Grönland-Anspruch war wieder Thema. NATO-Generalsekretär Rutte sagt trotzdem, das Bündnis ist aus seiner Sicht stärker und einiger als jemals zuvor. Die Deutsche Umwelthilfe hat jetzt einen Rechtsstreit gegen die Lufthansa gewonnen. Das Oberlandesgericht in Köln hat die Berufung der Airline zurückgewiesen. Die Lufthansa hatte damit geworben, dass Kunden ihre CO2-Emissionen durch nachhaltige Flugkraftstoffe direkt beim Buchen schon reduzieren können. Aber das Gericht hat das als irreführend angesehen, weil die Kraftstoffe ja erst zeitlich verzögert eingesetzt werden. Mit einem überraschend glatten Sieg in drei Sätzen steht Tennisprofi Alexander Zverev zum ersten Mal in seiner Karriere im Wimbledon-Halbfinale. Der 29-Jährige hat damit seine Niederlagenserie gegen Angstgegner Taylor Fritz aus den USA gebrochen. Am Freitag, da steht Zverev dann dem britischen Außenseiter Arthur Ferry gegenüber. Es ist jetzt kurz nach 10. Heute Nacht ist es meistens locker bewölkt oder klar. Die Temperaturen gehen runter auf 16 bis 11 Grad. Morgen dann breiten sich im Osten einige Quellwolken aus, aber ansonsten setzt sich doch mehr und mehr die Sonne durch. Das Ganze bei Temperaturen zwischen 22 und 29 Grad. Und von Freitag bis Sonntag, also übers Wochenende, scheint meistens die Sonne. Es wird richtig schön sommerlich und angenehm bei rund 30 Grad.
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2: A9 Nürnberg in Richtung München zwischen München-Freimann und Schwabing. Vorsicht, hier sind Fahrradfahrer auf der Fahrbahn. Und nochmal die A9 München Richtung Nürnberg zwischen Langenbruck und Manching. 3 Kilometer Stau, das dauert 10 Minuten länger. Allen unterwegs eine gute und sichere Fahrt.
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2: Ich bin Yves Simon. Bei einer mutmaßlichen Amoktat an einem Gymnasium im oberbayerischen Schongau hat ein 16-Jähriger zwei Mädchen schwer verletzt. Sie schweben aber nicht mehr in Lebensgefahr. Jetzt wird ermittelt. Joshua Heise berichtet für uns.
3: Der Jugendliche war nach Angaben von Bundesinnenminister Dobrindt ein ehemaliger Schüler des Gymnasiums. Er war demnach mit einer Schusswaffe bewaffnet, doch die versagte nach einem Schuss ins Leere. Daraufhin zückte der Teenager ein Messer und griff die Mädchen an. Sie waren wohl zufällige Opfer. Das Tatmotiv ist noch unklar. Der Tatverdächtige war den Behörden zufolge in psychiatrischer Behandlung. Er sitzt jetzt in Untersuchungshaft.
2: Ab morgen können erstmal keine neuen Anträge auf Heizungsförderung mehr gestellt werden. Bis zum 20. Juli gibt es einen Antragsstopp, weil die staatliche Förderbank KfW und das Bundesamt BAFA technisch umgerüstet werden. Ab dem 21. Juli gelten dann neue Förderbedingungen mit weniger Zuschuss für den Einbau von Wärmepumpen und anderen klimafreundlichen Heizungen. Heute Nacht ist es meistens locker bewölkt oder klar. Die Temperaturen gehen runter auf 16 bis 11 Grad. Morgen dann breiten sich im Osten einige Quellwolken aus, aber ansonsten setzt sich doch mehr und mehr die Sonne durch. Das Ganze bei Temperaturen zwischen 22 und 29 Grad. Und von Freitag bis Sonntag, also übers Wochenende, scheint meistens die Sonne. Es wird richtig schön sommerlich und angenehm bei rund 30 Grad.
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2: A9 Nürnberg in Richtung München zwischen München-Freimann und Schwabing. Vorsicht, hier sind Fahrradfahrer auf der Fahrbahn. Und nochmal die A9 München Richtung Nürnberg zwischen Langenbruck und Manching. 3 Kilometer Stau, das dauert 10 Minuten länger. Allen unterwegs eine gute und sichere Fahrt.
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1: Ich bin Yves Simon. US-Präsident Trump hat ja die Waffenruhe mit dem Iran wieder für beendet erklärt und angreifen lassen. Der französische Präsident Macron sieht trotz der neuen Eskalation die Diplomatie noch nicht am Ende. Die 60-Tage-Frist soll erstmal weiterlaufen, meint er. Und Trump hat auch inzwischen bekräftigt, dass die Verhandlungen über Diplomaten weitergehen sollen. Schock im oberbayerischen Schongau. Dort sind bei einer mutmaßlichen Amoktat an einem Gymnasium zwei 13-jährige Mädchen mit einem Messer schwer verletzt worden. Sie schweben aber nicht mehr in Lebensgefahr, wie uns die Polizei mitgeteilt hat. Ein 16-jähriger Ex-Schüler soll der Amokläufer sein. Die beiden hat er wohl zufällig ausgewählt. Laut Innenminister Dobrindt ist der Täter kroatischer Staatsbürger. Näheres ist aber noch nicht bekannt. Nur, dass er in psychiatrischer Behandlung war und jetzt in Untersuchungshaft sitzt. Gestern gab es ja die Meldung, dass in New York ein 37-stöckiger Wolkenkratzer kurz vor dem Einsturz steht. Jetzt aber heißt es von Bürgermeister Mamdani, dass er wieder stabil ist. Nachdem sich zwei tragende Säulen verformt hatten, wurden keine weiteren Bewegungen festgestellt, heißt es jetzt. Das Gebäude wird aber weiter überwacht. Der Hochhauskomplex wird momentan zu rund 1600 Luxuswohnungen umgebaut. Im Raum Nürnberg-Fürth hat am Abend ein Böschungsbrand den S-Bahn-Verkehr zeitweise ganz schön lahmgelegt. Das Feuer war zwischen Fürth-Fach und dem Klinikum Fürth ausgebrochen. Bis alles wieder gelöscht war, sind 1,5 Stunden vergangen, wie wir von der Deutschen Bahn hören. So lange konnten weder S-Bahnen noch andere Züge an der Stelle langfahren. Auch jetzt kommt es noch zu Verspätungen. Betroffen ist insbesondere die S1 zwischen Bamberg und Hersbruck. Die mexikanische Fußballikone Rafael Márquez wird neuer Nationaltrainer. Der ehemalige Barcelona-Profi und Assistenzcoach übernimmt nach dem WM-Ausscheiden im Achtelfinale gegen England das Amt vom bisherigen Trainer Aguirre. Er soll das Team mit Blick auf die nächste WM wieder fit bekommen. Die ist dann im Jahr 2030, also in 4 Jahren. Mexiko hatte das Achtelfinale vor heimischer Kulisse im Aztekenstadion gegen England mit 2:3 verloren. Es ist jetzt 11:00. Heute Nacht ist es meistens locker bewölkt oder klar. Die Temperaturen gehen runter auf 16 bis 11 Grad. Morgen dann breiten sich im Osten einige Quellwolken aus, aber ansonsten setzt sich doch mehr und mehr die Sonne durch. Das Ganze bei Temperaturen zwischen 22 und 29 Grad. Und von Freitag bis Sonntag, also übers Wochenende, scheint meistens die Sonne. Es wird richtig schön sommerlich und angenehm bei rund 30 Grad.
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1: A93 Kiefersfelden Richtung Rosenheim zwischen Reichenhardt und dem Dreieck Inntal. Hier liegen Gegenstände auf der Fahrbahn. Und B286 Schweinfurt Richtung Bad Brückenau zwischen Bad Brückenau Wildflecken und Bad Brückenau Volkers. Hier staut es sich momentan. Ansonsten allen unterwegs eine gute und sichere Fahrt.
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1: Ich bin Yves Simon. US-Präsident Trump hat ja die Waffenruhe mit dem Iran wieder für beendet erklärt und angreifen lassen. Der französische Präsident Macron sieht trotz der neuen Eskalation die Diplomatie noch nicht am Ende. Die 60-Tage-Frist soll erstmal weiterlaufen, meint er. Und Trump hat auch inzwischen bekräftigt, dass die Verhandlungen über Diplomaten weitergehen sollen. Im Raum Nürnberg-Fürth hat am Abend ein Böschungsbrand den S-Bahn-Verkehr zeitweise ganz schön lahmgelegt. Das Feuer war zwischen Fürth-Fach und dem Klinikum Fürth ausgebrochen. Bis alles wieder gelöscht war, sind 1,5 Stunden vergangen, wie wir von der Deutschen Bahn hören. So lange konnten weder S-Bahnen noch andere Züge an der Stelle langfahren. Auch jetzt kommt es noch zu Verspätungen. Betroffen ist insbesondere die S1 zwischen Bamberg und Hersbruck. Heute Nacht ist es meistens locker bewölkt oder klar. Die Temperaturen gehen runter auf 16 bis 11 Grad. Morgen dann breiten sich im Osten einige Quellwolken aus, aber ansonsten setzt sich doch mehr und mehr die Sonne durch. Das Ganze bei Temperaturen zwischen 22 und 29 Grad. Und von Freitag bis Sonntag, also übers Wochenende, scheint meistens die Sonne. Es wird richtig schön sommerlich und angenehm bei rund 30 Grad.
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1: A93 Kiefersfelden Richtung Rosenheim zwischen Reichenhardt und dem Dreieck Inntal. Hier liegen Gegenstände auf der Fahrbahn. Und B286 Schweinfurt Richtung Bad Brückenau zwischen Bad Brückenau Wildflecken und Bad Brückenau Volkers. Hier staut es sich momentan. Ansonsten allen unterwegs eine gute und sichere Fahrt.
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2: Ich bin Yves Simon. Die NATO-Länder haben der Ukraine beim Gipfel in Ankara weitere Militärhilfen von 140 Milliarden Euro bis Ende des nächsten Jahres zugesagt. In der Schlusserklärung wird Russland auch langfristig noch als Bedrohung bezeichnet. Gleichzeitig soll das Bündnis modernisiert werden, mit mehr Verantwortung für Europa und auch für Kanada. Verteidigungsminister Pistorius betont, dass der Gipfel aus seiner Sicht klar gezeigt hätte, die NATO ist handlungsfähig und geschlossen. Nach dem Messerangriff am Gymnasium im oberbayerischen Schongau sitzt der Schock bei den rund 800 Schülern noch tief, genauso in der 12.000 Einwohnerstadt. Noch am Abend hat sich Bundesinnenminister Dobrindt ein Bild der Lage gemacht. Zwei 13-jährige Mädchen sind schwer verletzt worden, sie schweben aber nicht mehr in Lebensgefahr. Sie waren zufällige Opfer, wie es heißt. Der mutmaßliche Täter ist ein 16 Jahre alter ehemaliger Schüler des Gymnasiums, Kroate, und er war früher schon in psychiatrischer Behandlung.
3: Ich darf sagen, dass ich tief beeindruckt bin davon, wie hier Lehrkräfte, wie hier Schüler miteinander in dieser schrecklichen Situation agiert haben, dafür gesorgt haben, dass Schlimmeres verhindert werden konnte und es möglich war, wenige Minuten nach der ersten Schussabgabe und der Alarmierung den Täter auch zu stoppen.
2: Bundesinnenminister Dobrindt. Viele der 800 Schüler stehen noch unter Schock. Sie werden von Seelsorgern betreut. Mit Hilfe künstlicher Intelligenz will die Deutsche Bahn ihre Kundenkommunikation ordentlich aufpolieren. Die KI soll die Passagiere demnächst schneller darüber informieren, welche Züge sich um wie viel verspäten könnten. Es ist das letzte von insgesamt drei Maßnahmenpaketen der Bahn. Die ersten beiden sollten für mehr Sicherheit und Sauberkeit an den Bahnhöfen sorgen und auch für mehr Komfort in den Fernzügen. Die Zahl an Krebsdiagnosen wird sich in den nächsten Jahren weltweit deutlich erhöhen. Davon jedenfalls geht die Weltgesundheitsorganisation WHO aus. Bis 2050 sollen es jedes Jahr 35 Millionen neue Krebspatienten sein. Momentan sind wir bei 20,6 Millionen. Sorge bereitet den Experten vor allem die steigende Zahl übergewichtiger Menschen und auch Alkohol und Rauchen sind weiter wichtige Risikofaktoren. Im Bremer Weserstadion ist bei Bauarbeiten eine tragende Betonstütze an der Tribüne neben der Ostkurve zerbrochen. Daraufhin sind Teile des Oberrangs eingestürzt. Verletzt wurde zum Glück niemand. Jetzt prüft der Verein erstmal den Schaden und hofft, dass die Tribüne bis zum Bundesligastart im August wieder fit wird. Es ist jetzt kurz nach 12. Heute Nacht ist es meistens locker bewölkt oder oft auch sternenklar. Die Temperaturen gehen runter auf 16 bis 11 Grad. Heute, am Donnerstag, breiten sich vor allem in der Osthälfte Bayerns einige Quellwolken aus. Ansonsten aber schönes sonniges Wetter. Die Temperaturen gehen hoch auf 22 bis 29 Grad. Und übers Wochenende, da kriegen wir Sonne pur, zumindest die meiste Zeit über. Und die Temperaturen gehen rauf auf rund 30 Grad. Es kann das ein oder andere Gewitter geben.
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2: A3 Nürnberg Richtung Frankfurt zwischen der Mainbrücke Randersacker und Würzburg-Heidingsfeld Gegenstände auf der Fahrbahn. Und A9 München Richtung Nürnberg in der Ausfahrt zur Raststätte Holledau. Da steht ein LKW mit Panne. Allen unterwegs eine gute und sichere Fahrt.
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2: Ich bin Yves Simon. Die NATO-Länder haben der Ukraine beim Gipfel in Ankara weitere Militärhilfen von 140 Milliarden Euro bis Ende des nächsten Jahres zugesagt. In der Schlusserklärung wird Russland auch langfristig noch als Bedrohung bezeichnet. Gleichzeitig soll das Bündnis modernisiert werden, mit mehr Verantwortung für Europa und auch für Kanada. Verteidigungsminister Pistorius betont, dass der Gipfel aus seiner Sicht klar gezeigt hätte, die NATO ist handlungsfähig und geschlossen. Nach dem Messerangriff am Gymnasium im oberbayerischen Schongau sitzt der Schock bei den rund 800 Schülern noch tief, genauso in der 12.000 Einwohnerstadt. Noch am Abend hat sich Bundesinnenminister Dobrindt ein Bild der Lage gemacht. Zwei 13-jährige Mädchen sind schwer verletzt worden, sie schweben aber nicht mehr in Lebensgefahr. Sie waren zufällige Opfer, wie es heißt. Der mutmaßliche Täter ist ein 16 Jahre alter ehemaliger Schüler des Gymnasiums, Kroate, und er war früher schon in psychiatrischer Behandlung.
3: Ich darf sagen, dass ich tief beeindruckt bin davon, wie hier Lehrkräfte, wie hier Schüler miteinander in dieser schrecklichen Situation agiert haben, dafür gesorgt haben, dass Schlimmeres verhindert werden konnte und es möglich war, wenige Minuten nach der ersten Schussabgabe und der Alarmierung den Täter auch zu stoppen.
2: Bundesinnenminister Dobrindt. Viele der 800 Schüler stehen noch unter Schock. Sie werden von Seelsorgern betreut. Heute Nacht ist es meistens locker bewölkt oder oft auch sternenklar. Die Temperaturen gehen runter auf 16 bis 11 Grad. Heute, am Donnerstag, breiten sich vor allem in der Osthälfte Bayerns einige Quellwolken aus, ansonsten aber schönes sonniges Wetter. Die Temperaturen gehen hoch auf 22 bis 29 Grad und übers Wochenende, da kriegen wir Sonne pur, zumindest die meiste Zeit über, und die Temperaturen gehen rauf auf rund 30 Grad. Es kann das ein oder andere Gewitter geben.
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2: A3 Nürnberg Richtung Frankfurt zwischen der Mainbrücke Randersacker und Würzburg-Heidingsfeld, Gegenstände auf der Fahrbahn. Und A9 München Richtung Nürnberg in der Ausfahrt zur Raststätte Holledau, da steht ein LKW mit Panne. Allen unterwegs eine gute und sichere Fahrt.

Heute ist der 9. Juli. Namenstag haben heute Veronika, Giuliani, Hermine und Hannes. In der deutschen Tennisgeschichte ist der 9. Juli 1989 ein Tag für die Ewigkeit. Innerhalb weniger Stunden gewinnen Steffi Graf und Boris Becker die Titel in Wimbledon. Am Ende des Tages strahlen die damals 20 und 21 Jahre alten Tennisidole mit ihren Siegestrophäen in der Hand um die Wette und der Tennisboom in Deutschland erreicht endgültig seinen Höhepunkt. Am 9. Juli 1985 warnen deutsche Behörden die Öffentlichkeit vor gepanschtem Wein aus Österreich. Die Weine sind zum Teil mit dem Frostschutzmittel Diethylenglykol gepanscht worden. Der österreichische Weinexport kommt durch den Skandal nahezu zum Erliegen. Wenig später verschwinden auch deutsche Weine aus den Regalen, die mit österreichischen gemischt worden sind. Insgesamt werden 270.000 Hektoliter Wein entsorgt, viele Winzer melden Konkurs an. Um 5.22 Uhr ist heute Sonnenaufgang, um 21.10 Uhr geht sie wieder unter.

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3: Ich bin Yves Simon. Bundesinnenminister Dobrindt hat am Abend das oberbayerische Schongau besucht, wo vorher ein 16-jähriger Ex-Schüler zwei 13-jährige Mädchen schwer verletzt hat. Er hat erst einen Schuss aus einer Waffe abgegeben. Nachdem die Waffe dann aber im weiteren Verlauf der Tat versagt hat, griff er zu einem Messer und hat damit zugestochen. Die zwei Schülerinnen waren offenbar die ersten, die ihm in die Quere gekommen sind. Beide sind inzwischen außer Lebensgefahr, heißt es von der Polizei. Der Amokläufer sitzt in Untersuchungshaft. Er ist kroatischer Staatsbürger, wie es heißt, und war schon einmal in psychiatrischer Behandlung. Die Ermittlungen laufen. Wer darüber nachdenkt, sich eine neue Heizung einbauen zu lassen, dürfte sich darüber nicht sonderlich freuen, denn ab dem 21. Juli gelten neue Förderrichtlinien. Der Haushaltsausschuss senkt die maximal förderfähigen Kosten von momentan 30.000 Euro auf dann nur noch 28.000 Euro und auch der Bonus für einen schnelleren Austausch, der wird schrittweise reduziert und die Zuschüsse werden stärker nach Einkommen gestaffelt. Bis zum Inkrafttreten der neuen Regel gilt jetzt erstmal ein Antragsstopp, also jetzt noch schnell handeln, bringt auch nichts. Jetzt in der Nacht hat das US-Militär eine neue Welle von Angriffen gegen den Iran gestartet. Laut dem zuständigen Regionalkommando sollen damit die Fähigkeiten des Iran eingeschränkt werden, den Schiffsverkehr in der Straße von Hormuz zu stören. Schon gestern waren mehr als 80 Ziele im Iran von den USA angegriffen worden. Die Bundeswehr soll in Zukunft auch im Weltall kriegstüchtig werden. Nach Recherchen von WDR, NDR und Süddeutscher Zeitung sollen dazu nächstes Jahr 4 deutsche Testsatelliten ins All gebracht werden. Ziel dieser Satelliten soll es sein, andere Satelliten auszuspionieren und sie können die dann sogar stören. Das ist zumindest der Plan. Sollten Geschäfte bei uns in Deutschland häufiger am Sonntag öffnen dürfen als bisher? Die Menschen dazu sind im Land gespalten, das zeigt eine neue YouGov-Umfrage. 50%, also die Hälfte, ist dagegen und 43% würden das laut der Umfrage auf jeden Fall oder eher befürworten. Für uns berichtet Tanja Wagner.
4: Handelsverbände werben schon lange dafür, dass Geschäfte öfter und vor allem möglichst flexibel öffnen dürfen und nicht wie jetzt nur zu festgelegten Terminen. Shopping sei einfach auch Freizeiterlebnis, hieß es. Was die Verbraucher angeht, sprechen sich vor allem jüngere Menschen und Männer für das Sonntagsshopping aus. Die Gewerkschaften laufen gegen eine Lockerung der Regelungen Sturm. Der Sonntag sei für die Beschäftigten im Handel oft der einzig planbare freie Tag, argumentieren sie.
3: Es ist jetzt kurz nach 1. Es geht trocken durch die Nacht, an vielen Stellen ist es auch sternenklar, die Tiefstwerte gerade irgendwo zwischen 11 und 16 Grad. Tagsüber ist es zweigeteilt in der Westhälfte, da scheint meistens die Sonne, da ist es ein richtig schöner Tag. Je weiter wir in Richtung Osten kommen, desto mehr Wind bläst und desto mehr Quellwolken sind unterwegs. Die Temperaturen 23 bis 29 Grad, das Wochenende wird dann richtig schön sonnig bei Temperaturen an die 30 Grad.
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3: Momentan liegen uns keine Meldungen vor. Wir wünschen eine gute und sichere Fahrt durch die Nacht.
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1: Mit Angelina Quocciala, Servus. Klaviermusik in all ihren Facetten gibt's morgen beim Musiksommer zwischen Inn und Salzach. Um 19.30 Uhr treffen wir in der Konzertrotunde in Bad Reichenhall die Pianistin Lei Meng und Thomas Hartmann aufeinander. Auf dem Programm stehen unter anderem Werke von Bernstein, Brahms und Holst, von klassisch bis jazzig und mitreißend. Tickets gibt's im Vorverkauf unter anderem bei Ticketscharf oder ihr schlagt bei den Restkarten an der Abendkasse zu. Frauenreuth wird diesen Samstag zur bunten Festmeile. Beim Stadtfest geht's ab 15 Uhr richtig los. Auf drei Bühnen bringen lokale Bands und Künstler Stimmung in die Stadt. Dazu warten dann bayerische Klassiker, exotische Schmankerl und natürlich auch coole Drinks. Und für Jugendliche gibt's in der Eichendorfstraße sogar einen eigenen Bereich mit Graffiti-Workshop, Sansibar und Football-Parcours. Vorbeikommen und mitfeiern diesen Samstag ab 15 Uhr beim Traunreuther Stadtfest. Und der Raiffeisen-Kultursommer rückt näher und die Tickets, die werden langsam knapp. Klickt euch am besten jetzt gleich rein auf raiffeisen-kultursommer.de und sichert euch noch eure Karten für Michael Patrick Kelly, Roland Kaiser und Mark Forster. 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
3: Ich bin Yves Simon. Bundesinnenminister Dobrindt hat am Abend das oberbayerische Schongau besucht, wo vorher ein 16-jähriger Ex-Schüler zwei 13-jährige Mädchen schwer verletzt hat. Er hat erst einen Schuss aus einer Waffe abgegeben. Nachdem die Waffe dann aber im weiteren Verlauf der Tat versagt hat, griff er zu einem Messer und hat damit zugestochen. Die zwei Schülerinnen waren offenbar die ersten, die ihm in die Quere gekommen sind. Beide sind inzwischen außer Lebensgefahr, heißt es von der Polizei. Der Amokläufer sitzt in Untersuchungshaft. Er ist kroatischer Staatsbürger, wie es heißt, und war schon einmal in psychiatrischer Behandlung. Die Ermittlungen laufen. Wer darüber nachdenkt, sich eine neue Heizung einbauen zu lassen, dürfte sich darüber nicht sonderlich freuen, denn ab dem 21. Juli gelten neue Förderrichtlinien. Der Haushaltsausschuss senkt die maximal förderfähigen Kosten von momentan 30.000 Euro auf dann nur noch 28.000 Euro und auch der Bonus für einen schnelleren Austausch, der wird schrittweise reduziert und die Zuschüsse werden stärker nach Einkommen gestaffelt. Bis zum Inkrafttreten der neuen Regel gilt jetzt erstmal ein Antragsstopp, also jetzt noch schnell handeln, bringt auch nichts. Es geht trocken durch die Nacht, an vielen Stellen ist es auch sternenklar, die Tiefstwerte gerade irgendwo zwischen 11 und 16 Grad. Tagsüber ist es zweigeteilt in der Westhälfte. Da scheint meistens die Sonne, da ist es ein richtig schöner Tag. Je weiter wir in Richtung Osten kommen, desto mehr Wind bläst und desto mehr Quellwolken sind unterwegs. Die Temperaturen 23 bis 29 Grad. Das Wochenende wird dann richtig schön sonnig bei Temperaturen an die 30 Grad.
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3: Momentan liegen uns keine Meldungen vor. Wir wünschen eine gute und sichere Fahrt durch die Nacht.
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3: Ich bin Yves Simon. Das ist eine Tat, die sprachlos macht. Nach einem Messerangriff an einem Gymnasium im oberbayerischen Schongau hat sich am Abend auch Bundesinnenminister Dobrindt ein Bild der Lage gemacht. Zwei 13-jährige Mädchen sind bei der Attacke schwer verletzt worden. Sie schweben aber zum Glück nicht mehr in Lebensgefahr. Der mutmaßliche Täter ist erst 16, Ex-Schüler, und er hatte erst versucht, einen Schuss abzugeben. Dann hat die Waffe aber versagt und er ist dann mit einem Messer auf die Mädchen losgegangen.
4: Der Täter ist ein ehemaliger Schüler des Gymnasiums. Er ist ausländischer Staatsangehöriger, EU-Bürger, kein Fluchthintergrund.
3: Innenminister Dobrindt, der Tatverdächtige, war offensichtlich in einer psychischen Ausnahmesituation. Weniger Bürokratie. Lange waren die Anträge auf Kindergeld oder auch auf Elterngeld mit einem regelrechten Wust an Formularen verbunden. Das aber soll jetzt einfacher werden. Das Kindergeld, das soll in Zukunft zum Beispiel komplett ohne Antrag ausgezahlt werden. Es reicht einfach die Meldung beim Standesamt, die ist ja sowieso Pflicht. Oft übernimmt das auch die Klinik, wo das Kind zur Welt gekommen ist. Dann soll das Geld automatisch fließen. Genau so will es heute der Bundestag beschließen. Es ist ein Bild der Geschlossenheit, das vom NATO-Gipfel in der türkischen Hauptstadt Ankara ausgehen soll. Es soll kräftig aufgerüstet werden im Militärbündnis, um sich der Bedrohung durch Russland entgegenzustemmen. Bei dem Gipfeltreffen sind auch neue Rüstungsverträge unterschrieben worden, im Umfang von umgerechnet 44 Milliarden Euro. Die NATO-Partner wollen außerdem gemeinsame Produktionskapazitäten ausbauen und vor allem die Europäer haben versprochen, in Zukunft mehr beizusteuern. Im Raum Nürnberg-Fürth hat es am Abend erhebliche Probleme mit der Bahn gegeben. Schuld war ein Böschungsbrand, der ist inzwischen aber gelöscht. Das Feuer war entlang der Gleise zwischen Fürth-Fach und Fürth-Klinikum ausgebrochen. Rund anderthalb Stunden konnten keine Züge fahren. Unter anderem Regionalzüge zwischen Nürnberg und Bamberg waren betroffen. Genauso die S-Bahn-Linie 1. Erst vor kurzem hat Alexander Zverev ja die French Open gewonnen und damit seinen ersten Grand-Slam-Titel überhaupt. Jetzt steht der Hamburger nach einem klaren Sieg im Wimbledon-Viertelfinale zum ersten Mal im Halbfinale von London. Der French Open-Champion hat auch noch gegen seinen bisherigen Angstgegner deutlich gewonnen, gegen den US-Amerikaner Taylor Fritz.